Empfänge für Botschafterinnen und Botschafter. Charles und Camilla wohnen schon seit einiger Zeit gleich neben dem Palast im Clarence House. Seit Königin Victoria ist der Buckingham Palast der Sitz der britischen Monarchie in London. Victoria regierte von 1837 bis zu ihrem Tod im Jahr 1901. Zur Fußball-Weltmeisterschaft. Ecuador und die Elfenbeinküste haben sich für den 16. Final qualifiziert. Die Elfenbeinküste gewann gegen Curaçao mit 2:0 und Ecuador besiegte Deutschland mit 2:1. Deutschland war bereits vor dem letzten Gruppenspiel für die K.O.-Runde qualifiziert. Und das Wetter. Heute wird es meist sonnig bei 33 bis lokal 38 Grad. In den Alpen gibt es am Nachmittag einzelne Platzregen. Das waren Nachrichten von Radio SRF, verantwortlich Lukas Lüthi.

die Nachrichten von SRF um 3 Uhr mit Lukas Lüthi. Nach den beiden heftigen Erdbeben in Venezuela schickt die Schweiz Hilfe. In Zürich ist in der Nacht ein Flugzeug gestartet. An Bord befinden sich ein Team von 80 Fachleuten mit 8 Suchhunden und 18 Tonnen Rettungsmaterial. Der Auftrag des Schweizer Teams besteht darin, nach Erdbebenopfern in den Trümmern zu suchen und sie zu bergen. Zunächst war unklar gewesen, wie Hilfe ins südamerikanische Land gelangen kann, weil Venezuela den Luftraum gesperrt hatte. Das Ausmaß der Katastrophe ist weiterhin unklar. Tausende Menschen werden vermisst. Die offizielle Zahl der Todesopfer lag am Abend bei 188. Mehr als 80 Frauen haben ihm sexuelle Übergriffe vorgeworfen, dem früheren US-Filmproduzenten Harvey Weinstein. Wegen eines Sexualdelikts wurde er auch schon verurteilt. Nun will eine Schauspielerin kein weiteres Mal gegen Weinstein aussagen. Das bestätigt die New Yorker Staatsanwaltschaft. Sie habe bereits in 3 Prozessen ausgesagt. Ein viertes Mal wolle sich die Frau nicht mehr äußern, weil es für sie sehr belastend sei. Weinstein soll die Schauspielerin in einem Hotel vergewaltigt haben. Er wurde in diesem Prozess auch verurteilt. Ein Gericht hob das Urteil wegen Verfahrensfehlern jedoch auf. Nun wird das Verfahren eingestellt. Harvey Weinstein weist alle Vorwürfe zurück. In den kurzen Meldungen geht es um den Libanon. Frankreich und Italien wollen sich für eine neue Unterstützungsmission im Libanon einsetzen. Es soll eine Koalition ins Leben gerufen werden, die das Land unterstützt. Das sagte Italiens Regierungschefin Giorgia Meloni bei einem Treffen mit dem französischen Präsidenten Emmanuel Macron. Ende Jahr endet die UNO-Mission im Libanon. Diese überwacht seit 1978 das Grenzgebiet zwischen dem Libanon und Israel. Israel hat nach eigenen Angaben im Süden des Libanon mindestens 5 Mitglieder der Hisbollah-Miliz getötet. Sie hätten für die israelischen Soldaten eine Gefahr dargestellt, sagt das israelische Militär. Die Hisbollah-Miliz wirft Israel zudem vor, bei einem Angriff 3 Zivilpersonen getötet zu haben. Zwischen Israel und der pro-iranischen Hisbollah-Miliz herrscht eigentlich eine Waffenruhe. Noch zur Fußball-Weltmeisterschaft. Ecuador und die Elfenbeinküste haben sich für den 16. Final qualifiziert. Die Elfenbeinküste gewann gegen Curaçao mit 3:0 und Ecuador besiegte Deutschland mit 2:1. Deutschland war bereits vor dem letzten Gruppenspiel für die K.O.-Phase qualifiziert. Und das Wetter. Heute wird es meist sonnig bei 33 bis lokal 38 Grad. In den Alpen gibt es am Nachmittag einzelne Platzregen. Das waren Nachrichten von Radio SRF. Verantwortlich Lukas Lüthi.

Die Nachrichten von SRF um 4 Uhr mit Lukas Lütin. Nach den beiden heftigen Erdbeben in Venezuela schicken die Schweiz und andere Länder Hilfe. In Zürich ist in der Nacht ein Flugzeug gestartet. An Bord befinden sich ein Team von 80 Fachleuten mit 8 Suchhunden und 18 Tonnen Rettungsmaterial. Der Auftrag des Schweizer Teams besteht darin, nach Erdbebenopfern in den Trümmern zu suchen und sie zu bergen. Hilfe kommt unter anderem auch aus Deutschland. Ein knapp 50-köpfiges Rettungsteam reist nach Venezuela und Mexiko schickt 250 Fachleute. Die USA haben angekündigt, Venezuela mit 150 Millionen US-Dollar zu unterstützen. Zudem sendet das US-Militär Schiffe, um bei den Rettungsarbeiten zu helfen. Das Ausmaß der Katastrophe ist weiterhin unklar. Tausende Menschen werden vermisst. Die offizielle Zahl der Todesopfer liegt bei 235. Frankreich und Italien wollen sich für eine neue Unterstützungsmission im Libanon einsetzen, weil Ende Jahr die UNO-Mission im Libanon ausläuft. Aus diesem Grund soll eine Koalition ins Leben gerufen werden, die das Land unterstützt. Das sagt Italiens Regierungschefin Giorgia Meloni bei einem Treffen mit dem französischen Präsidenten Emmanuel Macron. Dieser sagte, es gehe darum, die Souveränität des Libanon und seiner Streitkräfte zu stärken, dass es nicht zu einer weiteren Eskalation komme. Der UNO-Sicherheitsrat hatte vergangenes Jahr beschlossen, die UNIFIL-Mission zu beenden. Diese überwacht seit 1978 das Grenzgebiet zwischen dem Libanon und Israel. Mehr als 80 Frauen haben ihm sexuelle Übergriffe vorgeworfen, dem früheren US-Filmproduzenten Harvey Weinstein. Wegen eines Sexualdelikts wurde er auch schon verurteilt. Nun will eine Schauspielerin kein weiteres Mal gegen Weinstein aussagen. Das bestätigt die New Yorker Staatsanwaltschaft. Sie habe bereits in 3 Prozessen ausgesagt. Ein viertes Mal wolle sich die Frau nicht mehr äußern, weil es für sie sehr belastend sei. Weinstein soll die Schauspielerin in einem Hotel vergewaltigt haben. Er wurde in diesem Prozess auch verurteilt. Ein Gericht hob das Urteil wegen Verfahrensfehlern jedoch auf. Nun wird das Verfahren eingestellt. Harry Weinstein weist alle Vorwürfe zurück. Zur Fußball-Weltmeisterschaft. Gleich 5 Teams haben sich für die 16. Finals qualifiziert, und zwar die Niederlande, Japan, Schweden, Ecuador und die Elfenbeinküste. Die Niederlande gewann gegen Tunesien mit 3:1, Japan und Schweden trennten sich 1:1 unentschieden. Zuvor gewann die Elfenbeinküste gegen Curaçao mit 2:0 und Ecuador besiegte Deutschland mit 2:1. Das Wetter, es wird meist sonnig heute bei 33 bis lokal 38 Grad. In den Alpen gibt es am Nachmittag einzelne Platzregen. Das waren Nachrichten von Radio SRF, verantwortlich Lukas Lüthi.

SRF Verkehrsinfo von 4.27 Uhr mit einer Warnung. A3 Basel-Zürich zwischen Frick und Effingen besteht in beiden Richtungen Gefahr wegen Tieren auf der Fahrbahn.

SRF Verkehrsinfo von 4.33 Uhr. A3 Basel-Zürich zwischen Frick und Effingen besteht in beiden Richtungen Gefahr wegen Tieren auf der Fahrbahn.

0: Die Nachrichten von SRF um 5 Uhr mit Lukas Lüthi. Guten Morgen. Internationale Hilfe nach dem Erdbeben. Das Schweizer Rettungsteam ist in der Nacht in Zürich gestartet und ist unterwegs nach Venezuela. Dann schauen wir auf die Straße von Hormus. Die UNO pausiert eine Mission, die Schiffe durch die Meerenge begleitet. Und in Paris darf vorübergehend kein Alkohol mehr verkauft und konsumiert werden wegen der Hitzewelle. Damit noch zur Wetterprognose von heute. Es wird meist sonnig bei 33 bis 38 Grad. Nach den beiden heftigen Erdbeben in Venezuela schicken die Schweiz und andere Länder Hilfe. In Zürich ist in der Nacht ein Flugzeug gestartet. An Bord befinden sich ein Team von 80 Fachleuten mit 8 Suchhunden und 18 Tonnen Rettungsmaterial. Der Auftrag des Schweizer Teams besteht darin, nach Erdbebenopfern in den Trümmern zu suchen und sie zu bergen. Hilfe kommt unter anderem auch aus Deutschland. Ein knapp 50-köpfiges Rettungsteam reist nach Venezuela und Mexiko schickt 250 Fachleute. Die USA haben angekündigt, Venezuela mit 150 Millionen US-Dollar zu unterstützen. Das Ausmaß der Katastrophe ist weiterhin unklar. Tausende Menschen werden vermisst. Die offizielle Zahl der Todesopfer liegt bei 235. Hunderte große Tanker und Handelsschiffe stecken nach wie vor im Persischen Golf fest, weil der Iran die Straße von Hormus blockierte. Mit der Annäherung zwischen dem Iran und den USA sollten diese Schiffe mit UNO-Geleit die Meerenge passieren dürfen. Nun unterbricht die UNO diese Aktion, nachdem ein Schiff beschossen wurde. Roger Brandlin.
1: Die IMO, die Schifffahrtsorganisation der UNO, hatte ihre Initiative erst am Dienstag gestartet. Mit ihrer Hilfe sollen die Schiffe und die rund 11.000 Seeleute die Straße von Hormuz sicher passieren können. Diese Evakuierungsaktion setzt die IMO nun aber aus. Grund dafür ist der Angriff auf ein Frachtschiff im Golf vom Oman. Das britische Militär hatte den Vorfall gemeldet. Ein unbekanntes Geschoss habe das Schiff getroffen, unweit der omanischen Küste. Verletzt worden sei niemand. Wer geschossen hat, ist unklar. Der Iran hat jedoch gerade am Abend wieder in einer Mitteilung betont, dass Schiffe, die vorgesehene Route nicht einhielten, nicht sicher seien. Die internationale Schifffahrtsorganisation IMO will nun erst die Lage klären. Laut der Mitteilung der IMO war das angegriffene Schiff nicht Teil des Evakuierungsprogramms.
0: Wenige Stunden zuvor hatte der Datenanbieter Kepler mitgeteilt, am Mittwoch hätten 70 Schiffe die Straße von Hormus passiert. Vor dem Iran-Krieg waren es täglich noch mehr als 100. Wegen der aktuellen Hitzewelle darf in Paris vorübergehend kein Alkohol mehr verkauft und konsumiert werden. Das Verbot gilt ab heute Freitag bis am Sonntagmorgen. Laut den zuständigen Behörden soll das Alkoholverbot die Spitäler entlasten. Ziel ist, dass es weniger zusätzliche Einsätze infolge Alkoholkonsums gäbe, heißt es von der Polizei. Denn derzeit würden wegen der Hitzewelle ständig neue Patientinnen und Patienten eingeliefert. Vor allem im Westen Frankreichs herrschen seit Tagen Temperaturen um 40 Grad. Schon am vergangenen Sonntag gab es ein Alkoholverbot, dann nicht nur in Paris, sondern in weiten Teilen Frankreichs. Mehr als 80 Frauen haben ihm sexuelle Übergriffe vorgeworfen, dem früheren US-Filmproduzenten Harvey Weinstein. Wegen eines Sexualdelikts wurde er auch schon verurteilt. Nun will eine Schauspielerin kein weiteres Mal gegen Weinstein aussagen. Das bestätigt die New Yorker Staatsanwaltschaft. Sie habe bereits in 3 Prozessen ausgesagt, ein viertes Mal wolle sich die Frau nicht mehr äußern, weil es für sie sehr belastend sei. Weinstein soll die Schauspielerin in einem Hotel vergewaltigt haben. Er wurde in diesem Prozess auch verurteilt. Ein Gericht hob das Urteil wegen Verfahrensfehlern jedoch auf. Nun wird das Verfahren eingestellt. Harvey Weinstein weist alle Vorwürfe zurück. Zwei Meldungen in Kürze. Frankreich und Italien wollen sich für eine neue Unterstützungsmission im Libanon einsetzen. Es soll eine Koalition ins Leben gerufen werden, die das Land unterstützt. Das sagte Italiens Regierungschefin Giorgia Meloni bei einem Treffen mit dem französischen Präsidenten Emmanuel Macron. Ende Jahr endet die UNO-Mission im Libanon. Diese überwacht seit 1978 das Grenzgebiet zwischen dem Libanon und Israel. Russland und die Ukraine haben sich in der Nacht erneut aus der Luft angegriffen. Der Stadtpräsident von Moskau schrieb auf Telegram, es seien mehr als 25 ukrainische Drohnen in Richtung der Hauptstadt geflogen. Die Luftverteidigung habe sie abgeschossen. Aus der ukrainischen Hauptstadt Kiew werden russische Luftangriffe gemeldet. Dabei seien 2 Personen verletzt worden, sagt Stadtpräsident Vitali Klitschko. Zur Fußball-Weltmeisterschaft. Gleich 5 Teams haben sich für die 16-Finals qualifiziert, und zwar die Niederlande, Japan, Schweden, Ecuador und die Elfenbeinküste. Die Niederlande gewannen gegen Tunesien mit 3:1, Japan und Schweden trennten sich 1:1 unentschieden, zuvor gewann die Elfenbeinküste gegen Curaçao mit 2:0 und Ecuador besiegte Deutschland mit 2:1. Und noch der Blick aufs Wetter. Heute scheint meist die Sonne, dazu gibt es 33 bis lokal 38 Grad. Am Nachmittag bilden sich in den Alpen Quellwolken und es gibt einzelne Regengüsse. Das waren Nachrichten von Radio SRF, verantwortlich Lukas Lüthi.
2: Viel Glück. Pfiff jetzt, SRF Verkehrsinfo, und es liegen zurzeit keine Meldungen über größere Störungen vor.
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2: Freitagmorgen.
5: Ist auch schon wieder Freitag geworden, ja?
2: So schnell geht's. Spielt jetzt die Schweiz heute am 5?
5: Nein, das ist erst in einer Woche. Ah. Heute in einer Woche.
2: Aber genau heute in einer Woche.
5: Ja.
2: Oder? Weißt du, auf die Minute genau. Morgen am 5 nächste Woche in der Schweiz im 16-Finale an dieser WM. Jetzt, weiß nicht, wie viel ist es immer noch? Irgendwie 29 Grad draussen.
5: Schätzungsweise 37, aber wahrscheinlich etwa 29, ja.
2: Also gut, einigermaßen aushaltbar. Wir gehen rein in den Freitag. Willkommen, Fivi Club.

0: So, Freitag auf SRF 3 und auch an den meisten anderen Orten. 14 ab 5 Uhr. Das heisst aber nur auf SRF 3 Zeit für...
1: Filmmusikquiz!
0: Danke vielmals. Für die Euphorie auch grossartig. Aber du kannst dich heute wirklich freuen, weil wir haben vorher schnell geredet. Es ist wirklich, glaube ich, das erste Mal seit 17 Wochen.
1: 19.
0: 19, stimmt. Ich weiß nicht, dass du den Film wirklich kennst, wo der Song dazu ist.
1: Ich kenne den Film, ja. Gut. Und ich habe es herausgefunden, welcher Song.
0: Ist ein wunderbarer, herziger, schöner Film. Und ich glaube, 98,4% von euch kennen ihn auch. Wenn ihr ihn kennt, 079-908-33-33, sagen uns, von welchem Film. Das ist wirklich heute sehr einfach, aber es wird dann auch wieder so heiß und denken sowieso schwierig. Darum nehmen wir es gemütlich. Oh,

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3: Herzig, oder?
4: Sehr.
3: Lieb.
4: Ich bin aber gleich nicht mehr sicher. Welcher Film?
3: Nein. Du weißt es, du weißt es. Und weiss es aus Neuzer?
4: Es haben alle gewusst, die geschrieben haben. Aha. Der Alex aus Bischofszell, Kanton Thurgau. Beatrice Bötzberg, Kanton Aargau. Der Roger hat es gewusst. Nochmal ein Alex. Und der Dino auch. Dschungelbuch schreibt er, mein erster Kinofilm.
3: Wann war das? Gewesen? Kinofilm, der ist irgendwie 90er.
4: Finde ich schon ein Dschungelbuch.
3: Kino.
4: Kino.
3: Kinofilm schreibt, das ist immer Kanton Solothurn und Bern umeinander.
4: Wann kam der Dschungelbuch ins Kino? Das steht 1968.
3: Ich glaube, das stimmt nicht.
4: Ich weiß es nicht, ob das.
3: Wir recherchieren das nochmal und werden euch zeitnah informieren. Sehr schlimmere Sache.
4: Oder ihr googelt besser.
3: Schon Bon Jovi.

0: ist unser Motto klar natürlich.
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0: gefühlt 58 Grad heute auch wieder am Freitag.
2: Ja, da muss man nicht reinschiessen.
0: Nein, dann haben wir es gemütlich vor gerade. Der hat gespielt als Filmmusikquiz aus Dschungelbuch und jetzt haben wir uns gefragt, wann ist der ins Kino gekommen? Also,
2: der Dino hat ja geschrieben, er
3: sei sein erster Kinofilm gewesen.
0: Genau. Und dann haben wir geschrieben, hey, wann ist denn er gewesen? Er hat Jahrgang 75, etwa mit 80. Also im 83 in dem Fall müsste er im Kino gewesen sein. Wenn man das aber irgendwie im Internet sucht, steht mal, ist im 67 rausgekommen, Dschungelbuch. Dann irgendwo gestanden, 2000 sind er ins Kino als Wiederaufnahme, nachdem er Ende der 60er schon im Kino war.
3: Und im April 16 ist er auch nochmal gelaufen, aber dann ist es als Realfilm gewesen.
0: Stimmt, ja, Dschungelbuch mit dem echten Panther und dem Bär und so. Ja. Das ist natürlich nichts. Also nichts im Vergleich zu dem Klassiker. Aber tatsächlich, aus dem 67 schreibt auch der Raffa per WhatsApp Studio 079 308 33 33. Also rausgekommen dann ins Kino in die Schweiz, wir wissen es nicht genau. Mhm. Falls jemand jemals an einer Kinokasse oder so einem Filmvorführgerät geschafft hat in den 80er Jahren, helfen uns schnell und sus. Überleben wir den Freitag auch, wenn wir das jetzt nicht wissen.
3: Yeah.
0: Also, ist noch nicht klar, ist noch relativ früh. 5 Minuten, dann haben wir es halb 6 Uhr morgen.

0: Es lohnt sich nicht mehr zum Teil nochmal bringen, weil jetzt gibt es Neues vom David Burkhardt. Das ist der Freitagmorgen auf SRF 3. Punkt 5:30 jetzt. Guten Start.
1: Nach den schweren Erdbeben in Venezuela ist ein Schweizer Hilfsteam auf dem Weg ins Katastrophengebiet. Das Team mit 80 Fachleuten und Suchhunden soll heute in Venezuela ankommen. Die Behörden haben die Opferzahlen unterdessen weiter nach oben korrigiert. Demnach starben bei den beiden Beben mindestens 235 Menschen. In Paris ist der Verkauf von Alkohol von heute bis Sonntag verboten, ebenso der Konsum in der Öffentlichkeit. Grund ist die Hitze. Mit der Maßnahme sollen die Spitäler entlastet und die Zahl der alkoholbedingten Sanitätseinsätze gesenkt werden. Vom Verbot ausgenommen sind Restaurants und Gaststätten. Und an der Fußball-Weltmeisterschaft haben sich in der Nacht 5 weitere Teams für die 16. Finals qualifiziert. Es sind dies die Niederlande, Japan, Schweden, Ecuador und die Elfenbeinküste.
0: Ja, Neitel, zum Wetter über, auch in der Nacht ist es jetzt nicht wahnsinnig viel kühler geworden.
2: Ja? Nein, die Temperaturen, die sind ja wirklich an vielen Orten über 20 Grad geblieben. Zum Beispiel Basel-Binnigen, da haben wir 23,7 Grad aktuell. Oder in leicht erhöhter Lage auf der Lägeren 25 Grad. Ein bisschen frischer ist es zum Beispiel in Bern mit etwa 19 Grad. Tagsdurch wieder heiss, es geht 34 bis lokal 38 Grad. Dazu viel Sonnenschein. In den Bergen ein paar Quellwolken, aber nur ganz lokal ein Regenguss oder ein Gewitter.
0: SRF Verkehrsinfo. 5:30 gsi. Eine Meldung für die Zentralschweiz auf der A2 Richtung Gotthard zwischen Stau zwischen Reusssport und dem Sonnenbergtunnel wegen eines Unfalls.
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0: Moment, Klassiker passiert. Wie heisst der Tunnel?
5: Reusport.
0: Reusport. Ah, Reus mit zwei S und nachher Port. Ja. Aber Reusport. Ja,
5: dort macht niemand Sport, glaube ich.
0: Passet auf. Und haben ein bisschen Geduld dort. Wir gehen in den Freitag rein, wo wir ja auch noch ein WM-Spiel aktuell haben, wo läuft. Was ist Paraguay, Australien, glaube
5: ich. Ja. Ja. Ich glaube noch 0-0, weil jetzt ist gerade Werbung. Ich könnte zwei Sekunden vorher fragen.
0: Wenn Werbung kommt, ist immer 0-0. Oder weißt, das ist deine Expertise.
5: Nein, ich sehe das Resultat gerade nicht, habe ich damit sagen.
0: Es ist noch 0-0. Hydration Break. Eben durch.

0: der Temperaturen sowieso ein bisschen durcheinander haben. Der Freitag, der 33 Grad heiß wird, plus minus.
1: Und der Freitag, wo das 32. eidgenössische Jodelfest in Basel losgeht.
0: Genau so ist es, lieber Herr Moroff. Und darum schicken wir zwei... Ja, schau jetzt, wenn ihr jodelt, dann schimpfen wir jetzt, wenn wir sagen, wir schicken zwei Jodler-Songs in so einen.
1: Darum sagen wir doch hier, dass zwei Songs, die uns einen Teil ein bisschen als Jodler erinnert hat.
0: So sagen wir das genau. Zwei Songs, die uns einen Teil ein bisschen als Jodler erinnert hat. Jetzt im Songvoting, ihr entscheidet, welche das ganz läuft auf SRF 3 vor der 6 mit eurer Stimme. Entweder stimmen der fürs Eis. Ein guter, der gefällt mir sehr gut einfach.

0: jodelt schon ein bisschen, oder? Achtung und... The Tokens, The Lion Sleeps Tonight. Wenn ihr den noch hören wollt, in voller Länge, schickt uns eins 079-08-33-33.
1: Wenn ihr etwas Gutes hören wollt, dann wählt ihr vielleicht zwei. Shakira.
2: Das ist doch Jodeln, nicht?
1: Also eben. Ähnlich wie Jodeln. Whenever, wherever, wenn ihr den hören wollt, der auch ein bisschen fetziger ist als Vorschlag Nummer 1, dann schickt ihr das 2 an 079-308-33-33.
0: Wollt ihr wie einen gemütlichen Leu in den Freitag gehen oder wie eine aufgeregte Gazelle? Ihr entscheidet 1 oder 2. 1 für The Lion Sleeps Tonight, 2 für Shakira. 079-308-33-33.

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0: heute Abend am Opener St. Gallen. Diese da hecht. Für den Fall, dass jemand auch noch geht, aber schwitzt. Aber jetzt sind wir zuerst einmal noch zu Basel am Jodelfest. Also, nicht direkt, aber
1: nicht wirklich, ja.
0: so ein bisschen.
1: Das hat uns ein inspiriert. Für zwei Songs, wo wir das Gefühl haben, es tönt ein bisschen wie Jodel, was natürlich überhaupt nicht der Fall ist, aber es war gleich eine gute Auswahl gewesen, so würde ich es zusammenfassen, oder?
0: Schön zusammengefasst. Und ihr entscheidet, welcher Song das voll läuft auf SRF 3. Läuft voll. Einmal von vorne bis hinten. Vorschlag Nummer 1 von mir.

0: die das ganz hören, haben das Eis geschickt an 079 308 33 33. Und schon mal zur Vorwarnung, es sind viele. Viel.
1: Ja, du hast einen ähnlichen Musikgeschmack wie die Eltern von Isabella. Sie schreibt, so gut wäre der wieder mal. Sie hat, glaube ich, schon ihre Eltern haben den gehört.
0: Ja, Isabella, ihre Eltern, nein. Mhm. Musikgeschmack, sorry.
1: Oder?
0: Was hast denn du uns reingeschickt?
1: Ich habe einen anderen uns reingeschickt, Shakira. Ja, dann ein bisschen wie Jodeln. Und ist einfach auch ein guter Song. Wo wir wieder mal hören können.
0: Ja.
1: Das wären alle Argumente, weil sonst sind keine weiteren Argumente. Ich habe einfach nur ein paar Zahlen. Ein paar zwei. Aber zwei und Nachrichten hat es nicht so viel gegeben. Warum? Sind es ein bisschen weniger gewesen.
0: Also, das Eis gewinnt, allein das Liebste Nein. Mhm. Aber man muss auch sagen, selbst wenn er weniger Stimmen bekommen hat, ich glaube, mit der Stimme, die von Marco reinkam, hat er trotzdem
1: gewonnen.

0: Sean Paul, Brooke Cantrell, Breathe. Schönen guten Morgen, Fifi Club. Auch wenn ihr nicht erst um Fifi aufgestanden sind.
1: Ich bin seit halb zwei wach und seit drei am Arbeiten. Schönen Tag miteinander im Fifi Club. Guten Morgen übrigens.
0: Guten Morgen.
2: Übrigens.
0: Urs, der schon am Fahren ist und sich gemeldet hat. Jetzt gibt es Neues für den Fifi Club und all die, die ins Hexi Club einsteigen. 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
3: Die Nachrichten von SRF um 6 mit David Burkhardt. Nach den schweren Erdbeben in Venezuela ist die Lage weiter unübersichtlich. Unsere Korrespondentin liefert Eindrücke aus dem Katastrophengebiet. Die Schweiz schickt Fachleute und Suchhunde nach Venezuela. Wir haben das Rettungsteam vor dem Abflug in Zürich getroffen. Das Wetter meist sonnig bei 33 bis 38 Grad. In den Alpen einzelne Platzregen. Die Opferzahlen steigen nach den beiden verheerenden Erdbeben in Venezuela. Die Regierung spricht inzwischen von 235 Toten. Zudem sind Zehntausende Menschen als vermisst gemeldet. Die Beben waren die schwersten in der Region seit über 100 Jahren und die Lage ist nach wie vor unübersichtlich. Unsere Südamerika-Korrespondentin Teresa Delgado hat im Internet und den sozialen Medien Eindrücke gesammelt.
4: Tag 2 nach den schwersten Erdbeben in der jüngeren Geschichte Venezuelas. Hilfe ist unterwegs. Rettungskräfte aus der Schweiz, Spanien, Frankreich, den Niederlanden, Mexiko, El Salvador und weiteren Ländern. Die Zeit drängt. Videos online zeigen Bilder von geglückten Rettungsaktionen. Zwei Männer ziehen eine völlig erschöpfte Frau unter Geröll hervor. Sie lebt. Es sind Szenen wie diese, die Mut machen inmitten der Zerstörung. Die Regierung war völlig unvorbereitet für diese Notsituation, sagt der in den USA lebende Journalist Roberto Macedonio, sichtlich wütend auf Instagram. Die Zeit für die Suche nach Verantwortlichen wird kommen. Doch zuerst müssen Menschenleben gerettet werden.
3: Südamerika-Korrespondentin Teresa Delgado. Die Schweiz hat Hilfe nach Venezuela geschickt. In der Nacht ist ein Rettungsteam vom Flughafen Zürich aus in die Hauptstadt Caracas abgeflogen. Inlandredaktor Sandro Della Torre.
5: Am Abend treffen die Rettungskräfte am Hangar der Rega am Flughafen Zürich ein.
6: Also, willkommen. Bonjour à tous.
5: Es sind Retterinnen, Hundeführer, Notärztinnen und auch Sicherheitsleute, die kurzfristig aufgeboten wurden. 80 Personen und 8 Suchhunde gehören der Schweizer Rettungskette an. Einsatzleiter ist Sebastian Eugster, wie schon beim Erdbeben in der Türkei vor gut 3 Jahren.
7: Wir können Betonplatten heben, durchbohren, durchschneiden, uns vorarbeiten zu den Verschütteten. Wir werden, bevor wir irgendwo beginnen, natürlich mal die Suche starten. Dafür haben wir Suchhunde dabei. Und die zeigen dann an, wenn es irgend in einem Gebäude Lebenszeichen gibt. Und dann beginnt dort die Arbeit der Rettung.
5: Heute Nachmittag Schweizer Zeit wird das Rettungsteam in Caracas landen. Bis dann werden schon über 1,5 Tage seit dem Ereignis vergangen sein. Trotzdem komme das Team nicht zu spät, sagt Einsatzleiter Sebastian Eugster.
7: Wir kennen ein Zeitfenster von etwa 72 Stunden, das heisst 3 Tage, wo die Wahrscheinlichkeit gross ist, dass man Leute lebend aus Trümmern retten kann. Und deshalb zählt jede Minute und darauf setzen wir.
5: In der Türkei seien seinem Team sogar nach 5 Tagen noch Lebendrettungen gelungen.
3: Nun nach Frankreich. Wegen der aktuellen Hitzewelle darf in Paris vorübergehend kein Alkohol mehr verkauft und konsumiert werden. Das Verbot gilt ab heute Freitag bis am Sonntagmorgen. Laut den zuständigen Behörden soll das Alkoholverbot die Spitäler entlasten. Ziel ist, dass es weniger zusätzliche Einsätze infolge Alkoholkonsums gebe, heißt es von der Polizei. Denn derzeit würden wegen der Hitzewelle ständig neue Patientinnen und Patienten eingeliefert. Am Donnerstagnachmittag hatte die französische Regierung für die Spitäler den Krisenmodus ausgerufen. Nicht dringende Eingriffe sollen verschoben werden. Vor allem im Westen Frankreichs herrschen seit Tagen Temperaturen um 40 Grad. Schon am vergangenen Sonntag gab es ein Alkoholverbot. Dann nicht nur in Paris, sondern in weiten Teilen Frankreichs. Zum Sport mit der Fußball-Weltmeisterschaft. Gleich 6 Teams haben sich in der Nacht für die 16. Finals qualifiziert, und zwar Australien, die Niederlande, Japan, Schweden, Ecuador und die Elfenbeinküste. Die Resultate: Australien und Paraguay trennten sich 0-0 unentschieden. In der gleichen Gruppe gewann die Türkei gegen die USA mit 3-2. Die Niederlande gewann gegen Tunesien mit 3-1. Japan und Schweden trennten sich 1-1 unentschieden. Zuvor gewann die Elfenbeinküste gegen Curaçao mit 2-0 und Ecuador besiegte Deutschland mit 2-1. Damit zu den Börsendaten von SIX. Der Dow Jones Index in New York hat 0,1% gewonnen. Der Nikkei Index in Tokio fällt um 4,8%. Der Euro wird zu 92,08 gehandelt und der Dollar zu 80,96. Das waren Nachrichten von Radio SRF. Verantwortlich Sandro Peter.
2: Und jetzt über zum Wetter mit dem Jan Eitel. Und du sagst, es ist schon sonnig heute, aber nicht nur.
8: Nein, wir haben jetzt noch ein paar Wolkenfelder von den Gewittern vom Tessin von letzter Nacht. Die verschwinden, dann gibt es wieder ein paar Quellwolken über den Bergen. Dort kann es auch ganz lokal einen Platzregen oder ein Gewitter dabei haben. Und wenn einmal so eins in die Höhe schießt, dann gibt es auch wieder die dünnen Wolkenfelder, die sich dann auch ein bisschen ausbreiten können, die Sonne ein bisschen dimmen können. Aber grundsätzlich ist es ein sonniger Tag und auch ein heißer Tag, wie das geht, 34 bis 38 Grad.
2: Schöner Ausdruck, die Sonne dimmen.
8: Ja.
2: SRF Verkehrsinfo. 5 ab 6 jetzt und Michael Klein in der Zentralschweiz klemmt.
9: Ja, und das wegen einem Unfall, und zwar Richtung Gotthard, ist das Unfall hier im Sonnenberg-Tunnel. Das ist dort die rechte Spur gesperrt. Ihr kommt in Stau ab, die Verzweigung Rotsee. Jetzt kommt gerade noch eine Zusatzmeldung. Jetzt ist auch noch ein Auto bleiben stehen auf der linken Spur. Also es wird schwierig, dort in Luzern wieder Richtung Gotthard fahren. Dann steht es auch noch zu Basel, dort von Frankreich her, Richtung Verzweigung Wiesen ab St. Johann.
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2: Freitagmorgen, was für ein mieser Start in den Tag. Für zum Teil Leute.
12: Für die einen.
2: Ja. Nicht alle Freude kamen schlafen, Leute, wo wir vorher gerade gespielt haben.
13: So, ihr zwei, leck ist das ein Gejammer. Haben wir keine flottere Musik auf Lager, ein bisschen, wo Pip macht?
12: Der Marcello aus Marmorera hat sich offiziell beklagt über den Gewinnersong vom Songvoting. Ich habe ihn auch nicht gefunden, muss ich sagen, sorry.
2: Dann halt flottere Musik, die halbe Stunde noch vom EDB. Haben wir so noch nie gehört, weil es so auch noch nie gegeben. Der ist ganz neu draussen. Lassen wir ihn vor der Länge hier bei uns noch in dieser halben Stunde. Besseren Start als Marcello wünschen wir euch.
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0: jetzt auch ein bisschen inflittig gejammert, aber auf eine schöne Art.
1: Mhm. Und mit der Gitarre am Schluss.
0: Brandy Carlisle, The Story, am 14. ab 6. Und ich würde es nicht gerade als Hobby bezeichnen, aber es ist schon etwas, was wir Schweizerinnen und Schweizer sehr gerne machen.
1: Über die Rechtweise?
0: Nein.
1: Abfall trennen?
0: Nein.
1: Ah, auf dem deutschen Sender hören, was Kommentatoren sagen, wenn die deutsche Fußballnazi ein Spiel verloren hat.
0: Genau.
2: Ecuador weint vor Glück. Und Deutschland ist tief ernüchtert.
0: Ja, so hat das auf dem ARD getönt, wo letzte Nacht Deutschland ihr letztes Gruppenspiel von der Jutti-WM gegen Ecuador eben verloren hat, mit 1-2.
1: Gut, Deutschland ist ja schon Gruppensieger, haben die ersten zwei Spiele gewonnen. So schlimm ist es nicht.
0: Ja, ich wäre mir nicht so sicher. Die deutsche Fußballseele gibt sich doch mit nichts weniger zufrieden als mit einem Sieg in jedem Spiel, oder? Also mal sicher die Fußballseele wie überall, die von draussen zuschaut.
2: Die Leistung der deutschen Mannschaft in der zweiten Hälfte. Die war nicht in Ordnung.
1: Okay, jetzt haben wir gehört, was sie im Fernsehen sagen. Offensichtlich haben die Deutschen in der zweiten Hälfte nichts mehr zustande gebracht. Was sagen denn Spieler?
0: Etwas Gleiches. Also auch der Joshua Kimmich ist überhaupt nicht zufrieden mit der zweiten Halbzeit von seiner Mannschaft.
3: In der zweiten Halbzeit muss man dann schon sagen, was dann eine verdiente Niederlage.
0: Verdiente Niederlage. Von Deutschland im letzten Gruppenspiel gegen Ecuador 1-2 verlieren sie. Und wenn man es genau nimmt, hätte ich nicht einmal das eine Goal von den Deutschen dürfen zählen, weil es vorher einen Foul gab. Hochs Bein im Gesicht des Ecuadorianer. Aber alles egal. Also mal sicher für die Fans von Ecuador, wenn wir da auch noch schnell ins ecuadorianische Fernsehen reinlassen, die haben gemeint, also die haben geschrauen.
4: Vamos Ecuador! Ecuador es único!
0: Ist da gehupet worden? Geteilte emotionale Welten im Morgen.
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0: Du haust schon ein paar Mal auf die Trommel.
1: Ja.
0: Danke, Shawn Mendes, Treat You Better. 22 ab 6 die erste Nacht, die Sturen am Open.

0: Okay, aber kommen wir nochmal zu dem EDB schnell zurück.
1: Ja, bitte.
0: Der hier, vor einem guten Jahr SRF Best Talent gewesen. Junge, aufstrebende, riesengroße Künstler schon in der Schweiz. Der spielt morgen im Open Air St. Gallen und bringt heute einen neuen Song raus. Das ist der, heisst «Mein Herz macht». Lassen wir jetzt
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0: Frische neue Musik am Freitagmorgen auf SRF 3 EDB. Mein Herz macht Berner Musiker, der morgen Abend im Open Air St. Gallen spielt. Und wo wir vor knapp eineinhalb Jahren zum SRF 3 Best Talent gemacht haben, einen Monat lang auf den Podest gestellt. Das machen wir immer wieder, auch gern in dem Röstigraben.
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0: Morgen mit Mahmoud und der Angèle Jamais Sempre. Und jetzt gibt's den David Burkhardt mit den Kurznachrichten auf SRF 3. Halb sieben ist es.
1: Nach den schweren Erdbeben in Venezuela ist ein Schweizer Hilfsteam auf dem Weg ins Katastrophengebiet. Das Team mit 80 Fachleuten und Suchhunden soll heute in Venezuela ankommen. Inzwischen haben die Behörden die Opferzahlen weiter nach oben korrigiert. Demnach starben bei den beiden Beben mindestens 235 Menschen. In Paris ist der Verkauf von Alkohol von heute bis Sonntag verboten, ebenso der Konsum in der Öffentlichkeit. Grund dafür ist die Hitze. Mit der Massnahme sollen die Spitäler entlastet und die Zahl der alkoholbedingten Sanitätseinsätze gesenkt werden. Vom Verbot ausgenommen sind Restaurants und Gaststätten. Und Frankreich und Italien wollen die Unterstützungsmission im Südlibanon fortführen. Das sagte Italiens Regierungschefin Giorgia Meloni bei einem Treffen mit dem französischen Präsidenten Emmanuel Macron. Die UNO überwacht das Grenzgebiet zwischen dem Libanon und Israel seit 1978. Diese Mission läuft Ende Jahr aus.
0: Über zum Sport. Ecuador war der Tutti-WM extrem unter Druck. Er hat kein Goal geschossen. Vor dem letzten Gruppenspiel gegen Deutschland. Und jetzt, Felix Renkli vom Sport, haben es geliefert, die Ecuadorianer.
2: Ja, und das nachdem sie gegen die Deutschen schon nach 2 Minuten im Rückstand gelegen sind. Ecuador aber dreht den Match, schlägt Deutschland mit 2-1 und qualifiziert sich zum ersten Mal nach 20 Jahren wieder für die K.O.-Phase von einer WM. Ebenfalls weiter ist in dieser Gruppe die Elfenbeinküste, wo Curaçao mit 2-0 schlägt. Die Koffer noch nicht packen, muss auch Australien, die gegen Paraguay 0-0 spielt. Und nichts zur Sache tut, dass die USA gegen die Türkei mit 2-3 verlieren. Die Amerikaner sind schon vorher als Gruppensieger festgestanden. Dann sind auch die Niederlande weiter, wo Tunesien 3-1 schlägt. Und Japan und Schweden langen in dieser Gruppe ein 1-1 im direkten Duell, dass beide den Schritt in die K.O.-Phase machen.
0: Jan Eitel von SRF Meteo, dass es heiss ist und wird, muss man nicht unbedingt sagen. Aber was gibt es sonst noch?
3: Ja, es ist übrigens der 10. Hitzetag in Folge, den wir haben, mit etwa 34 bis 38 Grad am Nachmittag. Ja, es ist nicht einfach nur sonnig, es hat ein paar dünne Wolkenfelder jetzt, die verschwinden, dann ist es einfach wirklich pure Sonnenschein, was es zuerst mal gibt. Und dann gibt es Quellwolken wieder über den Bergen, ganz lokal im Platzregen oder auch mal ein Gewitter dabei. Und dann kann es auch wieder die dünnen Wolkenfelder geben, wo eben Sonnenschein ein bisschen so eintrieben, so gegen oben. Aber das wär's dann für heute.
0: SRF Verkehrsinfo vom 6:32, 2:30 und Michael Klein, der Unfall in der Zentralschweiz ist gerummt, aber...
4: Ja, das ist die gute Nachricht, und zwar auf der A2 Richtung Gotthard. Die schlechte ist, es hat zurückgestaut bis Rotenburg und es steht hier wieder von Zug her, kommt ab Buchrein.
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0: Ja, dem Freitagmorgen. Und ist das heiß haben mit dem roten Kopf und der Zunge draussen mit Schweißtropfen im Gesicht das meistgesendete Emoji in diesen Tagen?
7: Emily aus dem Studio-Handy. Ja. Auf 079 38 33 33. Der Andi wünscht einen schönen Tag mit dem Emoji. Diana auch. Sie macht noch ein Sonne- und ein Sonnenbrüllen-Emoji dazu.
0: Ebenso. Schönen Tag. Nicht zu heiss, sagt man ja einmal, aber es nützt dann doch nichts. Der nächste Song, der wäre in Emojis Vespa, gibt es gerade, gell? Musiknoten und auch so eine Sonne.
7: Ja.
0: Giovanotti, Sound of Sunshine.

0: Aus der Schweiz, direkt in die Schweiz raus, ein Fressen mit dem Cian Hau zu Hiel am 20 vor 7. Guten Morgen.
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0: Grosse Aufregung letzten Sonntag am Flughafen Zürich. Für 2 Stunden hat kein Flugzeug starten, weil die Radaranlage ausgefallen
2: ist. Nein, du wolltest ja nicht auf der Räder brechen. Keine Themen, Gott, keine Themen. Ich kann nicht. Auf Sicht fliegen, denke ich. Ist ein schönes Wetter.
3: Frau Mardolo hat Blochard absolut recht. Ich fliege immer ohne Radar.
0: Er ist aber nicht immer gut rausgekommen. Altbundesrat Alain Berset, das Problem hat einen Zusammenhang mit dem Iran-USA-Gipfel auf dem Bürgerstock. Man musste einen Flug Verbotszone einrichten.
3: Ja.
0: Ja, Herr Schiro, Moment, das hat eine Störung ausgelöst und eben die Flüger müssen am Boden bleiben.
3: Ja. Nein, das war keine Störung, das ist super. Denn zum ersten Mal hat ein internationales Treffen wirklich etwas gegen Klimaerwärmung gemacht.
0: Ja.
3: Jawohl.
0: Wir sind ja aktuell gerade in einer außerordentlichen Hitzewelle. Man weiss langsam gar nicht mehr, wie man der ausweichen kann, oder?
3: Ja, ich gehe gegen den Wald.
0: Ah. Guter Tipp, Umweltminister Albert Rösti. Merci. Im Wald kann man sich ja schon mit den Bäumen gut abkühlen.
3: Ah, ich gehe nicht in den Wald, um mich abkühlen, sondern um die Wölfe zu regulieren.
4: Gut, also für mich ist jetzt nicht so ein Thema, oder? Um mich ein bisschen abkühlen, fliege ich einfach durch Dubai.
0: Ja, also dann gute Reise, Roger Federer. Die Freitagsrunde, die geht übrigens auch in die Sommerpause. Und auch der Bundesrat hat diese Woche seine letzte Sitzung vor der Sommerferien gehabt. Bundesratspräsident Guy Parmelin.
5: Der Bundesrat macht keine Ferien. Wichtig zu sagen, es ist lediglich ein Dreschernbreak.
0: Ja, denn. Also es gibt wirklich einen Grund zum Anstossen. Das kann man sagen. Diese Woche ist rausgekommen, der Bund rechnet mit Mehreinnahmen von 1,8 Milliarden Franken.
6: Ja,
0: gute Stimmung im Finanzministerium, Frau Karin Keller-Sutter.
6: Jawohl, man muss ja die Feste feiern, wie sie fallen. Und darum habe ich mir etwas Spezielles ausgedacht. Zum Sommerapero gibt es für alle in ihr Gläschen Rimus zusätzlich noch ein von meinem Departement spendiertes Eiswürfli.
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0: Taylor Swift am Viertel vor sieben. Es ist eine Aktion in der aktuellen Zeit. 33 Grad am Freitag. Wer bietet mehr? Ja. Bietet jemand mehr? Jawohl, ja. Dort hinten. 34 Grad für den Samstag. Ja, okay, den Samstag
1: machen. 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
0: Jan Eitel von SRF Media. Morgen mit 34 Grad, der heißeste Tag jetzt von dieser Hitzewelle.
2: Ja, also morgen wird es 34 bis 39 Grad geben. Also heute gibt es nochmal 38 Grad. Das ist auch das, was wir gestern ja in Basel-Binningen hatten. Ein neuer Juni-Hitzerekord. Und ich denke, der Samstag, das ist wirklich der heißeste Tag jetzt von dieser Hitzewelle. Da kannst du sogar in der Region Basel, aber auch im unteren Aaretal bis zu 39 Grad geben. Klar, es kommt immer ein bisschen darauf an, ob noch ein bisschen Wind im Spiel ist. Da kannst du schnell mal schnell Warmluftblätter irgendwie von neu mehr bringen, wo halt ein bisschen mehr Stein ist, wo es heißer ist. Aber es ist auf jeden Fall heiß. Und dazu sonnig über den Bergen. Ein paar Quellwolken, ganz lokale Platzregen oder Gewitter. Heute noch ganz vereinzelt, ein bisschen mehr am Samstag.
0: Und wir sind wie die Pflanze, die bei uns auf dem Balkon steht. Wir lechzen nach Wasser. Und ich habe gelesen, ich war nicht mehr ganz sicher, ob es im Open Air St. Gallen oder im Hitzeticker war, auf srf.ch. Es soll am Sonntagabend Gewitter geben. Ist da ein bisschen Abkühlung rum?
2: Nein, nicht wirklich. Also es ist so, es kommt ein bisschen feuchtere Luft. Es wird auch tagsdurch mal einen Platzregen oder Gewitter mehr geben in den Bergen. Vereinzelt können die schon mal ins Flachland ziehen. Aber das ist wirklich nur ganz vereinzelt. Ich denke, es ist vor allem am Montag, wo es dann doch einmal ein bisschen verbreitet und Gewitter gibt und Platz hat und das auch dann im Flachland. Aber es ist weiterhin sehr typisch.

0: Morgen. Am 7 vor 7, egal wo wir gerade sind, mit so einem Klick ist man relativ schnell irgendwo anders, am Open Air St. Gallen zum Beispiel, mit dem Ticker auf srf3.ch. Kann man dort schauen, wie die erste Nacht verlaufen ist und wie es mit der Hitze weitergeht. Das sehen wir auf srf.ch, dort im Hitzeticker. Und in der News-App gibt es aktuelle Informationen zu den schweren Erdbeben in Venezuela.
1: Krasse Bilder, die man dort sieht, ganze Gebäude, die zerstört sind oder einfach umkippt. Wer will spenden für die Leute in Venezuela, der kann das. Die Glückskette die sammelt, weil für die Leute vor Ort ist die Situation auch schwierig, sagt der Christian Engeli von der Glückskette.
2: Die Menschen, die überlebt haben, oder? Die haben kein Trinkwasser, die haben keine Nahrungsmittel. Die Häuser stehen vielleicht nach vorne, aber sie können nicht mehr rein, weil die einsturzgefährdet sind. Und die Menschen brauchen jetzt Unterstützung. Und das ist das, was die Glückskette eben kann bieten, dank den Partnern, die wir haben vor Ort, dass man innerhalb der nächsten Tage wirklich Hilfe zu den Menschen bringen kann. Die humanitäre Hilfe, wo einfach der Staat allein überfordert wird. Da braucht es wirklich international jetzt die Unterstützung von uns allen.
0: Kann man schauen, online glückskette.ch, da haben wir die Angaben, wie man kann spenden kann.
1: Und wie immer bei der Glückskette, sie verteilen dann das Geld weiter.
2: Die Glückskette schafft mit Hilfswerken zusammen, die wir gut kennen, die wir Vertrauen haben und ganz wichtig, wo eben bereits in der Region verankert sind und schon tätig sind, weil man kann nicht jetzt neu dort hingehen und hat keine Ahnung.
0: Die Erdbeben in Venezuela, sie sind die stärksten seit über 100 Jahren. Eindrücke direkt aus dem Land gibt es bei uns in 5 Minuten am 7. in den Nachrichten.
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0: ein Schlagzeuger am Freitagmorgen mit den Manic Street Preachers. Gerade gehört, die Kings Elliot ist bereit, Whisky and Wine, Schweizer Musik nach der 7. in der nächsten halben Stunde. Und die eine, die mit den grossen Killen anrichtet, auch Imagine Dragons. Fangen wir gerade an mit denen, jetzt aber zuerst lassen wir mal um die Welt hier auf SRF 3.
1: Die Nachrichten von SRF um 7 mit David Burkhardt. In Venezuela steigt nach den schweren Erdbeben die Wut der Bevölkerung auf die Regierung, wie der Beitrag unserer Südamerika-Korrespondentin zeigt. Und ein Schweizer Rettungsteam ist auf dem Weg nach Venezuela. Wir haben den Einsatzleiter vor dem Abflug in Zürich getroffen. Das Wetter meist sonnig bei 33 bis 38 Grad, in den Alpen einzelne Platzregen. Die Opferzahlen steigen nach den beiden verheerenden Erdbeben in Venezuela. Die Regierung spricht inzwischen von 235 Toten. Zudem sind Zehntausende Menschen als vermisst gemeldet. Die Beben waren die schwersten in der Region seit über 100 Jahren und die Lage ist nach wie vor unübersichtlich. Unsere Südamerika-Korrespondentin Teresa Delgado hat im Internet und den sozialen Medien Eindrücke gesammelt.
2: Tag 2 nach den schwersten Erdbeben in der jüngeren Geschichte Venezuelas. Hilfe ist unterwegs. Rettungskräfte aus der Schweiz, Spanien, Frankreich, den Niederlanden, Mexiko, El Salvador und weiteren Ländern. Die Zeit drängt. Videos online zeigen Bilder von geglückten Rettungsaktionen. Zwei Männer ziehen eine völlig erschöpfte Frau unter Geröll hervor. Sie lebt. Es sind Szenen wie diese, die Mut machen inmitten der Zerstörung. Die Regierung war völlig unvorbereitet für diese Notsituation, sagt der in den USA lebende Journalist Roberto Macedonio, sichtlich wütend auf Instagram. Die Zeit für die Suche nach Verantwortlichen wird kommen. Doch zuerst müssen Menschenleben gerettet werden.
1: Südamerika-Korrespondentin Teresa Delgado. Die Schweiz hat Hilfe nach Venezuela geschickt. In der Nacht ist ein Rettungsteam vom Flughafen Zürich aus in die Hauptstadt Caracas abgeflogen. Inlandredaktor Sandro Della Torre.
3: Am Abend treffen die Rettungskräfte am Hangar der Rega am Flughafen Zürich ein.
4: Also, willkommen. Bonjour à tous.
3: Es sind Retterinnen, Hundeführer, Notärztinnen und auch Sicherheitsleute, die kurzfristig aufgeboten wurden. 80 Personen und 8 Suchhunde gehören der Schweizer Rettungskette an. Einsatzleiter ist Sebastian Eugster, wie schon beim Erdbeben in der Türkei vor gut 3 Jahren.
5: Wir können Betonplatten heben, durchbohren, durchschneiden, uns vorarbeiten zu den Verschütteten. Wir werden, bevor wir irgendwo beginnen, natürlich mal die Suche starten. Dafür haben wir Suchhunde dabei. Und die zeigen dann an, wenn es irgend in einem Gebäude Lebenszeichen gibt. Und dann beginnt dort die Arbeit der Rettung.
3: Heute Nachmittag Schweizer Zeit wird das Rettungsteam in Caracas landen. Bis dann werden schon über 1,5 Tage seit dem Ereignis vergangen sein. Trotzdem komme das Team nicht zu spät, sagt Einsatzleiter Sebastian Eugster.
5: Wir kennen ein Zeitfenster von etwa 72 Stunden, das heisst 3 Tage, wo die Wahrscheinlichkeit gross ist, dass man Leute lebend aus Trümmern retten kann. Und deshalb zählt jede Minute und darauf setzen wir.
3: In der Türkei seien seinem Team sogar nach 5 Tagen noch Lebendrettungen gelungen.
1: Nach Frankreich. Wegen der aktuellen Hitzewelle darf in Paris vorübergehend kein Alkohol mehr verkauft oder öffentlich konsumiert werden. Das Verbot gilt ab heute Freitag bis am Sonntagmorgen. Laut den zuständigen Behörden soll das Alkoholverbot die Spitäler entlasten. Ziel ist, dass es weniger zusätzliche Einsätze infolge Alkoholkonsums gebe, heißt es von der Polizei. Denn derzeit würden wegen der Hitzewelle ständig neue Patientinnen und Patienten in Spitäler eingeliefert. Am Donnerstagnachmittag hatte die französische Regierung für die Spitäler den Krisenmodus ausgerufen. Nicht dringende Eingriffe sollen verschoben werden. Vor allem im Westen Frankreichs herrschen seit Tagen Temperaturen um 40 Grad. Schon am vergangenen Sonntag gab es deshalb ein Alkoholverbot, dann nicht nur in Paris, sondern in weiten Teilen Frankreichs. Wir kommen zur Fußball-Weltmeisterschaft. Gleich 6 Teams haben sich in der Nacht für die 16. Finals qualifiziert. Es sind dies Australien, die Niederlande, Japan, Schweden, Ecuador und die Elfenbeinküste. Hier die Resultate. Australien und Paraguay trennten sich 0-0 unentschieden. In der gleichen Gruppe gewann die Türkei gegen die USA mit 3-2. Die Niederlande gewann gegen Tunesien mit 3-1. Japan und Schweden trennten sich 1-1 unentschieden. Zuvor gewann die Elfenbeinküste gegen Curaçao mit 2-0 und Ecuador besiegte Deutschland mit 2-1. Damit zu den Börsendaten von SIX. Der Dow Jones Index in New York hat 0,1% gewonnen. Der Nikkei Index in Tokio fällt um 4,8%. Der Euro wird zu 92,01 gehandelt und der Dollar zu 80,87. Das waren Nachrichten von Radio SRF, verantwortlich Sandro Peter.
0: Ja, Neitel von SRF Meteo Gewitter, Thema heute.
6: Also letzte Nacht hat es ein kräftiges im Süden gegeben, im Tessin, aber heute sind es wirklich nur ganz einzelne Blattschlägen oder Gewitter, die es dann allgemein so in den Alpen oder im Jura geben können. Aber an den meisten Orten bleibt auch dort heute trocken. Trotzdem, wenn einmal eins in die Höhe geht, dann wird der Zirrenschirm die Schleierwolken sich ausbreiten, also die Sonne könnte durchaus dann mal ein bisschen getimmt werden gegen oben. Es ist auch heute wieder heiß, 34 bis 38 Grad.
0: Der Zirrenschirm?
6: Der Zirrenschirm, der Amboss von einer Gewitterwolke.
0: Also eine Wolke.
6: Ja,
7: einfach, dass wir das gleiche reden. Das SRF Verkehrsinfo vom 5 ab 7. Es liegen zurzeit keine Meldungen über größere Störungen vor.
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7: Es ist der Freitagmorgen, wünsche einen schönen Start. Kannst du bitte aufhören tippen, wenn ich etwas sagen will?
10: Es ist immer noch WM. Alle tippen.

0: schönen guten Morgen. Das ist SRF 3 um 12 Uhr. Wir sind auch ein Fundbüro.
1: Die ganze Woche habe ich den Song gesucht, den ihr jetzt gespielt habt, Teddy Swims. You made my Friday. Merci vielmals für den. Ich wünsche auch einen erfrischenden Freitag. Tschüss zusammen.
0: Wünschen wir dir auch, Sonja, einen erfrischenden Freitag. Mit Musik,
2: wenn's doch so wäre,
0: wo man gesucht hat. Wird so halb erfrischen. Wird auch heute wieder heiß. Und die WM, die läuft auch immer noch. Was ist jetzt, 2 Wochen? Oder? Ich glaube, 2 Wochen ist es losgegangen. Ja. Genau. Und wenn man so WM schaut und die Fernsehkommentatoren denen zulässt, dann hat man manchmal das Gefühl, da stehen mehr als nur 2 Mannschaften auf dem Feld.
3: Willkommen zum Spiel Spanien gegen Frankreich. La Furia Roja gegen Les Bleus. Die Equipe Tricolore hat ein Spiel. La Selección spielt von links nach rechts. Und La Roja wird versuchen, die L'Équipe de France unter Druck zu setzen.
2: Was? Bisschen gut. Sagen doch einfach Spanien und Frankreich. Immer die Übernahme von dieser Mannschaft verwirrt.
0: Aber wir würden schon eine fetzige Übernahme nehmen, so von der Welt für unsere Fußball-Nazi. Mehr als einfach eben nur Nazi. SRF-Sprachexperte André Perler, irgendwelche Ideen da?
4: Also ganz viel nehmen wir Bezug auf die Landesflagge, also L'Équipe Tricolore von Frankreich oder El Trio Tricolore aus Mexiko zum Beispiel. Jetzt könnten wir da in der Schweiz sagen, vielleicht in die Weisskreuzler, weil wir ein weißes Kreuz auf rotem Grund haben, aber das klingt irgendwie so ein bisschen einer Faschistengruppe aus vor dem Zweiten Weltkrieg. Darum, ja, wenn man ein bisschen früher würde die Flagge annehmen, könnte man sagen, die Optimisten, weil wir ja ein grosses Plus in der Flagge haben.
0: Viele Nationen werden ja aber als Tier bezeichnet. Was können es denn bei uns für Tier sein?
4: Die roten Drachen oder die roten Stiere, wenn man vielleicht
0: Steinböck.
4: Jetzt noch ein bisschen auf Viehwirtschaft, ja, das ist vielleicht ein bisschen fest Graubünden.
0: Okay.
4: Steinböck, oder? Ja, das gibt es schon, glaube ich, in der Zentralschweiz auch noch Steinböck. Also, was ist das gefährlichste Tier in der Schweiz? Was ist das tödlichste? Sind wegen Mücken oder so?
0: Der Wolf, wenn gewisse Leute fragen.
4: Ja, genau. Die roten Wölfe. Ja, wer weiß. Oder man arbeitet mit Klischees, wie zum Beispiel die Kolumbianer Los Cafeteros, die Kaffeebauern genannt haben. Dann könnte man jetzt sagen, von den Schweizer die Banker oder die Käser oder die Jodler, wenn man jetzt da mit Klischees arbeiten möchte. Aber das müsste wie fast jemand von aussen machen, der halt auf das zurückgreift, was bei ihnen im Land typisch für die Schweiz ist.
0: Also man kann sich so einen Übernahme für die Schutti-Truppe nicht selber geben. Aber man kann es probieren. Die Optimisten, die spielen genau heute in einer Woche, aber morgen am 5 Uhr im 16. Final gegen Wer. Das kommt in der Nacht auf den Sonntag aus.
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0: Das hat er lange geübt auf der Gitarre, darum lassen wir es noch. Ugly Kid Show, Cats in the Cradle.
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0: Und wir freuen uns immer noch, es ist geschafft, die Schweizer Nazi ist Gruppensieger. Moment, die Schweber, wir haben noch nicht gewonnen. Die Schweiz ist jetzt aber im 16-Viertelfinale, das heisst unter den 32 besten Mannschaften.
2: Ja, das ist jetzt noch nicht so eine Leistung. Bei uns kommen dann mal 32 in die zweite Live.
0: Das stimmt, Marco oder Matt, aber die Schweizer Nazi hat das gut gelöst beim 2-1 gegen Kanada am Mittwoch. Nur in den letzten Minuten ist es nochmal heikel geworden, oder, Rainer-Maria Salzgeber?
3: Du meine Güte, ich habe gemeint, ich kenne schon gemütlich ins Bett, aber dann ist es nochmal spannend geworden. Hopp, Schweiz, Kanada, ich mach mir fast ins Pyjama. Ist nicht so, es ist doch so. Murat Yakin.
4: Ja, gegen Bosnien aber am Schluss auftreten, gegen Kanada am Schluss markant abgeben. Das sind die normalen Varianten von einem Taktikfuchs wie mir. Mhm. Im 16-Viertelfinale schiessen wir vielleicht zur Abwechslung mal ein Goal in der ersten Halbzeit.
0: Und sind wir gespannt, freuen wir uns drauf. Bis zu dem 16-Viertelfinale hat die Schweiz jetzt viel Regenerationszeit. Der ist erst heute in einer Woche, also seit dem letzten Match total 8 Tage Pause.
5: Hey, du, machen wir einen Arbeitstag, 8 Tage Pause, komm an. Wenn mein Papa so wenig geschafft hätte, wäre ich nie Millionärin müssen.
0: Ja, ist klar, hey. Frau Matullenbrocher, logisch. Aber es ist tatsächlich ein bisschen außergewöhnlich, dass man während einem Turnier so lange Pause hat. Was macht man denn da so lange, Murat Yakin?
4: Ja gut, wir haben uns ein paar alternative Trainingsmethoden überlegt. Wir machen spezielles Goalie-Training. Wir gehen mit dem Gregor Kobel zur kanadischen Auswandererfamilie von Richi. Dort wird dann richtig wieder angeschaut mit Gregor. Ich habe gesagt, du sollst ihn haben. Ja,
0: verstehst du. Die Idee, wie der Gregor Kobel seine Sache jetzt ja schon gut macht. Wie das ganze Team, man fängt schon ein bisschen an zu träumen. Ein allfälliger Achtelfinal wäre dann auch noch zu Vancouver. Was ist eigentlich noch möglich an dieser WM?
4: Ja gut, wenn ich darf, ehrlich sein, dann hoffe ich, dass wir spätestens im Achtelfinale ausscheiden.
0: Ah ja, also Sie sind der Trainer, wieso da?
4: Ja, ist klar. Fürs Viertelfinale müssten wir wieder in die USA. Und ich will einfach nicht nochmal so ein Theater wie bei der Einreise vom Embolo.
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0: Styles. Am Freitagmorgen. Bis zum Albino. Endly.
1: Oh, riesig.
0: Two times. Falls ihr irgendwie farbige Leggings oder so, Stirnbänder oder so, Lockenwickler oder irgendetwas habt und ihr könnt irgendwie auffällig rumsäckeln, man könnt zu dem. Wird dann noch, kommt da noch etwas anderes?
1: Ich glaube, es kommt schon noch etwas.
0: Ah, gut.
1: Achtung!
0: Also, wir lassen mal. Guten Morgen mit SRF 3.

0: Das ist SRF 3-3-3-3-3-3.
1: Ich hätte können wetten, dass du das Gag machst.
0: Miles Smith nachher. Jetzt gibt es zuerst mal Neues von David Burkhardt. Es ist 19:30.
2: Nach den schweren Erdbeben in Venezuela ist ein Schweizer Hilfsteam auf dem Weg ins Katastrophengebiet. Das Team mit 80 Fachleuten und Suchhunden soll heute in Venezuela ankommen. Inzwischen haben die Behörden die Opferzahlen weiter nach oben korrigiert. Demnach starben bei den beiden Beben mindestens 235 Menschen. In Paris ist der Verkauf von Alkohol von heute bis Sonntag verboten, ebenso der Konsum in der Öffentlichkeit. Grund ist die Hitze. Mit der Massnahme soll unter anderem die Spitäler entlastet werden. Vom Verbot ausgenommen sind Restaurants und Gaststätten. Und die Zahl der Standplätze für Sinti und Jenische ist in der Schweiz in den letzten 5 Jahren leicht gestiegen. Das zeigt der neue Standbericht der Stiftung Zukunft für Schweizer Fahrende. Das sei zwar ein Fortschritt, heißt es dazu bei der Stiftung Naschet Jenische, es brauche aber noch deutlich mehr Standplätze.
0: Über zum Sport, da sagt man in unserem Nachbarland laut Hoblenschorsch, weil an der Fußball-WM kassiert Deutschland einen Dämpfer und verliert gegen Ecuador, Felix Renkli.
3: Dabei hat es gut angefangen für die Deutschen mit dem 1:0 schon nach knapp 2 Minuten. Dann geben sie den Match aber aus der Hand und verlieren 1:2. Damit schaffen die Ecuadorianer ein kleines Fußballwunder und machen den Schritt in die K.O.-Phase, nachdem sie in den beiden Spielen vorher kein Goal geschossen haben. Und der ARD-Reporter bringt es auf den Punkt.
4: Ecuador weint vor Glück. Und Deutschland ist tief ernüchtert.
3: Weiter sind die Deutschen aber trotzdem als Gruppensieger, das ist schon vor dem Match festgestanden. Und einen kleinen Rückschlag gibt es auch für den Gastgeber USA, der gegen die Türkei mit 2:3 verliert. Die Amerikaner sind aber genauso fix in der K.O.-Phase wie Australien, die Elfenbeinküste, die Niederlande, Japan und Schweden.
0: Ja, Neitel, SRF Meteo, Abkühlung auch heute nein.
5: Nein, und wir starten vor allem schon recht warmen Tag. Es hat an rund 70 Wetterstationen eine Tropennacht gegeben, also mehr wie 20 Grad oder anders gesagt, es ist nicht unter 20 Grad die ganze Nacht gegangen. Und am Nachmittag gibt es dann wieder die 34 bis lokal 38 Grad. Das wieder in der Region Basel oder im unteren Aaretal. Dazu sonnig, aber ein paar Schleierwolken hat es noch. Und am Nachmittag gibt es dann auch wieder ein paar Quellwolken über den Berg und lokal ein Platzregen oder ein Gewitter.
0: SRF Verkehrsinfo. 19:30 und es liegen zurzeit keine Meldungen über größere Störungen vor.
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0: Freitagmorgen und es wird nicht nur heiß, es wird auch gejodelt heute.
1: In Basel geht nämlich das eidgenössische Jodelfest heute los.
0: Darum spielen wir ABC SRF 3 am 19:50 mit dem H wie Holder Radio.
1: Nein.
0: Okay. 0848 300 333, wir brauchen jemanden von euch zum Mitspielen. Und bis zum 10 Uhr haben wir dann auch noch einen Buchstaben parat. 0848 300 333, freuen uns auf jemanden von euch. Und Miles Smith, hat uns noch einen Buchstabenvorschlag?
1: Nein.

0: Sam von Sam's Lover of the Light am 20 vor 8. Die Zeit für Zahlen zu dem grusigen, klebrigen, schweißigen Gefühl.
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0: Zuerst einmal eine, die happig ist. Es gibt 12-mal mehr Hitzetage als noch vor etwa 10 Jahren. Darum rechnen jetzt auch die Ökonominnen und Ökonomen durch, wer das von diesen Hitzetagen eigentlich profitiert und welche Risiken das es gibt. Lucia Teile von der SRF Wirtschaftsredaktion, du hast dir das Ganze angeschaut. Fangen wir an mit denen, die profitieren. Ja, es liegt oder es verläuft auf der Hand. Wahrscheinlich Verkäufer von Eiskaffee, von Glasse und so.
2: Ja, genau. Also die Umsätze bei den Glassen sind an heissen Tagen viel höher. Es ist ein zweistelliges Wachstum. Das hat der Chef vom Glasse-Produzenten Frau Neri im Ecotalk auf SRF gesagt. Und gut laufen in den Läden aber auch Mineralwasser, Melonen, Salat, Crushed Ice, dort, wo man es kaufen kann. Das haben die Nachrichtenagenturen zusammengetragen und natürlich Ventilatoren und Klimageräte.
0: Also eine Klimaanlage zum Beispiel ist so eines von den Klimageräten. Aber das ist schon eine grössere Investition, oder? Postet man kaum jetzt so auf dem Highway, wenn man denkt, da ist ein bisschen warm.
2: Nein, aber kaufen sowieso viele online. Also im Onlineshop von Ottos sind einmal die Begriffe Klimageräte und Ventilatoren momentan die meistgesuchten Begriffe. Ein Unternehmen habe ich 4-mal so Klimageräte mehr verkauft als noch das letzte Jahr und dann sind sie eben schon hoch gewesen. Und auch grössere Klimaanlagen sind momentan gefragt. Allerdings wäre der beste Moment, um die einzubauen im Winter. Gerade jetzt hat es ein bisschen längere Wartezeiten.
0: Und eben die einbauen heisst dann auch quasi Vermieterinnen, Vermieter oder die, die Arbeitgeberinnen im Büro sind, sollten sich darum kümmern eigentlich?
2: Ja, also nur etwa 5% von allen Schweizer Haushalten haben Klimaanlagen. Bis jetzt hat man eben Häuser mehr so gebaut, dass sie Wärme speichern. Hitze war nicht so ein Thema gewesen, aber das ändern jetzt. Also die Hitze als Risikofaktor spielt immer mehr eine Rolle.
0: Hört man auch immer mehr. Was heisst das genau, eben der Risikofaktor, wie, wo, was?
2: Also zum Beispiel gesundheitliche Belastungen, Herz-Kreislauf-Probleme, vor allem für Leute, die sowieso schon Mühe haben. Expertinnen von der Rückversicherung Swissre sagen auch voraus, dass es in Zukunft im Sommer sogar könnte mehr Todesfälle geben als im Winter. Und eine andere Versicherung, die Allianz, hat durchgerechnet, dass auch die, die fit und munter sind, im Sommer sowieso aber langsamer sind und langsamer arbeiten.
0: Versicherungen und das Thema Hitze, da geht es wahrscheinlich um Lebensversicherungen, die sich darum kümmern, oder Schadensversicherungen.
2: Ja, ist aber eben gar nicht so einfach, weil die Hitze als Ursache von einem Problem ist nicht so offensichtlich. Also für Bauern gibt es sogenannte Ernteausfallversicherungen, aber sonst gibt es kaum so spezielle Hitzeschutzpolizen. Also bei den Naturereignissen ist die Sache ein bisschen anders, oder? 60% von allen versicherten Naturschäden sind zum Beispiel Überschwemmungen, 20% schwere Gewitter, 11% Winterstürme.
0: Also die Hitze da noch nicht so rum. Winterstürme, wenn du es gerade ansprichst, sind es jetzt nicht gerade etwas, was einem in den Sinn kommt, wenn man rausschaut oder rausläuft. Da müsste man weit rauf in die Berge für irgendeine so eine Atmosphäre.
2: Und darum ist übrigens auch der Wintertourismus einer der Profiteure von der Hitze. Also der Bergtourismus, muss ich sagen. Weil, wenn man das Wetter ein bisschen kühler hat, dann muss man einfach weit rauf, möglichst hoch auf einen Gipfel.

0: Gibt Songs, die jünger sind als der Aretha Franklin, George Michael, I Knew You Were Waiting auf SRF 3 am 9 vor 8. Wir müssen drauf, wir müssen schnell führen.
1: Wieso bringst du zu der Show?
0: Weil ich finde, man bei SRF 3 hat den verdient, wenn man 12 oder mehr richtig macht. Aber oh. Erika Unternäher aus Cham im Kanton Zug hat den eben jetzt schon mal verdient. Guten Morgen, Erika.
1: Hoi, Erika.
0: Hallo.
2: Guten Morgen miteinander.
0: Kleinen Applaus für dich, weil du bist jemand von den wenigen Menschen, glaub, die aktiv Radio hört. Oder? Alle anderen lassen doch eben bei und es läuft einfach. Aber du hockst jeden Morgen vom 20 ab 7 Uhr bis um 8 Uhr wirklich vor dem Radio und hörst. Was hört man so, wenn man aktiv Radio hört? Erika?
2: Ja, Entschuldigung.
0: Jetzt hast du nicht zugelassen.
2: Also ich schaue euch eigentlich im Fernsehen.
0: Ah, schau jetzt. Also komm, dann winken wir noch
2: einmal. Ich finde das noch interessanter.
0: Ja, genau. Es ist die Radiogesichter mal im Fernsehen gesehen. Gut, in dem Fall drauf jetzt. Wir spielen mit dir.
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2: Hat man noch gewunken?
0: Ja, jetzt hätte ich mal gesehen. Ja, voilà, genau. Manchmal winken wir noch. Auf Anfrage winken wir gerne die Kamera, wer uns im Fernsehen schaut. Also, Sandro Morov winkt auch noch einmal. Er ist Schiedsrichter und hat Rütteln. Parat.
1: Yes, Buchstaben spielen wir mit dem A wie Abschluss. Könnt alle, die in die Schule gehen oder Eltern, ein Lied davon singen. Das Schuljahr geht langsam zu Ende. Also das A, 12 oder mehr richtige brauchst du, Erika. 45 Sekunden hast du Zeit. Wenn du nur mit nicht weiter weisst, unbedingt weiter sagen, dann verlierst du keine Zeit. Und dann kommt das gut.
0: Und jetzt ist der Moment, wo du den Lautsprecher rein tun, damit dein Mann, Ottmar, auch mitspielen kann. Und mitraten mit dem A. Guten Morgen, Ottmar. Hörst du uns auch?
5: Ja.
0: Fantastisch. Und der Mann ist parat. Okay, mit dem A 45 Sekunden für euch ab jetzt. Ein Tier wie ein Krokodil.
2: Weiter.
0: Viel Pickel aufs Mal.
2: Anke.
0: Wenn viele Leute klatschen, dann gibt's.
2: Applaus.
0: Eine Seniorenresidenz ist ein.
2: Altersheim.
0: Telefonieren.
2: Anrufen.
0: Ein Bein wegoperieren.
2: Amputieren.
0: Starten.
2: Anfang.
0: Ein Halbkanton.
2: Appenzell.
0: Insekten in einem Haufen.
5: Amai.
0: Künstlerinnenwerkstatt.
2: Atelier.
0: Ein Kontinent.
2: Amerika.
0: Nochmal ein Kontinent.
2: Asien.
0: Nochmal ein Kontinent.
2: Afrika.
0: Puh. Die drei Kontinente sind. Das Kontingent an Kontinenten ist erfüllt. Herr Morov, bist du noch da? Hörst du auch aktiv?
1: Ja,
0: Radio?
1: Ich höre auch aktiv zu. Sag mal schnell, viel Pickel aufs Mal.
2: Anke.
1: Es ist eben Akne.
2: Akne.
1: Akne. Und weißt du, warum ich so genau frage?
2: Das ist falsch.
1: Weil es der entscheidende Punkt ist.
2: Oh nein.
0: Ja.
2: Ja.
0: Ja. Du hast jetzt, wenn du jetzt im Fernsehen zuschaust, siehst, wie der Sandro gerade mich gefragt hat.
1: Ich bin jetzt so mit grossen Augen. Erika, es tut mir mega leid, ich kann den Punkt leider nicht geben. Wenn du jetzt beim zweiten Mal nochmal richtig gesagt hättest, dann hätte ich dir den können geben. Aber es tut mir mega leid. Es sind 11.
2: Ja, verstanden.
0: Ja,
2: aber
0: ja,
2: beim Tier, das nennt mich ein Wunder, was ich dort am Anfang verpasst habe.
0: Alligator wäre es gewesen, Tier wie ein Krokodil. Ja, genau.
2: Der ist mein Enkel enttäuscht, dass ich den nicht gewusst habe.
0: Oh, wieso ist er Alligator-Fan?
2: Ja, ja, schon noch.
0: Ja, schönes Eich. Hey, look, Erika, du hast 11 Punkte gemacht und das sind 11 mehr als viele andere in der Schweiz, die nie mitgespielt haben.
2: Ja, genau.
0: Hab Sorge, grüße Mutmar und einen guten Tag. Machen Sie gut. Ciao zusammen.
1: Tschüss.
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0: Ja, es ist ein Spiel, wo man mit Erwachsenen spielt, wo Erwachsene müssen ausheben müssen, wenn es halt nicht gelangt hat, wenn man es falsch macht. Und darum, Anke lassen wir nicht gelten. Es ist einfach grammatikalisch verkehrt.
1: Ja, leider.
0: Das ist okay, streng, aber fair.

0: 11 Punkte für die Erika aus Cham im Kanton Zug im ABCS3, aber viel Solidarität aus der Schweiz.
1: Erika, du hast das mega gemacht. Ciao miteinander. Ganz ein schönes Wochenende.
0: Zum Beispiel ein Serge per WhatsApp. Ins Studio geredet. Ja, das ist schön. Schau's mit Love Tonight gibt's nachher. Viel Solidarität gibt's für vorher und jetzt gibt's Aktuelles im Jetzt. Das ist SRF3.
2: Die Nachrichten von SRF um 8 mit David Burkhardt. Nach den schweren Erdbeben in Venezuela ist die internationale Hilfe angelaufen. Wir haben den Leiter des Schweizer Rettungsteams vor dem Abflug in Zürich getroffen. Die Zahl der Standplätze für Fahrende hat in der Schweiz in den letzten Jahren leicht zugenommen. Wir berichten, wie Fahrende diese Entwicklung sehen. Und das Wetter meist sonnig bei 33 bis 38 Grad, in den Alpen einzelne Platzregen. Die Opferzahlen steigen nach den beiden verheerenden Erdbeben in Venezuela. Die Regierung spricht inzwischen von 235 Toten. Zudem sind zehntausende Menschen als vermisst gemeldet. Die Rettungsarbeiten laufen ununterbrochen. Südamerika-Korrespondentin Teresa Delgado berichtet.
3: Tag 2 nach den schwersten Erdbeben in der jüngeren Geschichte Venezuelas. Hilfe ist unterwegs. Rettungskräfte aus der Schweiz, Spanien, Frankreich, den Niederlanden, Mexiko, El Salvador und weiteren Ländern. Die Zeit drängt. Videos online zeigen Bilder von geglückten Rettungsaktionen. Zwei Männer ziehen eine völlig erschöpfte Frau unter Geröll hervor. Sie lebt. Es sind Szenen wie diese, die Mut machen inmitten der Zerstörung.
2: Wir haben es von Teresa Delgado gehört. Auch die Schweiz hat Hilfe nach Venezuela geschickt. In der Nacht ist ein Rettungsteam vom Flughafen Zürich aus in die Hauptstadt Caracas geflogen. Inlandredaktor Sandro Della Torre.
4: Am Abend treffen die Rettungskräfte am Hangar der Rega am Flughafen Zürich ein.
5: Also, willkommen. Bonjour à tous.
4: Es sind Retterinnen, Hundeführer, Notärztinnen und auch Sicherheitsleute, die kurzfristig aufgeboten wurden. 80 Personen und 8 Suchhunde gehören der Schweizer Rettungskette an. Einsatzleiter ist Sebastian Eugster, wie schon beim Erdbeben in der Türkei vor gut 3 Jahren.
6: Wir können Betonplatten heben, durchbohren, durchschneiden, uns vorarbeiten zu den Verschütteten. Wir werden, bevor wir irgendwo beginnen, natürlich mal die Suche starten. Dafür haben wir Suchhunde dabei und die zeigen dann an, wenn es irgend in einem Gebäude Lebenszeichen gibt. Und dann beginnt dort die Arbeit der Rettung.
4: Heute Nachmittag Schweizer Zeit wird das Rettungsteam in Caracas landen. Bis dann werden schon über 1,5 Tage seit dem Ereignis vergangen sein. Trotzdem komme das Team nicht zu spät, sagt Einsatzleiter Sebastian Eugster.
6: Wir kennen ein Zeitfenster von etwa 72 Stunden, das heisst 3 Tage, wo die Wahrscheinlichkeit gross ist, dass man Leute lebend aus Trümmern retten kann. Und deshalb zählt jede Minute und darauf setzen wir.
4: In der Türkei seien seinem Team sogar nach 5 Tagen noch Lebendrettungen gelungen.
2: In der Schweiz gibt es nach wie vor zu wenige Halteplätze für inländische und ausländische Fahrende. Aber in den letzten 5 Jahren gab es eine leichte Verbesserung der Lage. Das zeigt der Standbericht der Stiftung Zukunft für Schweizer Fahrende, der heute veröffentlicht wurde. Insgesamt ist der Handlungsbedarf nach wie vor groß. Inlandredaktor Elmar Plotzer.
7: Von Frühling bis Herbst mit dem Wohnwagen von Ort zu Ort ziehen, um Handwerksarbeiten anzubieten oder mit Haushaltsgegenständen und Textilien zu handeln. Damit diese Lebensweise von Jenischen und Sinti möglich ist, braucht es Durchgangsplätze für die Reisen und Standplätze, auf denen die Schweizer Jenischen und Sinti die Wintermonate verbringen können. Und es bräuchte dringend mehr solcher Plätze. Insgesamt gibt es in der Schweiz 24 Standplätze, das sind immerhin 4 mehr als noch vor 5 Jahren, und 28 Durchgangsplätze, also 6 mehr als beim letzten Bericht. Das sei zwar ein Fortschritt, anerkennt Uschi Wasser von der Stiftung Nasche Djenische, aber es gehe zu langsam. Viele Politiker seien nach wie vor nicht bereit, sich für einen Standplatz auf ihrem Gemeinde- oder Kantonsgebiet einzusetzen.
8: Und hier fehlt manchen vielleicht auch der Mut. Obwohl man ja auch sieht, dass es Kantone gibt. Da läuft es, da funktioniert es, oder? Ich finde, manchmal sollte man sich vielleicht ein wenig an diesen orientieren.
7: Schaffhausen sei hier ein positives Beispiel.
2: Inlandredaktor Elmar Plotzer.
9: Zur Fußball-Weltmeisterschaft. Gleich 6 Teams haben sich für die 16. Finals qualifiziert. Und zwar Australien, die Niederlande, Japan, Schweden, Ecuador und die Elfenbeinküste. Noch die Resultate. Australien und Paraguay trennten sich 0-0. Die Türkei gewann gegen die USA mit 3-2. Die Niederlande gewann gegen Tunesien mit 3-1. Japan und Schweden trennten sich 1-1. Zuvor gewann die Elfenbeinküste gegen Curaçao mit 2-0. Und Ecuador besiegte Deutschland mit 2-1. Die Börsendaten von SIX, der Dow Jones Index in New York hat 0,1% gewonnen, der Nikkei Index in Tokio fällt um 4,7%. Der Euro wird zu 92,04 gehandelt und der Dollar zu 80,90. Das waren Nachrichten von Radio SRF, verantwortlich Sandro Peter.
0: Ja, Neitel, es könnten nicht alle wählen bei dem, was sie anlegen heute, aber was empfiehlst du, wie man kann wählen kann?
10: Ja, also ich denke, so eine schöne Trachten wäre etwas sehr, sehr Angenehmes heute. Oder ein Neopren. Nein, ich meine, das, du kannst von mir aus auch nackt heute rumlaufen. Es ist auf jeden Fall heiß. 34 bis 38 Grad, sonnig, ein paar Quellwolken über den Berg, aber auch dort gibt es wirklich, wenn dann höchstens ganz isoliert mal einen Blattweg oder das Gewitter.
0: SRF Verkehrsinfo 5:08 und es liegen zurzeit keine Meldungen über größere Störungen vor.
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0: Es ist der Freitagmorgen und jetzt eine Geschichte, die tönt wie so ein 1. April-Scherz auf einer Gemeinde-Webseite, oder? Das soll man draufschreiben. Es ist aber eine Geschichte, die effektiv wahr ist.
13: Mhm. Die Nidau in einer kleinen Stadt im Kanton Bern am Bielersee feiert heute Weihnacht.
0: Das ist wahr. Wir haben nachgefragt beim Pfarrer dort, wieso das da heute Weihnachten gefeiert wird. Das erzählt er uns gerade selber in ein paar Minuten. Was sie heute singen an dem Weihnachtsfest, das wissen wir schon.

0: feine Handarbeit aus dem luzernischen Damien Lynn mit Musik aus der Schweiz Memories. Am 12.08. guter Start in der Freitag. Hoffe, ihr habt einen guten, schönen Christbaum gefunden.
1: Kugeln auch schon parat.
0: Flöte gestimmt.
1: Einmal sicher, wenn ihr in Nidau im Kanton Bern sind.
0: Schönen guten Weihnachtsmorgen. Dort in Nidau im Kanton Bern wird nämlich heute Weihnachten gefeiert.
2: Es ist eine Kirche mit in der Stadt Nidau. Nebenan ist eine Drogerie und zwischen ist ein Tannenbaum mit Weihnachtskugeln. Es werden von der Jazz-Trio Weihnachtslieder gespielt. Es wird getanzt. Mit im Sommer auch bei einer Hitze von 35 Grad.
1: Das ist der Peter Geisbühler. Er war bis vor kurzem dort Pfarrer in Nidau. 30 Jahre lang. Zu seiner Pensionierung hat er sich noch mal ein Weihnachtsfest gewünscht. Er hat nämlich schon als Kind gerne Weihnachten gehabt.
0: Schön und gut, aber hätte er jetzt nicht noch können warten mit seinem Abschluss Weihnachtsfest, bis wir immerhin so in Stimmung sind?
1: Das ist eben genau der Punkt, sagt der ehemalige Pfarrer. So eine Weihnachtsstimmung, die ist nicht jahreszeitabhängig.
2: Und vielleicht könnte es ja auch mehrmals im Jahr passieren. Nämlich in dieser Haltung, die Weihnachten ausdrückt, die für mich Güte, Verbundenheit und Solidarität ist.
0: Also, sehr richtig verstanden. Nicht das kommerzielle Fest ist wichtig mit Geschenkli und Gutzli und allem, sondern der Geist von Weihnachten sozusagen.
1: Das hast du richtig verstanden. Schön. Der Geist, das Zusammenkommen und ein bisschen nach Weihnachten muss es dann halt schon auch aussehen. Darum steht heute in Nidau ein Christbaum auf dem Dorfplatz.
2: Ja, das ist eine Challenge so jetzt bei dieser Hitze. Also ich glaube, Kerzen, das tun wir nicht, aber Kugeln und wirklich einen höheren, grünen Baum. Und Sigrist hat mir vor kurzem geschrieben, dass sie ihn nicht schon am Donnerstag aufstellen können, sonst sind sie nicht mehr so frisch.
0: Der Sigrist, der einzige Christbaumhändler von der Schweiz, der nicht in die Sommerferien dürfen, sondern den Weihnachtsbaum musste liefern. Dank dem Weihnachtsfest von Peter Geisbühler zu Nidau im Kanton Bern geht los. Heute Abend ab 6 Uhr dort auf dem Dorfplatz und geht bis 9 Uhr.

0: Das ist SRF 3, das sagen wir mit Stolz. Und Mariah Carey, All I Want for Christmas is You, das ist Musik zum Einstimmen für die Kleinstadt Nidau im Kanton Bern, wo heute Abend effektiv ein Weihnachtsfest auf dem Dorfplatz feiert. Das haben wir gerade gehört vom ehemaligen Pfarrer, der sich das gewünscht hat, zu ja, seinem Abschluss eigentlich dort.
1: Und es haben ein paar ein Freude gehabt, zum Beispiel Jenny Sager im Kanton Zug.
2: Sorry, so geil. Danke vielmals für Mariah Carey. Also ich habe meinen Badezimmer-Weihnachtsbaum das ganze Jahr.
0: Schau jetzt.
2: Ich gehe definitiv gleich auf Nidau. Danke vielmals. Schönen Freitag allerseits. Tschüss zusammen.
1: Heute ab 6 Uhr ist die Weihnachtsparty in Nidau. Und auch der Tobias hat mega Freude gehabt.
3: Ich feiere es gerade. Ich habe gestern fast Morddrohung bekommen. Ich sage, in einem halben Jahr ist Weihnachten. Schönen Tag zusammen und einen kalten Tag hofft.
0: Ja, das könnte möglich sein mit so ein bisschen Mariah Carey in den Ohren. Und ich glaube, es sind fast alle. Ah nein, es hat doch der Erich aus Rapperswil schreibt ein Weihnachtslied Ende Juni. Ich wechsle gleich den Sender. Okay, Erich, du hörst das jetzt wahrscheinlich nicht mehr. Und der Bobby schreibt noch, ich bin sicher nicht der Einzige, aber ja, ich bin einer von denen. Und nachher in Grossbuchstaben, was ist denn bei euch los? Habt ihr heiß? Bitte nicht. Gut, dann spielen wir jetzt keinen mehr, wo irgendwie so ein bisschen anders stöhnt und ein bisschen, nein, einfach wieder ganz normal, langweiliger Radiosong. Ja. Ja. Ist ja viel zu heiß. So wie nachts Gugus. Geht's noch?

0: der schönsten Liebeslieder auf Mundart. Rihanna, neu Kaffee Grimm.
1: Es ist einfach das Gefühl, das entsteht, wenn man halt mal die rosa-rote Brillenzeit überwunden hat und ein Mensch kennenlernt von seiner wahren Seite und dann vielleicht manchmal auch Sachen sieht oder spürt, die ihm ein bisschen nervt.
0: Aber man eben trotzdem sich entscheidet, um bei dem Mensch zu bleiben und den Kaffee-Creme zusammenzunehmen. Spielen wir neu hier auf SRF 3.

0: Natasha Bedingfield, These Words. Und wer nicht gerne den Ed Sheeran hat, der bezeichnet ihn gerne auch mal als She said. Von Sandara Karma gibt's nachher. Jetzt gibt's Neues von David Burkhardt. Das ist SRF 3 um 8:30.
1: Nach den schweren Erdbeben in Venezuela ist die internationale Hilfe angelaufen. Auch ein 80-köpfiges Rettungsteam aus der Schweiz ist auf dem Weg ins Katastrophengebiet. Inzwischen haben die Behörden die Opferzahlen weiter nach oben korrigiert. Demnach starben bei den beiden Beben mindestens 235 Menschen. Mehr als 2 Millionen Menschen sollen sich in Japan vor einem Taifun in Sicherheit bringen. Das hat die Regierung angeordnet. Sie warnt zudem vor Überschwemmungen und Erdrutschen. Wegen des aufziehenden Taifuns wurden über 200 Flüge und Dutzende Zugverbindungen gestrichen und Autobahnen gesperrt. Die Zahl der Standplätze für Sinti und Jenische ist in der Schweiz in den letzten 5 Jahren leicht gestiegen. Das zeigt der neue Standbericht der Stiftung Zukunft für Schweizer Fahrende. Das sei zwar ein Fortschritt, heißt es dazu bei der Stiftung Naschet Jenische. Es brauche aber noch deutlich mehr Standplätze.
0: Deutschland, da ist die Euphorie an der Jouti-WM massiv bremst worden, und zwar nach der Niederlage gegen Ecuador, Felix Renkli.
2: Dabei hat es gut angefangen für die Deutschen mit dem 1:0 schon nach knapp 2 Minuten. Dann geben sie den Match aber aus der Hand und verlieren 1:2. Damit machen die Ecuadorianer den Schritt in die K.O.-Phase und schaffen das Wunder von New Jersey, wie es der ecuadorianische Fernsehkommentator sagt.
3: Señoras y señores, milagro New Jersey! Ecuador.
2: Weiter sind die Deutschen aber trotzdem als Gruppensieger, das ist schon vor dem Match klar gewesen. Einen kleinen Rückschlag gibt es auch für den Gastgeber USA, der gegen die Türkei mit 2:3 verliert. Die Amerikaner sind aber genauso fix in der K.O.-Phase wie Australien, die Elfenbeinküste, die Niederlande, Japan und Schweden.
0: Ja, Neitel, die wichtigste Frage im Wetter: Wo gibt es am meisten Schatten heute?
4: Ja, dort, wo es am meisten Wolken gibt, und das ist vor allem in den Bergen. Am Nachmittag gibt es wieder Quellwolken. Ganz lokal gibt es auch mal einen Platzregen oder Gewitter, aber deutlich weniger im Vergleich zu gestern. Was wir auch noch haben, sind ein paar Schleierwolken, dünne Wolkenfelder. Die haben wir jetzt über den östlichen Landesteil, und ich kann es dann gegen da oben auch wieder ein bisschen vermehrt haben. Und ich brauche es dann auch. Mit ein bisschen Schatten gibt es dann 34 bis lokal 38 Grad.
0: SRF Verkehrsinfo. 8:30 und Michael Klein hat einen Unfall gegeben in der Region Zürich.
5: Und das ist passiert vom Westring, Richtung Chur bei Birmensdorf auf der rechten Spur. Ein Lastwagen ist dort involviert. Dadurch staut es ab Urdorf Nord.
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0: Freitagmorgen, und wie das so ist im Hochsommer, die Mariah hat Spuren hinterlassen. Nicht im Schnee, sondern bei uns auf WhatsApp.
8: Vorher in voller Länge gelaufen hier bei uns. Und der Steff Buchs, der zulässt, fragt noch, wie lange haben die Läden heute offen? Er muss noch Chinoise und die letzten Geschenke posten.
0: Stimmt, ist ja möglich, dass es vielleicht in Nidau sogar Kanton Bern heute ein bisschen früher zugehen, weil dort feiern sie heute effektiv Weihnachten, und in der Rest der Schweiz feiern sie meistens die Weihnachtslieder. Ich glaube, der Erich ist jetzt auch wieder zurück und vorher geschrieben. So ein Seich ist halt um.
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0: Hoi Erich, schön bist du wieder da.

0: Super aufgeregter Radio Pop. Noah Kahan, North. Auf SRF 3 am Freitag 16 vor 9 und genau heute in einer Woche ist alles anders.
1: Also außer dass dann auch Freitag am 16 vor 9 ist.
0: Ja, aber sonst ist alles anders. Dann wissen wir nämlich, ob die Schweiz im Achtelfinal von dieser WM steht.
1: Sie spielen nämlich ihr Spiel im 16-Viertelfinal. Am nächsten Freitagmorgen um 5 Uhr gibt es live durchkommentiert hier auf SRF 3 mit der Katrin Lehmann, Leonin Mattmüller und Peter Schneider.
0: Oui. Der Peter, den wir heute Morgen noch vor dem Teamhotel von der Schweizer Nazi verwünscht haben, tönt so, als wäre dort rumgeschlichen, aber nein, natürlich alles offiziell gewesen.
2: Es ist schon so, dass es erlaubt ist. Es würde mir nie einfallen, vor einem Spielerhotel rumzulungern. Ich weiß auch nicht, was es da rumzulungern gibt, sondern wir haben einen Interviewtermin gehabt da mit dem Murat Yakin und sind jetzt da vor dem Hotel. Ich kann das vielleicht beschreiben, es ist eine wunderbare Szenerie. Es hat da so einen Haufen für ein Festbankett, Stühle draussen mit Schirm und so ein bisschen Festbeleuchtung. Und jetzt säckelt gerade noch ein Häschen über den Rasen rein. Es ist wunderbar, allerdings ein bisschen hochnebelig und sehr, sehr kühl. Also man muss, wenn man an das Bankett gehen will, sehr, sehr warm angelegt sein. Und das ist übrigens nicht für die Schweizer Fußballnazi, die jetzt den Gruppensieg feiert, sondern es ist ein anderes Bankett, das da feiert.
0: Ich würde sehr gerne mehr über das Häsli auch erfahren, aber ich glaube, wir müssen über die Spieler reden. Was machen die heute? Segeln die auch über irgendeinen Platz?
2: Ja, eben für einmal nicht. Also sie rennen nicht über einen grünen Rasen und versuchen da wieder einen Ball nachzurennen, sondern es ist wirklich wieder freigegeben worden. Die Spieler sollen abschalten, sie sollen es loslassen und sich eben nicht mehr da irgendwie um fußballtaktische Fragen stellen. Es sind vorher ein paar vorbeigelaufen, die sind von einer Paddelrunde gekommen und so, ja, tun sie da ihre Freizeit jetzt ein bisschen geniessen in dieser Hotelanlage auch.
0: Wie ist das? Darf man denn in dem Fall anderen Sport machen? Ich stelle mir vor, das ist ja manchmal noch gefährlich, oder? Wenn du dem verletzt ist, ist auch ein Zeichen, so, auch wenn es noch eine Woche geht bis zum nächsten Spiel.
2: Ja, genau. Also Skifahren ist schon nicht erlaubt, kann man nicht gut ohne. Aber so die risikolosen Sportarten, wie vor allem über Golf oder auch Paddle, das ist natürlich erlaubt. Und das soll auch dazu führen, dass die Spieler eben auch auf andere Gedanken kommen, als dass sie da immer nur den Ball hin und her schieben.
0: Und zwischendrin vielleicht einfach auch mal einem Häsli zuschauen, der über den Rasen säckelt.
2: Es gibt fast nichts Entspannenderes.
0: Aus der Entspannungsredaktion. Der Peter Schneider direkt aus den USA in der Nacht auf den Sonntag. Erfahren wir dann, gegen wer die Schweiz am nächsten Freitagmorgen ab 5 Uhr im 16-Viertelfinal spielt. Und nächsten Freitagmorgen sind wir dann natürlich ab 5 Uhr live voll drauf, den ganzen Match durch.
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0: Fever Dream spielen wir relativ neu hier auf SRF 3. Und noch lieber, wenn es besonders heiß ist. Wie kommt man aber bei den Temperaturen gut durch den Tag?
1: Zuerst Suppe essen. Ja. Dann ein Fächer ist immer gut. Mhm. Und vielleicht ein kaltes Tüchli über den Kopf.
2: Was für eine Suppe?
1: Bouillon, ja. Weil Salz kalt.
0: Voilà. Die Leute im Osten wissen, wie es läuft.
2: Im Fall.
0: Parat. Das ist dieser Velo aus St. Gallen, der am Open Air St. Gallen unterwegs ist. Haben wir dort getroffen. Sie läuft seit gestern rum und das Open Air läuft seit gestern eröffnet worden von Ihnen da. Tönt noch schon viel zu viel bewegen müssen für die Temperaturen.
2: Stimmt, jetzt soll es ja warm sein.
0: Aber schöne, feine Musik von Hira, SRF 3 Best Talent vom letzten August, selber aus St. Gallen die Bands. Und am Open Air St. Gallen gibt es ja extra so eine Bühne für junge Künstlerinnen und Künstler und eben neue Bands auch zum Entdecken.
2: Die Intro Stage seit 2022 und ist beliebt beim Publikum, sagt Fabienne Wollschläger, wo Bands für diese Bühne bucht.
3: Wir haben sie sehr bewusst direkt neben die Hauptbühne gesetzt, mit alternierenden Slots zu der Hauptbühne. Das heisst, die Bühne ist immer voll, weil die Leute wandern hin und her und es hilft auch noch, dass sie ein Dach hat. Das heisst, wenn es regnet oder wenn die Sonne scheint, die Leute wollen immer unter das Dach.
0: Ja, schon viele Leute gehört oben, die haben gesagt, da bin ich schnell untergestanden und dann habe ich da eine Band gehört. Die ist noch sehr gut gewesen. Ja, das ist die Intro-Bühne, ja.
2: Und für Bands ist es ja auch noch cool, weil sie haben die Garderobe am gleichen Ort wie die Acts von der Hauptbühne und kommen aber nicht nur dort mit denen in Kontakt.
3: Bei uns essen tatsächlich die Newcomer-Bands mit dem Headliner am gleichen Tisch.
0: Das ist auch noch geil, oder? Mhm. Das ist irgendwie eine kleine Band, spielst dort auf der Bühne und Small steht neben dir. Ich weiß nicht, was das sind, die grossen Bands. Der Scooter, da, der, wie heisst
2: der? Der HB Baxter.
0: HB, der Fisch, wenn ich will sagen. Genau. Sitzt am gleichen Tisch und isst mit dir. Vielleicht finden wir ja raus, mit wem sie heute isst. Nina Valotti, SRF 3 Best Talent vom letzten Juli. Heute Abend.

0: hören wir gerne. Nina Valotti auf SRF 3 und heute dann auf der Intrastage am Open Air St. Gallen und nach dem 4 Uhr zum Interview bei uns. Wir senden es ab dem Nachmittag dann live vom Open Air St. Gallen aus dem Sittertoppel. Und jetzt dann gerade nach der 9 Uhr Musik für alle, die es heute vor Hitz verstreicht.
1: Schön, ne?
0: The Worth. Bittersweet Symphony mit The Bee. Es reimt sich nicht nur, es ist auch so. Und dann noch etwas Cooles. Jasmine Thompson und Robin Schulz.
1: Hat sich das auch wieder reimen?
0: Danke.
1: Aha.
0: Gibt es nachher in voller Länge hier auf SRF 3.
2: Die Nachrichten von SRF um 9 mit David Burkhardt. In Venezuela ist die internationale Hilfe nach den schweren Erdbeben angelaufen. Auch ein Schweizer Rettungsteam ist unterwegs. Die Zahl der Standplätze für Fahrende hat in der Schweiz in den letzten Jahren leicht zugenommen. Für Fahrende verläuft die Entwicklung aber zu langsam. Das Wetter meist sonnig bei 33 bis 38 Grad. In den Alpen einzelne Platzregen. Nach den schweren Erdbeben in Venezuela ist die internationale Hilfe angelaufen. Auch die Schweiz schickt ein Rettungsteam. Dieses ist in der Nacht vom Flughafen Zürich aus in die Hauptstadt Caracas abgeflogen. Inlandredaktor Sandro Della Torre.
3: Am Abend treffen die Rettungskräfte am Hangar der Rega am Flughafen Zürich ein.
4: Also, willkommen. Bonjour à tous.
3: Es sind Retterinnen, Hundeführer, Notärztinnen und auch Sicherheitsleute, die kurzfristig aufgeboten wurden. 80 Personen und 8 Suchhunde gehören der Schweizer Rettungskette an. Einsatzleiter ist Sebastian Eugster, wie schon beim Erdbeben in der Türkei vor gut 3 Jahren.
5: Wir können Betonplatten heben, durchbohren, durchschneiden, uns vorarbeiten zu den Verschütteten. Wir werden, bevor wir irgendwo beginnen, natürlich mal die Suche starten. Dafür haben wir Suchhunde dabei und die zeigen dann an, wenn es irgend in einem Gebäude Lebenszeichen gibt. Und dann beginnt dort die Arbeit der Rettung.
3: Heute Nachmittag Schweizer Zeit wird das Rettungsteam in Caracas landen. Bis dann werden schon über 1,5 Tage seit dem Ereignis vergangen sein. Trotzdem komme das Team nicht zu spät, sagt Einsatzleiter Sebastian Eugster.
5: Wir kennen ein Zeitfenster von etwa 72 Stunden, das heisst 3 Tage, wo die Wahrscheinlichkeit gross ist, dass man Leute lebend aus Trümmern retten kann. Und deshalb zählt jede Minute und darauf setzen wir.
3: In der Türkei seien seinem Team sogar nach 5 Tagen noch Lebendrettungen gelungen.
2: Sandro Della Torre. In Venezuela selber ist die Lage nach den Erdbeben weiter unübersichtlich. Die Regierung spricht im Moment von 235 Todesopfern und mehr als 4.800 Verletzten. Mehr als 2 Millionen Menschen sollen sich in Japan vor einem Taifun in Sicherheit bringen. Das hat die Regierung angeordnet. Sie warnt zudem vor Überschwemmungen und Erdrutschen. Wegen des aufziehenden Taifuns wurden über 200 Flüge und Dutzende Zugverbindungen gestrichen und Autobahnen gesperrt. In der Schweiz gibt es nach wie vor zu wenige Halteplätze für inländische und ausländische Fahrende. Aber in den letzten 5 Jahren gab es eine leichte Verbesserung der Lage. Das zeigt der Standbericht der Stiftung Zukunft für Schweizer Fahrende, der heute veröffentlicht wurde. Insgesamt ist der Handlungsbedarf nach wie vor gross. Inlandredaktor Elmar Plotzer.
6: Von Frühling bis Herbst mit dem Wohnwagen von Ort zu Ort ziehen, um Handwerksarbeiten anzubieten oder mit Haushaltsgegenständen und Textilien zu handeln. Damit diese Lebensweise von Jenischen und Sinti möglich ist, braucht es Durchgangsplätze für die Reisen und Standplätze, auf denen die Schweizer Jenischen und Sinti die Wintermonate verbringen können. Und es bräuchte dringend mehr solcher Plätze. Insgesamt gibt es in der Schweiz 24 Standplätze, das sind immerhin 4 mehr als noch vor 5 Jahren, und 28 Durchgangsplätze, also 6 mehr als beim letzten Bericht. Das sei zwar ein Fortschritt, anerkennt Uschi Wasser von der Stiftung Nasche Djenische, aber es gehe zu langsam. Viele Politiker seien nach wie vor nicht bereit, sich für einen Standplatz auf ihrem Gemeinde- oder Kantonsgebiet einzusetzen.
7: Und hier fehlt manchen vielleicht auch der Mut, obwohl man ja auch sieht, dass es Kantone gibt. Da läuft es, da funktioniert es, oder? Ich finde, manchmal sollte man sich vielleicht ein wenig an diesen orientieren.
6: Schaffhausen sei hier ein positives Beispiel.
2: Inlandredaktor Elmar Plotzer. In der Schweiz ist die Zahl der Menschen, die im Bereich Medien arbeiten, seit 2011 deutlich zurückgegangen. Waren 2011 noch rund 230.000 Personen im Medienbereich beschäftigt, waren es 2023 fast 10% oder über 20.000 Menschen weniger. Das zeigen neue Zahlen des Bundes. In der Deutschschweiz war der Beschäftigungsrückgang im Medienbereich leicht höher als in der Romandie. Am tiefsten war er im Tessin. Wir kommen zu den Devisendaten, geliefert von SIX. Der Euro wird zu 92,06 gehandelt und der Dollar zu 80,92. Das Wetter: heute scheint meist die Sonne und es wird 33 bis lokal 38 Grad heiß. Am Nachmittag bilden sich in den Alpen Quellwolken und es gibt einzelne Regengüsse. Das waren Nachrichten von Radio SRF, verantwortlich Sandro Peter.
0: SRF Verkehrsinfo, 5 am 9 jetzt und es liegen zurzeit keine Meldungen über größere Störungen vor.
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0: An dem Freitagmorgen, wo gerade verschiedene Gefühle rum sind auf der ganzen Welt.
10: Wenn man für Deutschland ist beim Shooten oder für Ecuador, je nachdem.
11: Vamos Ecuador!
12: Deutschland ist tief ernüchtert. Die Leistung der deutschen Mannschaft in der zweiten Hälfte, die war nicht in Ordnung.
13: Somos campeones!
14: Ecuador es único!
0: Ja, ein bisschen Lupe für das Mikrofon. Ecuador schlägt Deutschland im letzten Gruppenspiel der WM 2-1.
10: Und was für Gefühle haben die Fußball gar nicht interessiert?
0: Die haben heiß.

0: Do dann let you go. Wäre diese Temperatur, es wäre so 22-23 Grad, würde ich sagen.
1: Ja, also nicht allzu heiß, aber auch nicht eiskalt.
0: Schön warm.
1: Das, was wir uns für wünschen.
0: Ja, wirklich. Aber nein, heute wieder 33 Grad und heute auch wieder die Schutti-WM, die weitergeht. Und schön und gut. Aber liebe Fußballkommentatorinnen und Kommentatoren, wieso sagen wir immer andere Namen für die gleiche Mannschaft? Oder zum Beispiel, was weiß ich, jeder da?
2: Willkommen zum Spiel Spanien gegen Frankreich, La Furia Roja gegen Les Bleus. Die Equipe Tricolore hat ein Spiel, La Selección spielt von links nach rechts und La Roja wird versuchen, die L'Equipe de France unter Druck zu setzen.
1: Wir könnten einfach Spanien und Frankreich sagen, aber ja, vielleicht wollen sie auch einfach ein bisschen Abwechslung reinbringen in die Moderation. Machen wir ja auch.
0: Das stimmt, verstehen wir. Gut, und es gibt ja auch viele gute Übernehmen für die Mannschaften von der ganzen Welt, muss man auch sagen. So oder so Synonym, wie man die auch noch bezeichnen kann. Vor allem viel mit Tieren ist mir aufgefallen und darum das mal mit dem anderen Perler, Sprachexperte beim SRF, genauer angeschaut.
3: Also es gibt Elefanten aus der Elfenbeinküste, die Australier sind Socceroos, also die Fußball-Kängurus, dann ganz viele Löwen. England sind die Three Lions, Marokko sind die Löwen vom Atlas, Kamerun sind die unzähmbaren Löwen und Senegal sind les Lions de la Teranga. Und Teranga, das ist irgendwie so ein Wort für Gastfreundschaft oder so. Aber das gefällt nicht schon so nicht mehr und sie wird jetzt nur noch les Lions heissen. Ja, du siehst, es ist komplex.
0: Und wieso so viele Tiere und gerade so viele Löwe? Woher kommt das?
3: Also die meisten von diesen Tieren kommen von Landeswappen, als Symbol quasi für die jeweiligen Länder. Und Löwen sind dort auch sehr viel drauf, weil es halt so ein majestätisches Tier ist und sich da Königreich und aber auch Demokratie gerne so ein majestätisches Tier als Wappentier auslesen.
0: Jetzt bringst du uns aber eine Geschichte mit von einer Nation, die sagt, hey, wir sind eigentlich ein zu wenig gefährliches Tier gewesen.
3: Ja, die Algerier, denen hat man Le Fennec gesehen, also die Wüstenfüchse, weil das auch das typische Tier ist von Algerien, das eine gewisse Bedeutung hat. Aber jetzt übertragen auf die Fußballnazi von Algerien, wirkt das halt weniger furchteinflößend als Elefanten, Tiger, Löwen und so weiter. Und da braucht man jetzt Algerien selber, braucht man eigentlich das, den Übernamen Le Fennec, die Wüstenfüchse, nicht mehr, sondern man redet einfach von den Grünen, Le Vert oder auf Arabisch El Khadra.
0: Also wir lernen, ein Wüstenfuchs willst du nicht sein, auf dem Schuttiplatz, macht nicht so Angst. Die Schweiz, die hat gar keine so eine Bezeichnung, also Nazi, sagen wir, oder? Ja, aber so ein bisschen Viech wäre ja auch gut. Heute Morgen im Vorschlag reinkommen, wir schon darüber geredet haben, von der Manu. Die Wildsauen, schreibt sie, oder vielleicht sogar die rot-weißen Wildsauen.
1: Weil die Schweizer Karte so vom Umriss her aussieht wie eine Wildsau, ist mir gar noch nicht aufgefallen.
0: Ja. Geh schon mal die Schweizer Karte
1: anschauen,
0: und wir überlegen uns mal die Idee mit den Wildsauen als Nazi-Namen.
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0: Vielleicht müssen wir das Projekt mit dem Übernahme für die Schweizer Fußballnationalmannschaft schon noch mal ein bisschen angehen.
1: Es sind zwar gute Vorschläge gekommen, gell?
0: Unter anderem vom Ramon.
2: Guten Morgen zusammen. Hallo. Ich habe gerade gehört bei euch, dass ihr ja immer noch davon habt, wie wir in der Schweizer Nazi sagen können. Und mein Vorschlag wäre hier die Eagle, wegen unseren stacheligen Bergen. Oder auf Englisch einfach den Hedgehogs. Ja, wäre mein Vorschlag.
0: Das ist ein guter Vorschlag. Er schreibt nachher noch dazu oder als Wortspiel Redgehogs. Wegen Red, weißt du? Red
1: Hedgehogs.
0: Alle oder viele Länder haben ja so eine Bezeichnung von Tieren oder irgendwelche sonst guten Übernehmen für die Nationalmannschaft. Seleção zum Beispiel oder. Was
1: Three Lions.
0: Three Lions von England und so weiter.
1: Le Bleu.
0: So Rote Teufel für Belgien und so weiter. Haben die Schweiz, der Kurdin schreibt, liebes Grüßli aus der selber, die flinken Munken. Als Vorschlag.
1: Aber ich könnte es uns nicht selber geben, es müsste ja jemand anders.
0: Es müsste jemand anders geben, stimmt. Und ich weiss gar nicht, was die flinken Munken auf Englisch heisst. Das ist vor allem das grosse Problem. Es muss international sein, aber danke, Kurdin. Cordial Salitz in der

wenn nichts ist, könnte man auch nichts sagen. Aber manchmal muss man eben sagen, dass nichts ist. Und darum machen wir das jetzt schnell. SRF Verkehrsinfo von 9.30 Uhr. Und es liegen zurzeit keine Meldungen über grössere Störungen vor. Ja, eben wie gesagt, viel ist nicht bis zu nichts.

0: Klingt gross. Dermot Kennedy Funeral. Und du hast doch den Open-Air-Ticker so gerne auf srf3.ch, oder?
1: Ja, kannst
0: du gerne schauen, was andere machen.
1: Ja, da muss ich eben nicht in die Hits und nicht in die Leute. Ja, also. Das ist gut, kann man ein bisschen mitschauen und auch Bildergalerie anschauen. Der neueste Eintrag wird, über was wird am Open-Air St. Gallen nach dem ersten Festivaltag geredet? Natürlich die Hits.
2: Überraschend. 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
0: Vertiefen wir mit dem Jan Eitel, der mehr mit dem Open Air St. Gallen gemeinsam hat als ein Lieb ist. Ich weiss zwar gar nicht, du hast den gleichen Jahrgang.
3: Ja, ja, den gleichen Jahrgang. Ich kann es selber recherchieren.
0: Sagen wir so, das Open Air St. Gallen wird nächstes Jahr 50. Jan, wie heiss wird es denn jetzt das Jahr maximal in dem Sitterdoppel unten?
3: Ja, also heute 33 Grad, morgen 34 und am Sonntag gibt es dann typische 32 Grad. Es ist und bleibt also im Sitterdoppel heiß und auch die Nacht bleibt tropisch warm. Um Mitternacht hat es immer noch knapp 25 Grad und bis in die frühen Morgenstunden kühlt es etwa so gegen 20 Grad ab. Ich denke ja, im freien Schlafen macht mehr Sinn als im Zelt.
0: Aber es gibt auch die, wo irgendwann vielleicht nicht merken, wo sie schlafen und erst wenn sie aufwachen wieder. Wie warm ist es so denn am Morgen früh in so einem Zelt?
3: Ja, also je nachdem, wie lange man da ausschläft, geht es dann schnell mal gegen 40 bis 60 Grad. Also die Schattenplätze werden sicher heiß begehrt sein. Man kann sich natürlich auch mit einem Sonnensegel selber einen Schattenplatz machen. Oder wer ein Zelt hat mit Innen- und Aussenwand, dem empfehle ich, draussen das Aussenzelt wegzulassen, weil es bleibt ja sowieso trocken. Und wenn man dann nur das Innenzelt hat, das wird dann auch ein bisschen, oder es kühlt einfach ein bisschen schneller ab oben oder in der Nacht. Und wenn man dann einen kleinen Ventilator hat, geht das natürlich noch ein bisschen schneller.
0: Und wenn jetzt Leute zulassen, die noch daheim wohnen und jetzt sich aufmachen, so in St. Gallen, und die Eltern sagen, hey du, gell, nimm doch noch Gummistiefel mit und pass auf, es könnte noch gewittern. Können sie noch?
3: Ja, nein, also ich würde eher Sonnencreme mitnehmen und halt viel Wasser. Ich denke, es hat schon mal ein bisschen nach mehr Gewitter ausgesehen. Also ich gehe davon aus, dass es jetzt am Sonntag schon ein paar Wolken mehr hat, aber es bleibt trocken und eigentlich erst am Oben und dann vor allem in der Nacht auf der Montag können es dann einzelne Platzregen geben, vor allem der Montag. Das ist der grosse Gewittertag, wo es unwetterartige Gewitter geben kann, aber nicht am Sonntag.
0: Aber immerhin, danke all denen, die den aufräumen, ihr habt es ein bisschen kühler drin, das ist schön.
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0: Gibt es schon einen neuen Eintrag auf dem Ticker?
1: Ist immer noch der gleiche. Gut.

0: Gitarrenmusik, die man nicht jeden Tag hört bei uns, aber wenn man sie hört, macht sie Freude. Sandro Moraf aus der WhatsApp-Beantwort-Redaktion, was ist reingekommen?
1: Natascha hat Freude und schreibt Danke für den Megasong, A Flock of Seagulls.
0: I Ran. So heisst der Song am 10 vor 10.
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0: wahnsinnig, die fantastischen Quatre. Wie sagt man auf Deutsch?
1: Vier.
0: Ah,
1: vier.
0: Guten Freitag, das ist SRF 3.
2: Die Nachrichten von SRF um 10 mit Olivia Limacher. In einigen Kantonen gibt es wegen Hitze und Trockenheit bereits Feuerverbote, nun auch im Kanton Graubünden. Das Feuerverbot im Freien gelte ab heute Mittag in mehreren Regionen, schreiben die Behörden. Im Churer Rheintal, im Prättigau, im Schanfigg, in der Surselva und in der Region Heinzenberg-Domleschg. In diesen Gebieten sind alle Arten von Feuer im Freien untersagt, außer in Siedlungen. Weitere Regionen könnten in den kommenden Tagen dazukommen. Feuerverbote gelten auch schon in verschiedenen anderen Kantonen. So gibt es etwa ein absolutes Verbot im Wallis oder Teilverbote im Kanton Glarus und in der ganzen Westschweiz. Weitere Meldungen aus der Schweiz in der Übersicht. Die Stimmbevölkerung wird über ein nationales Feuerwerksverbot entscheiden. Die sogenannte Feuerwerksinitiative kommt vors Volk, schreiben die Initiantinnen und Initianten. Ein indirekter Gegenvorschlag zur Initiative ist im Parlament gescheitert. Aus diesem Grund habe sich das Initiativkomitee entschieden, seine Initiative nicht zurückzuziehen. Diese fordert ein Verbot von Feuerwerkskörpern, die Lärm erzeugen. Ausnahmen soll es für öffentliche Feuerwerke geben. In der Schweiz ist die Zahl der Menschen, die im Bereich Medien arbeiten, seit 2011 deutlich zurückgegangen. Waren 2011 noch rund 230.000 Personen im Medienbereich beschäftigt, waren es 2023 fast 10% oder über 20.000 Menschen weniger. Das zeigen neue Zahlen des Bundes. Kurz vor Weihnachten 2024 raste ein Mann in der deutschen Stadt Magdeburg mit seinem Auto durch einen Weihnachtsmarkt. Bei dem Anschlag starben 6 Menschen, über 300 weitere wurden verletzt. Nun hat ein Gericht den 51-jährigen Mann aus Saudi-Arabien unter anderem wegen Mordes verurteilt zu lebenslanger Haft. Das Gericht stellte die besondere Schwere der Schuld fest. Nach der Freiheitsstrafe ist zudem eine Verwahrung möglich. Mehr als 2 Millionen Menschen sollen sich in Japan vor einem Wirbelsturm in Sicherheit bringen. Das hat die Regierung angeordnet. Sie warnt zudem vor Überschwemmungen und Erdrutschen. Wegen des aufziehenden Taifuns wurden über 200 Flüge und Dutzende Zugverbindungen gestrichen und Autobahnen gesperrt. Die Börsendaten von SIX. Der Swiss Market Index liegt im Moment bei 14.165 Punkten, minus 0,5%. Der Euro wird zu 92,07 gehandelt, der Dollar zu 80,87. Die Wetteraussichten. Heute ist es meist sonnig bei 33 bis lokal 38 Grad. In den Alpen gibt es einzelne Platzregen. Das waren Nachrichten von Radio SRF, verantwortlich Sandro Peter.
3: SRF Verkehrsinfo von 10.03 Uhr. Vorsicht im Berner Seeland auf der A6 Bern-Liss zwischen Schüpfen und Liss Süd. In beiden Richtungen besteht Gefahr durch ein Reh auf der Fahrbahn. Und Stau in der Region Basel auf der A3 Richtung der Verzweigung Wiese ab St. Johann. Also wir sind es ja nicht. Wir sind ja nicht so Schweiz-Profis, aber mit warmen, nein, sagen wir mit heissen Temperaturen kennt man sich in Australien aus. Kein Wunder also, passt Ihre Musik perfekt in unseren hitzig und schwitzig Freitag. Ich sehe dazu ausgerechnet die Erde und den Staub, wenn jemand drüber läuft, so mit der hitzigen, goldigen Sonne, wie sie am Himmel steht. Aber lasst es selber. Das ist der Soundtrack dazu, der Temper Trap, Sweet Disposition. Joanna Macher am Mikrofon. Gut schwitzen.

0: Der kommt rein. Meine Kühle bereisen schon fast. Queen mit You Don't Fool Me. Aber ich glaube, sonst sind wir uns einig. Du schwitzest, ich schwitze, mir. Schwitzen. Was wir dagegen machen können, wissen wir auch. Genug trinken und im Schatten bleiben. Für uns als Menschen gut, damit es unserer Natur aber gut geht, haben jetzt erste Kantone Massnahmen aufgestellt. In der Ostschweiz zum Beispiel dürfen wir kein Wasser mehr aus dem See oder Fluss nehmen. Und in gewissen Gemeinden dürfen die privaten Swimmingpools nicht mehr gefüllt oder Autos nicht mehr gewaschen werden. Ja, weil das neu auferlegt, die Regeln für uns. Aus anderen Ländern ist das schon fast Alltag. Wir haben mit drei von unseren Korrespondenten von Ländern geredet, die immer wieder von Trockenheit betroffen sind und Wassersparen intus haben. In Australien zum Beispiel, wo es regelmässig über 40 Grad heiss ist, dort wird das Duschwasser zum Beispiel aus Spargründen quasi recycelt, erzählt uns der Urs Wälterlin.
1: Es gibt Leute, die in der Dusche einen Köbel anstellen und das Wasser, das eben so runterläuft, auffangen und nachher zum Blumengießen brauchen.
0: Et voilà. Auf dem Land sei das Verständnis für das Wassersparen sehr gross. In den australischen Grossstädten werden die Wasserverbrauche aber schon auch mal eingestrengt. Wer sich nicht erhält, kassiert da einen Bus, der dann mehrere Tausend Dollar kosten kann. Ja, und auch in Südafrika schaut man auf den Wasserverbrauch. Das fängt beim Hahnenwasser an und geht dann schnell mal weiter in den Alltag, erzählt uns Christina Carra, die in Südafrika lebt.
2: Wenn wir wieder mal ein wenig Wasser haben, dann können wir normalerweise den Rasen nicht bewässern, also die Pflanzen nicht gießen. Wir dürfen das Auto nicht waschen, wir dürfen zum Beispiel das Schwimmbad nicht auffüllen.
0: Und auch denken die Leute weniger lang oder weniger häufig duschen als in der Schweiz. Ja, und auch in Südafrika greifen die Behörden rigoros durch, wenn es dann wieder eine Wasserknappheit gibt. Teilweise senken sie den Wasserdruck, senken, dass die Bevölkerung automatisch weniger verbraucht. Ja, und auch bei unserem südlichen Nachbarn, Zitat, in Italien ist es momentan recht heiß. Wenn es zu Problemen mit der Wasserversorgung kommt, sehe ich das vielfach ein selber gemachtes Problem, sagt uns der Italien-Korrespondent Franco Battel.
3: Viel Wasser geht da nicht verloren, weil die Leute verschwenderisch wären, sondern weil der Staat versagt und die Infrastruktur nicht wirklich gewissenhaft unterhalten.
0: Heisst konkret, auf Sizilien und auch in anderen süditalienischen Regionen versickert etwa die Hälfte vom Trinkwasser, weil die Leitungen löchrig sind. Ja, und entsprechend hat die Bevölkerung auch nicht so Lust auf Wassersparen, wenn dann eben die Behörden schon versägen. Jawohl, also da ein paar Beispiele, wie es andere machen. Nehmen wir uns selber an die Nase. In der Schweiz bleibt es noch heiss, zumindest bis am Sonntag. Dann könnte vielleicht ein bisschen Regen kommen. Oder zumindest Abkühlung. Dann ab dem Montag. Kommt gut durch die warmen Tage.

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0: The Rolling Stones in The Stars. Und ich bin mir ganz sicher, bei ein paar von euch läuft der Countdown schon länger. Aktuell sind wir bei noch 14 Tagen. Und dann kommt es raus, das 25. Album von The Rolling Stones, For Rain. Tanks heisst denn das? SRF Verkehrsinfo von 10.32 Uhr. Vorsicht im Berner Seeland auf der A6 Bern-Liss zwischen Schüpfen und Liss Süd. In beiden Richtungen besteht weiterhin Gefahr durch ein Reh auf der Fahrbahn.
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0: Gute Fahrt durch den Freitag mit Will Smith und Wild Wild West. Schon auch im Studio, salut!

0: Die Toten Hosen haben auch schon gespielt am Open Air St. Gallen, wo aktuell gerade läuft. Da gehört mit «Nur nach vorn». Aber was haben das Open Air St. Gallen und das eidgenössische Jodlerfest gemeinsam? Ja, ich denke mir, ich könnte es mir schier vorstellen, bei beiden Orten könnte es aus dem Festzelt aus einmal so tönen. Vielleicht, oder? Also zuge, line-up-mässig sind sie weit auseinander und vielleicht auch, wenn ihr euch das Publikum vom Open Air St. Gallen und dem Jodelfest vorstellt, dann seht ihr vielleicht so einen genannten Stadt-Land-Graben vor euch. Wobei, genau dort wird es jetzt interessant.
1: Die ersten Jodelclubs, die sind in der Stadt Basel und in der Stadt Zürich gegründet worden.
0: Hat uns der Bernie Siegmann von der SRF Musikwelle gesagt, also nochmal schnell zum Verstehen. Urige Jodelclubs sind also Erfindung aus der Stadt.
1: Und das hat seinen Grund so, Ende 19. Jahrhundert hat die Industrialisierung angefangen. Und dann sind ja ganz viele Leute vom Land in die Stadt und haben dann ein bisschen Heimweh gehabt. Und dann haben sich die so in den Turnverein getroffen und haben angefangen zu singen und haben angefangen zu jodeln. Und dann hat man sich zusammengetan und irgendwann hat man dann die Jodlerclub gegründet. Und das ist ganz lustig. Also darum, die Ursprünge vom Jodeln sind in der Grossstadt schon dann gewesen. Und in Basel hat es einmal 16 Jodlerclub gehabt und jetzt sind noch 2 übrig geblieben.
0: Also tatsächlich, 2 tönt jetzt so noch wenig, aber Achtung, Jodeln findet offenbar immer noch neue Fans.
1: Trotzdem sind sie dran und sagen, wir tun uns auch auf. Also der eine Jodlerclub von Basel sind jetzt also Leute von Australien dabei, es hat jemand dabei von Neuseeland und es hat auch 3 Ukrainerinnen dabei, die jetzt dort mitsingen. Also sie sagen, wir haben total Mühe, Nachwuchs zu finden, darum tun wir uns auf und finden jetzt also Leute aus ganz anderen Ländern, die sagen, da mache ich mit.
0: Ja, Jodelclub im Umbruch und eben keine Erfindung vom Land, sondern in der Schweiz, zumindest in der Stadt gegründet worden, die erste in Zürich und Basel. Darum sozusagen «Back to the Roots», das Wochenende, das 32. eidgenössische Jodlerfest, findet statt in Basel.

0: Ein absolut guter Ort, heute und das Wochenende, zum Sein unter dem Schirm von Tabu Fantastic. Und apropos, wenn ihr das Gefühl habt, ihr hättet es streng im Moment. Jemand hat es garantiert strenger. Denkt an eure Schweißdrüsen. 2 bis 4 Millionen haben wir davon am Körper. Und leck, du, wir haben es dir streng. Und nie Feierabend.
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0: Das ist neue Musik, da bei SRF 3, Alex Samson. Gehört und jetzt das Neueste und das Wichtigste aus der Welt für euch bereit. 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
1: Die Nachrichten vom SRF um 11 mit Olivia Limacher. Ukrainische Männer im wehrpflichtigen Alter sollen in der EU künftig nicht mehr automatisch Schutz erhalten. Das schlägt die EU-Kommission vor. Betroffen sind Männer im Alter zwischen 23 und 60 Jahren, die von der Ukraine wegen ihrer Militärpflicht keine Ausreiseerlaubnis erhalten. Sie sollen in der EU nicht mehr unter den vorübergehenden Schutz für Kriegsflüchtlinge fallen. Mit der Änderung will die EU die Ukraine bei ihrer Verteidigung gegen Russland unterstützen. Gleichzeitig soll der Schutzstatus für Geflüchtete aus der Ukraine um ein weiteres Jahr verlängert werden. Auch in der Schweiz prüft der Bundesrat, wehrpflichtige ukrainische Männer künftig vom Schutzstatus S auszuschließen. Zu Kurzmeldungen aus der Schweiz. Wegen der Trockenheit haben jetzt auch die Kantone Graubünden und Zürich sowie die beiden Basel Feuerverbote erlassen. Graubünden verbietet in mehreren Regionen jegliche Feuer außerhalb von Siedlungen. Für Zürich und die beiden Basel gilt neu ein Feuerverbot im Wald und an Waldrändern mit wenigen Ausnahmen. Die sogenannte Feuerwerksinitiative kommt definitiv vors Volk. Das haben die Initiantinnen und Initianten bekannt gegeben. Die Initiative will besonders laute Feuerwerkskörper verbieten. Ausnahmen soll es für öffentliche Feuerwerke geben. Ein Gegenvorschlag zur Initiative ist letzte Woche im Parlament gescheitert. Nach Deutschland. Kurz vor Weihnachten 2024 ist ein Mann in der deutschen Stadt Magdeburg mit seinem Auto durch einen Weihnachtsmarkt gerast. Bei dem Anschlag starben 6 Menschen, über 300 weitere wurden verletzt. Jetzt hat ein Gericht den 51-jährigen Mann aus Saudi-Arabien zu lebenslanger Haft verurteilt, unter anderem wegen Mordes. Das Gericht stellte die besondere Schwere der Schuld fest. Nach der Freiheitsstrafe ist zudem eine Verwahrung möglich. Der Vater arbeitet Vollzeit, die Mutter Teilzeit. Dieses Modell ist bei Schweizer Familien am verbreitetsten, das zeigen die Zahlen des Bundes. Wenn Kinder im Haushalt leben, reduziere oft die Frau ihr Pensum oder verzichte vorübergehend ganz auf eine Erwerbsarbeit, schreibt das Bundesamt für Statistik. Das Modell «Vater arbeitet, Mutter bleibt zu Hause», dieses gäbe es heute aber weniger als vor 16 Jahren, heißt es weiter. Je nach Alter des Kindes gibt es das noch in rund 9-15% aller Familien. Das ist aber immer noch häufiger, als dass beide Teilzeit arbeiten. Das Wetter. Heute ist es meist sonnig bei 33 bis lokal 38 Grad. In den Alpen gibt es einzelne Platzregen. Das waren Nachrichten von Radio SRF. Verantwortlich Tobias Meyer.
2: SRF Verkehrsinfo von 11.03 Uhr. Vorsicht im Berner Seeland auf der A6 Bern-Liss. Zwischen Schüpfen und Liss Süd in beiden Richtungen besteht weiterhin Gefahr durch ein Reh auf der Fahrbahn. Und Vorsicht in der Region Solothurn auf der A1 Richtung Zürich. Zwischen Wangen an der Aare und Niederbipp besteht Gefahr durch Gegenstände auf der Fahrbahn. Vorsicht in der Region Zürich auf der A1 Richtung Bern. Zwischen Limmataler Kreuz und Dietikon besteht Gefahr durch Gegenstände auf der Fahrbahn. Und Vorsicht in der Zentralschweiz auf der A2 Richtung Luzern. Zwischen Knutwil Süd und Zursee besteht Gefahr durch Pneuteile auf der linken Spur. Dann im Aargau auf der A1 Richtung Bern zwischen Aargau West und Oftringen besteht Gefahr durch eine Jacke auf der Fahrbahn. Und auf der A1 Richtung Zürich Stau ab Meggenmühl wegen eines Unfalls vor der Verzweigung Bierfeld. Das Astra empfiehlt ab Herkingen via Luzern auszuweichen.
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2: Joanna Mauch im Studio und keine Angst. Nein, mit eurem Radio. Das ist alles total normal. Das ist nur der Sam Fender, der ein bisschen rumschrübeln ist. Kommt aber alles gut an den Freitag. We talk. We'll talk. Voilà.

0: Nico Santos, all-time high. Oder wie man im Moment könnte sagen, all-time heiß. Ja, die Schweiz schwitzt uns das so sehr, dass das Folgen hat für unsere Natur. Stichwort Gewässerknappheit. Jetzt gibt es erste Massnahmen, zum Beispiel in der Aargauer Gemeinde. Fortwangen wird Autowäsche mit einem Buß von 2'000 Franken taxiert. Oder die Stadt Wil im Kanton St. Gallen ruft offiziell zum Trinkwassersparen auf. Ja, wir haben ja in der Schweiz wenig Erfahrung mit Wassersparen. Da sieht es in anderen Ländern ganz anders aus. Zum Beispiel Südafrika. Dort greifen die Behörden rigoros durch, wenn sie das Gefühl haben, dass sich die Leute nicht daran halten. Dann wird zum Beispiel der Wasserdruck reduziert. Nämlich so, dass man gar nicht mehr viel Wasser rauslassen kann, sagt uns Christina Caro, SRF-Korrespondentin in Südafrika.
1: Bewusstsein ist da schon viel grösser, weil das Wasser ist da einfach nicht selbstverständlich in der Schweiz. Südafrika ist ja kein Wasserschloss. Südafrika hat wirklich tendenziell ein Wassermangel.
0: Und genau darum denken die Leute da freiwillig weniger lang oder weniger häufig duschen. Ja, auch die Autos bleiben dann halt länger dreckig. Oder auch in Australien wird nicht lang gefackelt, wenn es ums Wassersparen geht. Wer sich nicht an ein Verbot hält, riskiert massive Bussen. Wir haben aber auch Sparen gelernt, sagt uns der Australien-Korrespondent der Urs Melterlin.
2: Da hat man ein gewisses Verständnis, dass man sich selber muss einschränken muss. Dass man ein bisschen mehr kollektiv denkt. Und nicht einfach sagen, so jetzt stehe ich 20 Minuten unter Dusche, oder zumindest in einer Wasserkrise.
0: Ja, und ganz so trocken wie in Australien ist es in Europa nicht. Und darum ist das noch schwierig mit diesen Verboten. Auch in Italien. Der Franco Battel, Italien-Korrespondent, sagt, die Italienerinnen und Italiener, die halten sich nur so ein bisschen sporadisch an diese Vorgaben. Kein Wunder, in gewissen Regionen im Süden gehen die Hälfte vom Trinkwasser flöten. Das will die Behörden nicht recht zu den Wasserleitungen.
3: Wenn der Staat versagt, dann muss man sagen, dann fehlt eigentlich ein gutes Beispiel. Oder? Ein gutes Beispiel, das einem Kinder dazu animieren könnte, eben selber haushälterisch mit dem Wasser umzugehen.
0: Ja, allerdings, das muss man auch sagen, herrscht in Italien im Moment an den meisten Orten noch keine extreme Trockenheit. Im Winter hat es nämlich glücklicherweise viel geregnet. Ja, und in der Schweiz, da bleibt es noch heiß und trocken bis am Montag. Dann sollte vielleicht ein bisschen Regen kommen und die Temperaturen, die sinken mal unter 30.

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0: Die Gitarre-Riffs, die kennen wir doch. Die gehören zum Jack Johnson, You and Your Hearts.
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0: Nach der schweren Erdbeben in Venezuela steigen die Opferzahlen und die Zeit, die drängt, um die verschütteten Menschen noch lebendig unter den Trümmern führen zu holen. Die venezolanische Regierung rechnet mit tausenden Verletzten und all diese Menschen brauchen dringend medizinische Hilfe. Rebecca Filger.

0: vom Info 3. Ihr schaut darum heute Mittag im Info 3 auf das venezolanische Gesundheitssystem.
1: Ja, das ist nämlich in einem furchtbaren Zustand. Über das rede ich mit einem Lateinamerika-Experten. Venezuela ist jahrelang autoritär regiert worden, ist darum politisch, wirtschaftlich und auch gesellschaftlich völlig am Boden. Das Gesundheitssystem funktioniert eigentlich schon lange nicht mehr. Es fehlt an den grundlegendsten Medikamenten und Materialien. Und es fehlt vor allem auch an medizinischem Personal. Viele Ärztinnen und Ärzte haben Venezuela in den letzten Jahren verlassen. Das Land ist nach dieser Erdbebenkatastrophe also dringendst auf medizinische Hilfe von außen angewiesen.
0: Und um das geht es im Info 3, gut eine halbe Stunde. SRF Verkehrsinfo von 11.32 Uhr. Vorsicht in der Region Solothurn auf der A1 Richtung Zürich. Zwischen Wangen an der Aare und Niederbipp besteht Gefahr durch Gegenstände auf der Fahrbahn. Dann Entwarnung im Berner Seeland auf der A6 Bern-Lies. Zwischen Schüpfen und Lies Süd besteht keine Gefahr mehr durch ein Reh auf der Fahrbahn. In der Region Zürich auf der A1 Richtung Bern zwischen den Limmataler Kreuz und Dietiken besteht keine Gefahr mehr durch Gegenstände. Und in der Zentralschweiz auf der A2 Richtung Luzern zwischen Knutwil Süd und Zursee besteht keine Gefahr mehr durch Pneuteile. Im Aargau auf der A1 Richtung Bern zwischen Aarau West und Oftringen besteht keine Gefahr mehr durch eine Jacke auf der Fahrbahn. Auf der A1 Richtung Zürich, Stau ab Meckenwil wegen eines Unfalls vor der Verzweigung Bierfeld. Das Astra empfiehlt ab Herkingen via Luzern auszuweichen. Und in der Ostschweiz auf der A3 Richtung Chur, Stau wegen Bauarbeiten zwischen Niederurnen und dem Kerenzer Tunnel. Jawohl, da gibt's für euch. Zakata. Summermusik von 2012.

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1: Das ist der letzte Freitag im Juni, das letzte Mal SRF 3, die Freitagsrunde im Studio vor den Sommerpausen. Und Themen, die in der Schweiz gerade beschäftigen, das ist zum einen die Fußball-WM, Titz oder natürlich die Konferenz auf dem Bürgerstock.
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3: Grosse Aufregung letzten Sonntag am Flughafen Zürich. Für 2 Stunden hat kein Flugzeug können starten, weil die Radaranlage ausgefallen ist.
4: Nein, du wolltest ja nicht auf der Räderbrechstelle. Keine Themen, keine Themen. Ja, ich kann nicht. Auf Sicht fliegen, denke ich. Ist ein schönes Wetter.
5: Frau Madolo hat Blochard absolut recht. Ich fliege immer ohne Radar.
3: Ist aber nicht immer gut rausgekommen. Altbundesrat Alain Berset, das Problem hat einen Zusammenhang gehabt mit dem Iran-USA-Gipfel auf dem Bürgerstock. Man musste einen Flugverbotszone einrichten. Ja. Ja, Herr Schiro, Moment, das hat eine Störung ausgelöst und eben die Flüger müssen am Boden bleiben.
5: Ja. Nein, das war keine Störung, das ist super. Denn zum ersten Mal hat ein internationales Treffen wirklich etwas gegen Klimaerwärmung gemacht.
3: Ja. Jawohl. Wir sind ja aktuell gerade in einer außerordentlichen Hitzewelle. Man weiss langsam gar nicht mehr, wie man der ausweichen kann, oder?
5: Ja, ich gehe gegen den Wald.
3: Ah. Guter Tipp, Umweltminister Albert Rösti. Merci. Im Wald kann man sich ja schon mit den Bäumen gut abkühlen.
5: Ich gehe nicht den Wald, um mich abkühlen, sondern um die Wölfe regulieren.
6: Gut, also für mich ist jetzt nicht so ein Thema, oder? Um mich ein bisschen abkühlen, fliege ich einfach durch Dubai.
3: Also dann gute Reise, Roger Federer. Die Freitagsrunde, die geht übrigens auch in die Sommerpause. Und auch der Bundesrat hat diese Woche seine letzte Sitzung vor der Sommerferien gehabt. Bundesratspräsident Guy Parmelin.
7: Der Bundesrat macht keine Ferien. Wichtig zu sagen, es ist lediglich ein Dreschenbreak.
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0: Ellie Goulding und Lights. Ein bisschen etwas nach der Viertel vor 12 haben wir und recht einen guten, falls es gerade schon etwas zu essen gibt. Das perfekte Menü für die Schweizer Nationalspieler während der WM sieht dann übrigens so aus.
1: Normal ist ein Drittel Gemüse, ein Drittel Carbohydrat wie Reis oder Pasta und ein Drittel Fisch oder Fleisch.
0: Sagt der Francesco Beraldo Sano, Chefkoch von der Schweizer Nazi. Und hat bis jetzt ja bestens funktioniert. Die Schweiz ist Gruppenbeste und hat sich für die 16. Final qualifiziert. Jetzt geht es im Moment zum nächsten Spiel. Der Gegner ist auch noch nicht bekannt. Was macht denn die Schweizer Nationalmannschaft im Moment, Peter Schneider?
2: Also die Schweiz wird sich jetzt sicher dann langsam wieder anfangen vorbereiten. Man hat ja eben sehr, sehr lange Zeit, bis der Match dann kommt. Aber jetzt heisst es wirklich mal runterfahren, relaxen und dann fängt dann so eine Art Steigerungslauf an. Und am Schluss, na, natürlich wissen es dann irgendwann der Gegner und dann kann man sich noch besser einstellen auf den Gegner. Und dann kommt sicher auch noch ein gewisser bessere Motivation dazu, weil man dann weiss, was genau das Ziel ist. Und ja, bis dorthin haben sie jetzt wirklich Zeit und ich glaube, es ist auch wichtig für die Mannschaft. Man muss mit dem umgehen. Das ist ein neuer Fakt, dass man so lange Zeit hat, dass man eben die Zeit richtig nützt. Eben, dass man nicht gerade jetzt schon wieder trainiert wie verrückt, sondern dass man sagt, nein, jetzt mal runterfahren und in einer Woche sind wir dann wieder parat.
0: Et voilà, ein bisschen runterfahren. Ich hoffe, ihr schafft das auch heute am Mittag. Das ist SRF 3 mit dem Luis Capaldi.

0: Und alle schön klatsch im Takt klatschen so rum. Gar nicht so einfach. Bei diesen Temperaturen, Ils, hey man. SRF Verkehrsinfo, Entwarnung in der Region Solothurn auf der A1 Richtung Zürich zwischen Wangen an der Aare und Niederbipp besteht keine Gefahr mehr durch Gegenstände auf der Fahrbahn. Dann im Aargau auf der A1 Richtung Zürich konnte die Unfallstelle bei Bierfeld geräumt werden, jedoch noch Stau ab Lenzburg. In der Ostschweiz auf der A3 Richtung Chur Stau wegen Bauarbeiten zwischen Niederurnen und dem Kerenzer Tunnel. In der Region Basel auf der A3 Richtung der Verzweigung Wiese ab St. Johann und vor dem Gotthardtunnel Richtung Norden 3 Kilometer Stau und 30 Minuten Wartezeit ab Quinto. Et voilà, das ist alles. 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
2: Die anhaltende Hitze macht insbesondere älteren Menschen zu schaffen. Die Forderungen nach mehr Klimaanlagen in Altersheimen nehmen zu. Nach den schweren Erdbeben in Venezuela wird mit Tausenden Verletzten gerechnet, doch das Gesundheitssystem des Landes ist in einem sehr maroden Zustand. Und die Feuerwerksinitiative will knallendes Feuerwerk schweizweit verbieten. Ein abgeschwächter Gegenvorschlag ist nicht zustande gekommen. Das und mehr jetzt bei uns im Info 3. Ich bin Rebecca Villiger. Ja, fast ganz Europa ächzt momentan wegen der anhaltenden Hitze. Auch in der Schweiz steigen die Temperaturen. In den letzten Tagen sind sie immer wieder stark angestiegen. Für heute bis zu 37 Grad sind vorhergesagt. Viele Menschen arrangieren sich mit der Hitze, trinken viel Wasser, verdunkeln die Wohnung, springen ins kühle Nass und verschieben Sport in die frühen Morgen- oder späten Abendstunden. Für ältere Menschen aber kann die Hitze gefährlich werden. Studien belegen, dass sich mit der Hitze das Sterblichkeitsrisiko erhöht. Braucht es also mehr Klimaanlagen in Altersheimen? Noemi Ackermann.
3: Im Alterszentrum Achenhof in Schwyz wurde vor 2 Jahren nachgerüstet, erzählt Lukas Giesler, Leiter des Geschäftsbereichs Alterszentrum.
4: Nachgerüstet bedeutet, wir haben ein Gebäude mit großen Fenstern, großem Wärmeeintrag und haben dann sämtliche Aufenthaltsräume im ganzen Haus klimatisiert. Also mit einer Klimaanlage, so wie man sie kennt, mit großen Propellern auf dem Dach, die die Wärme ableiten.
3: Nun ist es in den Aufenthaltsräumen des Alterszentrums nur noch 26 Grad warm. Gleichzeitig gibt es eine Photovoltaikanlage auf dem Dach, die den Strom für die Klimaanlage produziert. Genau diese Idee unterstützt GLP-Nationalrat Patrick Hässig.
5: Es ist so, dass wir über die Mittagszeit und vor allem an Spitzentagen wie in diesen mit viel Sonne, viel Energie es besser nutzen könnten mit mehr Solaranlagen und dieser Strom, der dann gerade entsteht, zur selben Zeit zu nutzen in den Spitälern, Pflegezentren oder den Schulen.
3: Um so die Schwächsten der Gesellschaft, also Kinder, Kranke oder eben ältere Personen besser vor der Hitze zu schützen. Hässig sieht das als Ergänzung zu Massnahmen wie morgens lüften oder abdunkeln. Die Idee, Klimaanlagen dann laufen zu lassen, wenn sowieso viel Strom produziert wird, sei grundsätzlich gut, sagt Leonor Helg, Fachexpertin erneuerbare Energien bei der Energiestiftung. Aber
6: wenn man jetzt gerade den Juni anschaut, dann sieht man klar, dass wir über Mittag mehr Strom haben als beispielsweise in den Abendstunden. Zu viel Strom im Gesamtsystem haben wir zurzeit aber eigentlich nur an wenigen Stunden und immer nur am Wochenende. Aber mit dem Ausbau der Photovoltaik wird das wahrscheinlich schon zunehmen.
3: Der Verband der Alters- und Pflegeheime sagt, man müsse von Heim zu Heim schauen, was Sinn mache. Es bräuchte nicht alle Gebäude dieselben Massnahmen. Bei ganz alten Häusern mit dicken Steinmauern brauche es weniger als bei schlecht isolierten Bauten aus den 70er oder 80er Jahren. Der Verband sieht allerdings einzelne Kantone und Städte in Zugzwang. So hat zum Beispiel Basel strenge Regeln für den Einbau von Klimaanlagen. Diese müssten angepasst werden.
2: Es ist derzeit nicht nur heiß in der Schweiz, sondern auch trocken. In einigen Kantonen ist Feuermachen deshalb bereits verboten. Nun haben weitere Kantone solche Verbote erlassen, Manuel Risi.
1: Neugelt auch in Graubünden und Zürich sowie in den beiden Basel ein Feuerverbot. Das teilten die Kantone mit. Graubünden verbietet in mehreren Regionen jegliche Feuer außerhalb von Siedlungen. Für Zürich und die beiden Basel gilt neu ein Feuerverbot im Wald und an Waldrändern mit wenigen Ausnahmen. Der Vater arbeitet Vollzeit, die Mutter Teilzeit. Dieses Modell ist bei Schweizer Familien am verbreitetsten. Das zeigen die Zahlen des Bundes. Zwar gäbe es dieses Modell heute weniger als vor 16 Jahren, schreibt das Bundesamt für Statistik. Je nach Alter des Kindes gibt es das noch in rund 9-15% aller Familien. Das ist aber immer noch häufiger, als dass beide Teilzeit arbeiten.
2: Am zweiten Tag nach den schweren Erdbeben in Venezuela steigt die Opferzahl. Die Regierung spricht von 235 Toten. Zehntausende Menschen sind bisher als vermisst gemeldet. Das Beben trifft auf ein Land, das nach Jahren autoritärer Herrschaft politisch und wirtschaftlich am Boden ist. Millionen Menschen haben das Land verlassen. Ein Großteil lebt in extremer Armut. Nach den beiden starken Erdbeben ist mit tausenden Verletzten zu rechnen, die dringend medizinische Hilfe brauchen. Ich habe den Lateinamerika-Experten Günther Mayhold von der Freien Universität Berlin gefragt, auf was für ein Gesundheitssystem diese Erdbebenkatastrophe denn trifft.
7: Es handelt sich um ein kollabiertes Gesundheitssystem, das über die Jahre verkommen ist, weil es an öffentlichen Investitionen gemangelt hat, weil es zu einer massiven Abwanderung des Personals gekommen ist und weil die Ausstattung der Krankenhäuser, aber auch der Gesundheitsposten massiv vernachlässigt wurde. Hier sind große Defizite, sodass die Betreuung der Bevölkerung sehr eingeschränkt ist.
2: Und dieses System ist nun also konfrontiert mit einer riesigen Krise, tausende Verletzte. Wie kann das venezolanische Gesundheitssystem diese Katastrophe stemmen?
7: Nur sehr schwierig. Wenn man den aktuellen Berichten folgt, wird eben auf den Parkplätzen vor den Krankenhäusern gearbeitet. Man versucht, die Verteilung der Kranken auch in andere Häuser zu gewährleisten, was angesichts der Schäden für die Infrastruktur etwas schwierig ist und zum eben auch durch das eingeschränkte Verfügbarkeit von OP-Material und medizinischen Versorgungsgegenständen sehr beschränkt möglich ist.
2: Vor ein paar Jahren gab es Meldungen, dass viele medizinische Fachkräfte das Land verlassen haben, wie so viele Venezolanerinnen und Venezolaner. Gibt es denn überhaupt aktuell genügend Ärztinnen und Pflegepersonal im Land?
7: Also die letzte Erhebung aus dem Jahr 2024 sagt, dass die Krankenhäuser etwa mit 20% ihres eigentlichen Personals arbeiten. Das heißt, wir sehen hier ganz deutlich, dass ein massives Defizit besteht. Das wurde zeitweise noch durch kubanische Hilfskräfte und Ärzte ausgeglichen, die aber inzwischen auch das Land wieder verlassen haben. Insofern ist hier ein großes Defizit vorhanden, das nun besonders natürlich durchschlägt.
2: Wenn man Ihnen zuhört, dann wird offensichtlich, das Land ist jetzt dringend auf externe Hilfe angewiesen. Erste medizinische Hilfe aus dem Ausland ist auch angelaufen, aber wird die reichen?
7: Das kann man jetzt noch nicht absehen, weil natürlich die Verteilung der Schäden im Lande noch gar nicht richtig erfasst ist. Da kommt auf die venezolanischen Behörden eine große Aufgabe zu, die Hilfeleistung entsprechend gut zu verteilen. Aber letztlich wird viel davon abhängen, dass es gelingt, mit zusätzlichen Hilfskräften aus den Geberländern hier noch Unterstützung zu leisten, um über die wichtigsten Folgetage, die jetzt bevorstehen, hinwegzukommen und die Bevölkerung in einem angemessenen Maße auch medizinisch zu versorgen.
2: Günther Mayhold ist als Lateinamerika-Experte an der Freien Universität Berlin tätig. Ukrainische Männer im wehrpflichtigen Alter sollen in der EU künftig nicht mehr automatisch Schutz erhalten. Das schlägt die EU-Kommission vor.
1: Betroffen sind Männer im Alter zwischen 23 und 60 Jahren, die von der Ukraine wegen ihrer Militärpflicht keine Ausreiseerlaubnis erhalten. Mit der Änderung will die EU die Ukraine bei ihrer Verteidigung gegen Russland unterstützen. Auch in der Schweiz prüft der Bundesrat, wehrpflichtige ukrainische Männer künftig vom Schutzstatus S auszuschließen.
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2: Sei es am 1. August oder an Silvester, für viele gehört Feuerwerk dazu. Das gefällt aber nicht allen, vor allem wenn es knallt. Denn die Knallerei, die belastet sie oder ihre Tiere. Deshalb soll lautes, privat gezündetes Feuerwerk schweizweit verboten werden. So jedenfalls will es die Feuerwerksinitiative. Ein Gegenvorschlag sollte das Verbot etwas entschärfen, ist aber im Nationalrat gescheitert. Deshalb kommt die Initiative nun alleine zur Abstimmung. Bundeshausredaktorin Ruth Wittwer.
9: Fast unbemerkt ist der untergegangen, der Gegenvorschlag zur Feuerwerksinitiative. Der Nationalrat hat ihn vor einer Woche in der Schlussabstimmung am letzten Tag der Sommersession versenkt. Davor hatten Mehrheiten in beiden Parlamentskammern das Gegenprojekt noch unterstützt. Es sollte die Initiantinnen und Initianten und die Trägervereine der Volksinitiative dazu bringen, ihr Begehren zurückzuziehen. Besonders die Grünen wollten das Verbot auf Gesetzesstufe regeln und nicht in die Bundesverfassung schreiben. Doch im Laufe der Beratungen sei der Vorschlag immer schlechter geworden, sagt Grünen-Nationalrat Kilian Baumann.
10: Es wären dann 90% der Feuerwerke wären gar nicht mehr betroffen gewesen. Es hätte also praktisch an der gegenwärtigen Situation nichts geändert.
9: Im Gegenvorschlag wäre nur noch laut knallendes Feuerwerk wie Böller verboten gewesen. Das aber wollten weder die Grünen noch die Verantwortlichen der Volksinitiative unterstützen. Skeptisch waren auch bürgerliche Parteien. Die SVP wehrte sich dezidiert gegen beides, die Volksinitiative und den Gegenvorschlag. Sie warnte vor noch mehr Bürokratie. Es brauche keine zentralistischen neuen Vorgaben, sagte etwa Remy Wiesmann im Dezember im Nationalrat.
11: Ich habe aber auch Verständnis für diejenigen Menschen, die sich durch lautes Feuerwerk gestört fühlen. Ich habe auch Verständnis für diejenigen Menschen, die durch immer mehr Steuern, Gebühren und staatliche Zwangsabgaben keinen finanziellen Spielraum mehr haben.
9: So kam es zu einer seltenen Allianz zwischen links und rechts. Die Grünen und SVP-FDP ließen den Gegenvorschlag durchfallen. Jetzt kommt die Volksinitiative für eine Einschränkung von Feuerwerk allein vors Volk. Das haben die Initianten heute entschieden. Doch warum brauchen sie dafür eine Woche Bedenkzeit? Vor allem aus Koordinationsgründen, sagt Philipp Rief vom Schweizer Tierschutz. Der STS ist Mitglied des Trägervereins der Initiative.
12: Wir wollten das nochmal sauber prüfen und gehen jetzt geschlossen in den Abstimmungskampf.
9: Lärmiges privates Feuerwerk wie Raketen soll schweizweit verboten werden. Über 100 Gemeinden in der Schweiz haben bereits Einschränkungen beschlossen. Öffentliche Feuerwerke an Feiertagen dürften immer noch gezündet werden. Auch Vulkane könnten weiterhin leuchtende Funken regnen. Frühestens im November kann die Bevölkerung über die Feuerwerksinitiative abstimmen.
2: Gleich Wetter und Börse, vorher noch eine Meldung vom Tennis.
1: Der Schweizer Tennisprofi Stan Wawrinka verabschiedet sich mit einem Abschiedsevent endgültig vom Profi-Tennis. Unter dem Motto «One Last Backhand» finden im Dezember mehrere Showmatches in Genf statt. Der dreifache Grand-Slam-Sieger will sich damit bei seinen Fans bedanken. Mit dabei sind prominente Weggefährten, die ehemaligen Tennisprofis Roger Federer und Andy Murray, sowie Gael Monfils stehen gemeinsam mit Wawrinka auf dem Platz. Stan Wawrinka wird seine Karriere voraussichtlich zuvor bei den Swiss Indoors in Basel beenden. Und damit der Blick zur Börse. Der Swiss Market Index liegt im Moment bei 14.110 Punkten, minus 0,9%. Der Euro wird zu 92,20 gehandelt, der Dollar zu 80,84. Die Zahlen stammen von SIX. Und die Wetteraussichten. Heute und morgen ist es weiterhin meist sonnig, bei 34 bis lokal 39 Grad. Am Nachmittag bilden sich über den Alpen jeweils Quellwolken und es gibt einzelne Schauer oder Gewitter.
2: Das war Info 3 am Mittag, das kurze, kompakte News-Update zum Tag. 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
13: 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Einen guten Mittag, recht einen guten, wenn es etwas gibt. Im besten Fall etwas Kaltes oder Wassermelone, Feta, Joghurt, was auch immer. Lasst es euch gut gehen. Joanna Malch am Mikrofon. Das ist SRF 3 mit Counting for Girls. This End.

0: AC/DC machen den Freitag noch ein bisschen heißer, gerade gehört mit Highway to Hell. Und auch er hat die Musikwelt so richtig eingeheizt. Der Benson Boone. Seit seinem Beautiful Things nicht mehr wegzudenken, weltweit hat er damit Charts gestürmt. 24 Mal Platin hat es für den Amerikaner gegeben und seither gilt er als erfolgreichster junger Popkünstler. Und aber ausruhen auf seine Lorbeeren von 2024, das macht er nicht. Er hat letztes Jahr ein neues Album rausgebracht und geht jetzt ab Juli wieder auf Amerika-Tour und dann muss er wieder ganz viele Socken und Unterhosen kaufen.
1: Always need new socks and underwear. Every day. I lose them all the time. I don't know how I lose them. I don't know where they go. I don't know where my socks go, but they go. I literally have one pair of socks right now and it's the one I'm wearing. I don't know how it happens, but it happens every day.
0: Ja gut, ich gehe nicht auf Tour und trotzdem suche ich immer wieder meine Socken. Geht euch vielleicht ähnlich, der Benson Boone halt auch nur. Ein Mensch wie mir, jetzt hat er heute einen neuen Song draussen. Ist ein bisschen süferli. Ist ein bisschen weniger drin. Ist ein bisschen mehr zum Durchschnaufen. Vielleicht ist schon genau das, was wir eben brauchen an dem warmen Freitag. Hört rein, der Benson Boone mit neuer Musik. The time of my life.

Das ist der neue Song von Benson Boone, «The Time of My Life». Heute rausgekommen, ein bisschen säuferlicher vielleicht, hat er auch uns gedacht, dass es nicht noch mehr schwitzen darf. Das ist neue Musik bei SRF 3 und das hier ist der David Guetta. 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

Schade, sind die kurzen Songs immer die guten. Lucas Graham, To Know a Girl, knapp 2 Minuten. SRF Verkehrsinfo von 12.30 Uhr in der Region Basel auf der A22 Richtung Sissach zwischen Pratteln Ost und Fühlingsdorf ist der Schöntaltunnel wegen eines Unfalls gesperrt. Daher Stau ab der Verzweigung Augst sowie auf der Hauptstraße Richtung Fühlingsdorf ab Pratteln. Und weiter Stau auf der A3 Richtung der Verzweigung Wiese ab St. Johann. In der Ostschweiz auf der A3 Richtung Chur zwischen Niederurnen und dem Kerenzer Tunnel. In der Zentralschweiz ist die Pragelpassstraße zwischen Klöntal und Richisau in beiden Richtungen wegen eines Unfalls gesperrt. Und vor dem Gotthardtunnel Richtung Norden 3 Kilometer Stau und 30 Minuten Wartezeit ab Quinto. Die Einfahrt Airolo ist gesperrt. Also ganz schön etwas los. Schaut euch unterwegs.

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1: Piero Esteriora, hier bei SRF 3 um gut 20 vor 1, wo am Open Air St. Gallen jetzt vielleicht der nächste kalte oder leicht kühle Harasswasser oder Bier abgeschleppt wird. Einfach zum mal schnell ein bisschen durchschnaufen. Ja, das Open Air St. Gallen hat schon vieles erlebt, kann ich selber bezeugen. Aber es so heiss wie an dieser Ausgabe, der Wochenende, ich glaube, das wird in Geschichte gehen. Ja, Tag 1 im Seitertobel ist Geschichte. Der Donnerstag, was da für Highlights und Lowlights gegeben hat?
2: Mein Highlight ist, dass wir den besten Platz haben. Und mein Lowlight ist, dass ich jetzt heim muss, weil ich mal eine Notenkonferenz habe. Ich bin bekannte Lehrerin.
3: Mein Highlight war meine Bratwurst und das Wasser. Und mein Lowlight, mein Sonnenstück.
2: Und mein Highlight ist, dass ich nach einem langen Weg hierher endlich konnte meine Füße in die Zitre heben. Und mein Lowlight ist, dass ich das erste Jahrgang heim und Fuß habe.
4: Mein Highlight ist Rage Cage. Mein Lowlight ist auch, dass ich heim muss.
5: Mein Highlight von heute ist, dass ich Busfahren gelernt habe. Und mein Lowlight ist das Schleppen.
1: Entschuldigung, Busfahren gelernt, da bräuchte ich jetzt noch ein paar Antworten dazu. Aber es sieht aus, als ob es allen dort unten im Seitertobel so weit, so gut geht. Kein Wunder, Tag 1 ist in vollem, Tag 2 ist in vollem Gang mit Haufen musikalischen Highlights, wie zum Beispiel am SRF 3 Best Talent Splendid. Und oder noch mehr Schweizer Musik, zum Beispiel Hecht.

am heissesten Open Air St. Gallen vielleicht von der Geschichte. Und wer nicht kann im Sittertobel sein, der kann trotzdem ein bisschen Open Air Luft schnuppern. SRF 3 Instagram-Kanal, dort bekommen wir da alles, was ihr braucht. Einfach nicht ganz so heiss.

0: Genau, so heisst der Song «Drive Safe» mit Miles Smith vom 10 vor 1. Und ich kann mir vorstellen, viele essen jetzt Mittag heute gerade irgendwo lieber drinnen als draussen.
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0: Es ist heiß. Christoph Sigrist von SRF Meteo. Wo ist es aktuell gerade am heißesten?
2: Region Basel-Jura. Im Baselbiet haben wir 34,8 Grad, Delémont 34,9 Grad und eben gestern haben wir die 38 gehabt. Das ist ein ähnlicher Wert, den wir heute am Nachmittag wieder haben. Also die Höchstwerte heute 34 bis 39 Grad heiß. Und das ist schon wieder im Bereich der Rekordtemperaturen für Juni. Gewitter gibt es höchst selten. Ich sehe zwar ein paar wenige Quellwolken über den Bergen, aber die sind noch klein. Und da geht es ganz vereinzelt mal ein Gewitter draus.
0: Ja, und es bleibt, glaube ich, auch am Wochenende heiß, oder?
2: Ja, vor allem die Nacht ist schon mal tropisch. Eine Tropennacht auf vielen Orten, 20 bis 22 Grad. Tiefer geht die Temperatur nicht. In der Innenstadt ist es sogar noch wärmer, da geht es nicht unter 25 Grad. Und morgen noch einmal gleich heiß wie heute, 34 bis 39 Grad. Wieder gibt es ein paar Gewitter über den Bergen. Im Flachland sollte es aber gewitterfrei bleiben. Und am Sonntag merkt man dann, dass sich etwas ändert. Schon morgen gibt es dann noch Wolkenfelder. Es ist aber noch einmal heiß, es gibt noch einmal 35 Grad. Aber die Quellwolken vom Sonntag sind grösser. Es gibt einzelne Gewitter über den Bergen, die heftiger sein können. Und ganz vereinzelt auch über dem Flachland ein Gewitter.
0: Also, wie sagt man so schön, alles hat ein Ende, nur die Wurst hat zwei. Noch ein bisschen durchschwitzen und dann ab Montag

0: Cash und Sting zusammen mit dem Song Dreaming. Und jetzt das Wichtigste vom Tag für euch parat. Das ist SRF 3.
1: Die Nachrichten von SRF um 13 Uhr mit Mario Storni. Fast zwei Tage nach den schweren Erdbeben in Venezuela suchen Rettungskräfte unermüdlich nach Überlebenden. Unterstützung kommt inzwischen auch aus dem Ausland. Erste Teams sind bereits angekommen. Ein Rettungsteam aus der Schweiz ist in der Nacht aufgebrochen. In diesen Minuten landet das Flugzeug in Venezuela. Unterstützung wird dort dringend benötigt. So berichten Nachrichtenagenturen etwa, dass sich Helfer teilweise mit bloßen Händen oder einfachen Werkzeugen durch die Trümmer graben, um Verschüttete zu erreichen. Die Behörden gehen davon aus, dass noch zahlreiche Menschen unter eingestürzten Gebäuden eingeschlossen sind. Die Zahl der bestätigten Todesopfer liegt bei mindestens 235. Tausende wurden verletzt. Das marode Gesundheitssystem im Land kann die hohe Zahl Verletzter aber nur schwer bewältigen, sagt der Lateinamerika-Experte Günther Mayholt von der Freien Universität Berlin.
2: Wenn man den aktuellen Berichten folgt, wird eben auf den Parkplätzen vor den Krankenhäusern gearbeitet. Man versucht, die Verteilung der Kranken auch in andere Häuser zu gewährleisten, was angesichts der Schäden für die Infrastruktur etwas schwierig ist und zum eben auch durch das eingeschränkte Verfügbarkeit von OP-Material und medizinischen Versorgungsgegenständen sehr beschränkt möglich ist.
1: Laut Regierungsangaben sind mindestens 8 Spitäler in Venezuela durch die Beben beschädigt worden. Ab Montag schmelzen die Schweizer Gletscher weiter, dann ist die schützende Schneedecke vom Winter auf den Gletschern weg. Das schreibt die Eidgenössische Forschungsanstalt für Wald, Schnee und Landschaft. Es sei bisher kein gutes Jahr für Gletscher, erst die teils rekorddünne Schneedecke, dann Sahara-Staub und jetzt die Hitzewelle. Das aktuelle Jahr sei dem Jahr 2022 dicht auf den Fersen. Damals seien die Schweizer Gletscher stärker geschmolzen als je zuvor. Der Schweizer Tennisprofi Stan Wawrinka verabschiedet sich mit einem Abschiedsevent endgültig vom Profi-Tennis. Unter dem Motto «One Last Backhand» finden am 19. Dezember mehrere Showmatches in Genf statt. Mit dabei sind prominente Weggefährten von Wawrinka, Roger Federer, Andy Murray und Gael Monfils stehen gemeinsam mit ihm auf dem Platz. Stan Wawrinka wird seine Karriere voraussichtlich zuvor bei den Swiss Indoors in Basel beenden. Damit zu den Wetteraussichten. Heute und morgen ist es meist sonnig bei 34 bis lokal 39 Grad. In den Alpen gibt es einzelne Platzregen. Das waren die Nachrichten von Radio SRF, verantwortlich Tobias Meyer.
0: SRF Verkehrsinfo von 13 Uhr, jetzt gerade 03. In der Region Basel auf der A22 Richtung Sissach zwischen Pratteln-Ost und Füllinsdorf ist der Schöntal-Tunnel wieder offen. Und weiter Stau auf der A3 Richtung Verzweigung Wiese ab St. Johann. In der Zentralschweiz ist die Pragl-Passstraße zwischen Klöntal und Richisau in beiden Richtungen wegen eines Unfalls gesperrt. Und vor dem Gotthardtunnel Richtung Norden 3 Kilometer Stau und 30 Minuten Wartezeit Zeit ab Quinto. Die Einfahrt Airolo ist gesperrt.
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heisst es Hits von der englischen Rockband Muse. Und heute haben sie ein neues Album draussen. Das lassen wir uns natürlich rein. Und es sei gelungener als die letzten drei Muse-Alben. Wieso, reden wir in dieser halben Stunde drüber.

0: Michael Schulte, 5 a.m. Jetzt sind gerade 10 ab 1 und zum Teil bis zu 38 Grad. Heute an dem Freitag, da könnte das eine Wohltat sein. Nur schon, wenn man es gehört, oder? 2 Grad, mindestens weniger. Aber Gewitter sind ehrlich gesagt keine Einsicht, außer eins, wo nicht zwingend abkühlt, eher Schweiß verursacht. Bei dem gibt es eher eine schwitzige Stirn und bei Fans von Gitarre rockt wahrscheinlich auch noch ein bisschen feuchte Äugle. Muse. Und die sind zurück. Muse haben heute ihr neues Album rausgebracht, heisst The Wow Signal und erinnert an das, wie Muse am Anfang von ihrer Karriere getönt haben, sagt unser Musikredaktor Claudio Landolt.
1: Das Album bietet alles in allem wirklich ein sehr tolles Muse-Bouquet, gelungener als die letzten 3 Alben, finde ich. Und natürlich wird auch wieder so richtig geprotzt mit Muse-Gitarre-Gewitter, die einem die Schuhe abzieht.
0: Ja, und irgendwie schaffen sie es immer noch, einen oben drauf zu legen. Die Musik, die grabt wirklich tief in den Bauch.
1: Das Zeug tönt immer noch lauter und noch satter. Man hat das Gefühl, jetzt kann es nicht noch satter werden. Und dann kommt ein neues Muse-Album und es wird eben gleich noch satter. Also in Sachen Fettheit betreibt Muse einfach immer noch Raketenwissenschaft. Und das passt natürlich irgendwie auch zum Albumtitel.
0: Definitiv. Der Wow-Signal ist nämlich ein Begriff aus der Weltraumforschung von früher. Man hat gemeint, das sei auch Signal von der Außerirdischen, die wir hier empfangen können. Ja, empfangen kann man ab heute ihr neues Album Muse. 10 Songs sind drauf und wir hören die einen rein, nämlich auf das Nummer 9, heisst Hush, sind Muse zusammen mit Ellie Goulding. Das ist neue Musik auch am Freitag.

bis am Schluss. Natura hasse. Das sind Muse. Zusammen mit der Ellie Goulding ab dem neuen Muse-Album, das ab heute draussen ist. «The Wow Signal» heisst das Ding. Und Muse kommt ja noch in die Schweiz am 7. und 8. Dezember. Es hat noch wenige Tickets für beide Shows. Ja, Julia Michaels, Issues. Sie gibt's jetzt.

0: 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SRF Verkehrsinfo von 13.30 Uhr. In der Region Bern ist die A6 Bern-Lies zwischen München-Buchsee und Lies Süd in beiden Richtungen gesperrt wegen einem Reh auf der Fahrbahn. Weiter Stau oder stockend in der Region Solothurn auf der A1 Richtung Zürich zwischen Kirchberg und Lutterbach. In der Region Zürich vor dem Gubristunnel Richtung St. Gallen ab Dietikon. Und auf dem Urdorf Süd vor dem Gotthardtunnel Richtung Norden 3 Kilometer Stau und 30 Minuten Wartezeit ab Quinto. Die Einfahrt Airolo ist gesperrt. Und schließlich in der Zentralschweiz ist die Pragelpassstrasse zwischen Plöntal und Richisau in beiden Richtungen wegen eines Unfalls gesperrt. Kommen gut ans Ziel. 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Joanna Mauch im Studio. Und nach dieser 3-Faltigkeit lebt es gerade im Sitterdoppel.
1: Bier, Wasser, Schatten.
0: Das gute Festivalleben. Falls ihr jetzt aber gerade noch am Arbeiten seid, lasst ihr vielleicht das Bier einfach weg.

0: Katy Perry, Teenage Dream. Und jetzt eine wichtige Meldung für unterwegs. SRF Verkehrsinfo von 13.35 Uhr. Auf der Nord-Süd-Achse ist der Gotthardtunnel nach einem Unfall in beiden Richtungen gesperrt. Ich wiederhole, auf der Nord-Süd-Achse ist der Gotthardtunnel nach einem Unfall in beiden Richtungen gesperrt. Fahre bitte vorsichtig und schaut aufeinander.
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0: One Republic braucht eure Liebe. Need your love. Und Liebe durchs Radio ist relativ schwierig. Was wir machen können, sind Veranstaltungstipps für euch.
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0: To Athena, die singen manchmal auf Englisch, manchmal auf Schweizerdeutsch.
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0: Und vor allem singen sie so schön, dass man ihre Musik sogar in Mexiko versteht.
4: Die mexikanischen Leute identifizieren sich mega fest über Musik. Und das ist wie der ganze Pott von der ganzen Welt. Das ist dort wie der Ort, wo sie sich daran bedienen. Und wenn ihnen etwas gefällt, dann kommt es eigentlich nicht so darauf an, welche Sprache es ist, sondern ob sie wie emotional davon berührt sind. Und das finde ich irgendwie voll schön.
0: Ja, und sie hat doch mittlerweile tatsächlich eine rechte Fanbase in Mexiko. Das, weil sie eine mexikanische Künstlerin auf Schweizerdeutsch nachgesungen hat und da damit viral gegangen ist und hat jetzt schon mehrere ausverkaufte Konzerte in Mexiko gespielt. To Athena spielt aktuell jetzt aber gerade ganz viele Konzerte in der Schweiz, wo noch Platz haben. Zum Beispiel am 30. Juni am Kulturfestival in St. Gallen, am 17. Juli am Gurtenfestival in Bern oder dann am 9. August an der Winterthurer Musikfestwoche. Und übrigens, sie ist morgens Gast bei uns in der Wochenrundshow ab der 12. Könnt ihr gegen sie antreten. Und noch mehr Schweizer Musik für euch. Er macht Sommerübung perfekt, der Dodo.
5: Genau drum mach ich lieber Lieder.
0: Spielt am 3. Juli ja, in der genau Mühle Hunziken in Rubigen. Und sonst gibt es auch noch dies, das für euch.
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0: kommt, dort gehen wir hin. So geht der Mittwoch Vancouver. Freitag San Diego. Die Schweizer Nazi zurück in ihrem Basecamp und das als Gruppensieger dank dem 2:1 gegen Kanada vom Mittwochabend. Und knapp 2 Tage nach dem Spiel hat unser Peter Schneider vom Sport den Trainer Murat Yakin getroffen und hat mit ihm zurückgeschaut auf die ersten Schweizer Spiele von unserer Nationalmannschaft an der laufenden WM.
1: Ja, man hat es ja glaube ich, auch in anderen Nationen gesehen, dass Startspiel glaube ich, viele Schwierigkeiten hatten. Spielerisch oder resultatmäßig muss man ein bisschen unterscheiden. Bei uns ist es mehr das Resultat, das nicht gestimmt hat. Wir haben aber nachher im zweiten und dritten Spiel können uns steigern mit einem wichtigen Sieg. Und ja, sind gut drauf. Spielerisch gut drauf, Resultate haben gestimmt. Und jetzt freuen wir uns auf das 16. Finale.
2: Was gibt es denn noch für Sachen, wo Sie jetzt nicht so gut gestimmt hat oder wo Sie sagen, da müssen wir dann noch ein bisschen drauf schauen?
1: Ja, das halt in einer Spielphase mit den Einwechslungen, dass wir Gegengoals bekommen haben, das müssen wir schon vielleicht noch ein bisschen genau anschauen. Es ist nicht immer angenehm, wenn man das Gegengoal natürlich bekommt.
2: Ja, eine erfolgreiche Nationalmannschaft hat auch immer von außergewöhnlichen Spielern gelebt. Früher war es Sheldon Shaqiri. Jetzt ist der Joan Monsambi mal so auftaucht. Ist er auch so ein Unterschiedsspieler, den die Schweiz eben genau braucht?
1: Er hat unglaubliche Qualitäten in beiden Richtungen, defensiv wie auch offensiv. Er ist sehr mannschaftsdienlich, sehr demütig und aber auch ein unglaublicher Tatdrang. Also das sind Qualitäten, die wirklich uns extrem hilft, um genau solche Ziele auch zu erreichen.
2: Jetzt, das nächste Ziel ist natürlich das 16. Finale gewinnen. Jetzt gibt es 8 Tage Pause, das haben Sie noch nie erlebt bei einem Turnier. So lange Pause. Was ist die grösste Herausforderung?
1: Ja, auch dort braucht es die nötige Balance. Zuerst mal einfach den Moment genießen, nicht einfach nur ein paar Stunden, dass man vielleicht mal ein, zwei Tage jetzt nach dem Spiel und es wirklich gut erholen könnte. Und nachher, sobald man den Gegner kennt, Fokus auf den taktischen Element und auf den Gegner. Ja.
0: Sagt der Murat Yakin. Und für die Schweiz geht es in einer Woche weiter mit dem 16. Finale. Der Ort ist bekannt, Vancouver. Zeit auch am Freitagmorgen am 5 Uhr nämlich. Nur welcher Gegner, das ist eben noch offen. Und was aber auch bekannt ist, auf SRF 3 gibt es das Spiel ab 5 Uhr am Morgen live und in voller Länge durchkommentiert. Also gerade zum Aufstehen. Direkt ins Spiel. Der James Grunz, ebenfalls aus der Schweiz. 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

0: hier bei SRF 3 für euren heissen Freitag. Ich hoffe, ihr findet ein bisschen Schatten. Und jetzt dazu das Neueste und das Wichtigste vom Tag. Das ist SRF 3.
1: Die Nachrichten von SRF um 2 mit Manuel Risi und diesen Schwerpunkten. In Venezuela ist die Not groß nach den verheerenden Erdbeben und Hilfe wird dringend benötigt. Nun ist Unterstützung aus der Schweiz eingetroffen. Es ist heiß und das seit Tagen. In einigen Schweizer Alters- und Pflegeheimen wird darum der Ruf nach Klimaanlagen lauter. Dann die Wetteraussichten. Es bleibt sonnig und heiß bei 34 bis lokal 39 Grad. Eine Schweizer Hilfsdelegation ist in Venezuela eingetroffen. Im südamerikanischen Land wird fast zwei Tage nach den schweren Erdbeben weiter nach Überlebenden gesucht. Teil des Schweizer Hilfsteams sind auch 8 Suchhunde von REDOG, einer Organisation, die Hunde ausbildet und mit dem Bund zusammenarbeitet. Die Hunde sollen Menschen erschnüffeln, die unter den Trümmern eingeklemmt sind, sagt REDOG-Zentralpräsidentin Linda Hornisberger. Danach komme die Technik ins Spiel.
2: Dann versuchen wir mit der Kamera, ob wir etwas sehen, ob wir irgendeinen Hohlraum finden können und schauen können, ob da wirklich jemand liegt. Und man hat dann auch die Möglichkeit, die Klopfgeräusche abzurufen oder auch über diese Kamera zu versuchen, mit der Person zu sprechen.
1: Die Behörden in Venezuela melden bisher 235 Tote. Befürchtet wird, dass diese Zahl noch deutlich steigen könnte. Tausende Menschen wurden zudem verletzt. Das sei eine Zahl, die das Gesundheitssystem in Venezuela nur schwer bewältigen könne, sagt Lateinamerika-Experte Günther Mayhold von der Freien Universität Berlin.
3: Es handelt sich um ein kollabiertes Gesundheitssystem, das über die Jahre verkommen ist, weil es an öffentlichen Investitionen gemangelt hat, weil es zu einer massiven Abwanderung des Personals gekommen ist und weil die Ausstattung der Krankenhäuser, aber auch der Gesundheitsposten massiv vernachlässigt wurde. Hier sind große Defizite, sodass die Betreuung der Bevölkerung sehr eingeschränkt ist.
1: Sagt Lateinamerika-Experte Günther Mayhold zum Gesundheitssystem in Venezuela. Themawechsel nun. Ukrainische Männer im wehrpflichtigen Alter sollen in der EU künftig nicht mehr automatisch Schutz erhalten. Das schlägt die EU-Kommission vor. Betroffen sind Männer im Alter zwischen 23 und 60 Jahren, die von der Ukraine wegen ihrer Militärpflicht keine Ausreiseerlaubnis erhalten. Sie sollen in der EU nicht mehr unter den vorübergehenden Schutz für Kriegsflüchtlinge fallen. Mit der Änderung will die EU die Ukraine bei ihrer Verteidigung gegen Russland unterstützen. Gleichzeitig soll der Schutzstatus für Geflüchtete aus der Ukraine um ein weiteres Jahr verlängert werden. Auch in der Schweiz prüft der Bundesrat, wehrpflichtige ukrainische Männer künftig vom Schutzstatus S auszuschließen. In Deutschland sind zwei Jugendliche verhaftet worden. Sie sollen letztes Jahr versucht haben, eine Asylunterkunft anzuzünden mit Feuerwerk. Die Bundesanwaltschaft teilt nun mit, sie werfe den beiden Deutschen im Alter von 16 und 17 Jahren unter anderem versuchten Mord vor. Die beiden werden zudem verdächtigt, eine terroristische Vereinigung unterstützt zu haben. Die Vereinigung mit dem Namen «Letzte Verteidigungswelle» steht schon länger im Visier der deutschen Behörden. 8 mutmaßliche Mitglieder stehen derzeit in Hamburg vor Gericht. Laut der deutschen Justiz planten die Mitglieder, einen Zitat «Rassenkrieg» auszulösen, um damit die demokratische Ordnung zu stürzen. Erreichen wollten sie dies mit Gewalttaten gegen Ausländer sowie politische Gegner. Nach über einer Woche mit Hitzetagen und Temperaturen über 30 Grad sind sie längst Mangelware. Klimaanlagen, sie sind vielerorts ausverkauft. Bisher war die Schweiz eher kein Land der klimatisierten Räume, weil die Hitze aber gerade für ältere Menschen gefährlich sein kann, stellt sich insbesondere bei Altersheimen die Frage, ob sie vermehrt solche Anlagen installieren sollen. Der Verband der Alters- und Pflegeheime sagt, man müsse von Heim zu Heim schauen, was Sinn mache. Nicht alle Gebäude bräuchten dieselben Massnahmen. Der Verband sieht allerdings einzelne Kantone in der Pflicht. Geschäftsführerin Christina Zweifel.
4: Es gibt Kantone, wo die Bewilligungspraxis sehr rigide sind und da wünschen wir uns immer, dass man in der Bewilligungspraxis eben auf spezifische Rahmenbedingungen auch eingeht und sich da dann vielleicht überlegt, ob man nicht in einem spezifischen Pflegeheim aus berechtigten Gründen auch eine Klimaanlage bewilligen kann. wo es vielleicht in den anderen nicht notwendig ist.
1: Bei Neubauten werde häufig auch schon vermehrt darauf geschaut, dass beispielsweise mit einer Erdwärmepumpe auch gekühlt werden kann. Und wir bleiben beim Thema Hitze. Ab dem kommenden Montag schmelzen die Schweizer Gletscher weiter. Dann ist die schützende Schneedecke vom Winter auf den Gletschern weg. Das schreibt die Eidgenössische Forschungsanstalt für Wald, Schnee und Landschaft. Es sei bisher kein gutes Jahr für die Gletscher, heißt es. Erst die teils rekorddünne Schneedecke, dann Sahara-Staub und jetzt die Hitzewelle. Das aktuelle Jahr sei dem Jahr 2022 dicht auf den Fersen. Damals seien die Schweizer Gletscher stärker geschmolzen als jemals zuvor. Die Börsendaten von SIX, der Swiss Market Index, liegt im Moment bei 14.068 Punkten, minus 1,2%. Der Euro wird zu 92,21 Rappen gehandelt, der Dollar zu 80,85 Rappen. Die Wetteraussichten: heute und auch morgen ist es weiterhin sonnig und es wird 34 bis lokal 39 Grad heiß. Am Nachmittag bilden sich über den Alpen jeweils Quellwolken und es gibt einzelne Schauer oder Gewitter. Das waren Nachrichten von Radio SRF. Verantwortlich Dominik Brandt.
0: SRF Verkehrsinfo. Von 14.06 Uhr auf der Nord-Süd-Achse ist der Gotthardtunnel nach einem Unfall in beiden Richtungen gesperrt. Daher Stau und mindestens 30 Minuten Wartezeit vor beiden Tunnelportalen. In Graubünden ist die A13 Bellizona-San Bernardino zwischen Pian San Giacomo und San Bernardino in beiden Richtungen durch ein Pannenfahrzeug gesperrt. In der Region Bern ist die A6 Bern-Lys zwischen München-Buchsee und Lys Süd in beiden Richtungen weiterhin gesperrt, wegen einem Reh auf der Fahrbahn. Stau Richtung Biel ab Schönbühl. Und weiter Stau oder stockend in der Region Solothurn auf der A1 Richtung Zürich zwischen Kirchberg und Lutherbach. In der Region Zürich vor dem Grubistunnel Richtung St. Gallen ab Dietikon, daher auf dem Westring ab Urdorf Süd. In der Zentralschweiz ist die Pragelpassstraße zwischen Klöntal und Richisau in beiden Richtungen wieder offen. Noch ein Hinweis zum Schienenverkehr. Im Bahnhof Lausanne ist der Bahnverkehr aufgrund einer Fahrleitungsstörung unterbrochen. Aktuell fahren keine Züge. Weitere Informationen finden Sie unter sbb.ch. 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Da ist gerade einiges los unterwegs. Ich hoffe, bei euch läuft es besser, auch wenn es nur der Schweiß ist. Joanna Maurer am Mikrofon. Salut!

Ja, natürlich, bis zum letzten Ton Guns N' Roses mit Paradise City. Und da sind ganz viele Nachrichten reingekommen, zum Beispiel an die von Thomas, der schreibt, danke für die mega coole Musik an diesem heissen Tag. 079 308 33 33, das ist der Kontakt zu euch, falls auch ihr mal bei uns wollt. Etwas schreiben einfach zu. Loco Escrito, Mentira, den gibt es jetzt für euch.

0: Sie sind, das ist der Ed Sheeran am bisschen nach dem 20:02 hier bei SRF 3 und während ihr schon gut schweizet, schweizt man im Seitertoppel wahrscheinlich noch ein bisschen mehr. Open Air St. Gallen sind gestern losgegangen und die Dreifaltigkeit, glaube ich, in diesen Tagen ist folgende.
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0: Und dann kommt's gut. Wir schalten nach der halben Drüne runter zu der Annik Lautenschlager und am Seitertoppel und bringen euch ein bisschen Festivalstimmung heim im Garten, auf den Balkon, ins Büro oder in die Garage, wo immer ihr auch dran sind, dass man ein bisschen Festival hat, aber einfach ein bisschen mit weniger schwitzen. Ja, voilà. Jederzeit auch alles zum Festival auf der SRF3 Instagram.

0: Sie haben einmal im Seiter-Doppel gespielt, Dada Antiporter. Es gehört mit «She cries for someone else» und «Parat» im Sendebus. Dunne im Seiter-Doppel ist Annie Klautenschlager und übernimmt gerade noch einen Blick auf die Strasse. SRF Verkehrsinfo von 14.31 Uhr. Weiterhin gesperrt sind auf der Nord-Süd-Achse der Gotthardtunnel in beiden Richtungen nach einem Unfall. Daher Stau und mindestens 45 Minuten Wartezeit vor beiden Tunnelportalen sowie über den Gotthardpass. In Graubünden ist die A13 Bellinzona San Bernardino zwischen Pianza Giacomo und San Bernardino in beiden Richtungen wegen eines Pannenfahrzeugs gesperrt. Und in der Region Bern ist die R6 Bern-Lies zwischen München-Buchsee und Lies-Süd in beiden Richtungen wegen einem Reh auf der Fahrbahn gesperrt. Stau Richtung Biel ab Schönbühl. Und Vorsicht in der Region Zürich auf der A4 Richtung Brunnen zwischen Affoltern am Albis und dem Rastplatz Eitenberg besteht Gefahr durch Gegenstände auf der Fahrbahn. Dann weiter Stau oder stockend vor dem Gubristunnel Richtung St. Gallen ab Dietikon und Urdorf-Süd und auf der A1 Richtung Zürich ab Baltenswil. In der Region Solothurn auf der A1 Richtung Zürich zwischen Kirchberg und Önsingen auf mehreren Abschnitten. In der Region Basel auf der A2 Richtung Deutschland zwischen dem Schweizer Halle-Tunnel und Badischer Bahnhof. So, jetzt haben wir es zusammen. Oben her zusammen.
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3: Und wir gehen miteinander in Richtung Wochenende. Wir live am Open Air St. Gallen. Euch wünschen wir ein klimatisiertes Büro für den Wochenschlusssport.
4: Ein grosser Baum, der Schatten spendet oder ein laues Lüftchen. Wir hätten hier noch Zittern nebenan, wo wir Beine haben.
3: Du darfst gar nicht. Du bleibst jetzt einfach mal da. Oder am besten einfach gerade einen Pool, um einmal reinsteigen und nie mehr rauskommen. Wir gehen rein in den Heim.

0: Freitag Nachmittag oder Abend mit euch unterwegs.
1: Der Matthias Bühler.
0: Und Dani Glautenschlager. Und nein, wir schwitzen nicht. Nie. Außer vielleicht ein bisschen. Wenigstens zusammen mit euch. Schön, sind wir mit uns. Gehen wir rein. Michael Gray,

0: hinten raus gemerkt, das ist einfach zu heiss, um richtig Gas zu geben. Da müssen wir jetzt einfach noch schnell ein bisschen schrummeln und Schluss machen. For Non-Blondes, what's up? Das ist der Freitag auf SRF 3, Viertel vor 3 schon bald. Und viel lieber als inbrünstig irgendwo mitsingen, bis man schwitzt wie nach einem Marathon. Wäre doch so ein schönes Sprungbrett. Braucht es einfach manchmal im Leben, an Hitzetagen wie heute zum Beispiel, um in höherem Bogen ins Wasser gumpen. Für junge Musikerinnen und Musiker, aber auch, um den eigenen Sound unter die Leute zu bringen.
1: Und genau wegen dem Gedanken gibt es hier am Open Air St. Gallen die Intro Stage, eine Bühne für Newcomerinnen und Newcomer.
0: Sie. Jetzt gerade spielt unser SRF 3 Best Talent Nina Valotti auf dieser Intro-Stage, kommt dann ein bisschen später auch noch live zu unserem Sendewagen, sozusagen ab der Bühne, direkt ins Radio.
1: Und die Intro-Stage, die steht ziemlich prominent direkt neben der Hauptbühne.
2: Wir haben sie sehr bewusst direkt neben der Hauptbühne gesetzt, mit alternierenden Slots zu der Hauptbühne. Das heisst, die Bühne ist immer voll, weil die Leute wandern hin und her und es hilft auch noch, dass sie ein Dach hat. Das heisst, wenn es regnet oder wenn die Sonne scheint, die Leute wollen immer unter dem Dach.
0: Das ist clever.
1: Das ist Fabienne Wolfschläger. Sie entscheidet, wer auf dieser Intro-Stage am Open Air St. Gallen spielt, wem man sozusagen das Sprungbrett zur Verfügung stellt. Und da geht es eben nicht nur um die Zeit auf der Bühne selber.
2: Wir haben auch sehr bewusst und mit Wertschätzung zu tun, dürfen sie die Garderobe mit der Hauptbühne teilen. Also sie können auch dort Connections machen mit anderen Bands, mit Managements, Labels etc., wo sie können reden. Und alles auch mit dem Hintergedanken, dass wir uns auch als Förderplattform sehen, in der Hoffnung, dass sie auch dort andere Auftritte generieren können.
0: Ja, viel Liebe für die Musik, die man vielleicht noch nicht kennt, sich aber freut, wenn man sie kennenlernt. Ein bisschen später auf dieser Intro-Stage geht nochmal ein SRF 3 Best Talent. Das freut natürlich uns. Splendid aus Bern und ganz ehrlich, tiefen entspannten Sound für hitzige Tage wie heute. Das könnte definitiv Splendid.

Nico Santos, Ray of Light. Kein blasser Dunst, was der für BPM, Beats per Minute hat, der Song. Aber ich glaube, die Währung von heute ist sowieso Luftfächerschlag. Und dann machen wir gerade weiter bei der Olivia Dean. So.

0: Neuesten von diesem heissen Nachmittag gibt es gerade jetzt hier bei uns auf SRF 3.
1: Die Nachrichten von SRF um 3 mit Manuel Risi. In Venezuela ist die offizielle Opferzahl nach den schweren Erdbeben gestiegen, um mehr als das Doppelte. 589 Tote und fast 3000 Verletzte, so lautet die aktuelle Bilanz. Das hat Interimspräsidentin Delcy Rodríguez bekannt gegeben. Man arbeite unermüdlich, um Menschen aus den Trümmern zu retten, so Rodríguez. Dabei helfen soll nun auch ein Schweizer Team. Es ist vor wenigen Stunden in Venezuela gelandet. Mit dabei sind unter anderem mehrere Suchhunde. Zahlreiche Länder haben dem südamerikanischen Land ihre Hilfe zugesichert. So ist heute ein erstes Militärflugzeug aus Deutschland abgehoben. Weitere sollen folgen. An Bord der Bundeswehrmaschinen sind Rettungskräfte sowie tonnenweise Hilfsmaterial. Zu zwei Meldungen aus Deutschland. Die Fertigstellung des Hauptbahnhofs in Stuttgart verzögert sich erneut und der Bau wird noch teurer, und zwar 3 Milliarden Euro. Zu diesem Schluss kommt die Deutsche Bahn in einem Bericht. Damit kostet das Projekt Stuttgart 21 nun insgesamt 14,5 Milliarden Euro. Der Bahnhof soll nun ab Ende des nächsten Jahres schrittweise eröffnet werden. Ursprünglich war die Eröffnung für 2019 geplant. Und in Thüringen sind zwei Jugendliche verhaftet worden. Sie sollen letztes Jahr versucht haben, eine Asylunterkunft anzuzünden mit Feuerwerk. Die Bundesanwaltschaft wirft den beiden Deutschen im Alter von 16 und 17 Jahren unter anderem versuchten Mord vor. Die beiden werden zudem verdächtigt, eine terroristische Vereinigung unterstützt zu haben. Die Ukraine und Russland haben Kriegsgefangene ausgetauscht. Beide Seiten melden, dass jeweils 160 Soldaten zurückgekehrt seien. Den Austausch vermittelt haben die Vereinigten Arabischen Emirate. Die Ukraine und Russland haben seit Beginn des Krieges bereits dutzende Male Kriegsgefangene ausgetauscht. Es ist der einzige Bereich, in dem die beiden Länder erfolgreich miteinander verhandeln. Die Wetteraussichten: Es bleibt weiterhin sonnig bei 34 bis lokal 39 Grad. In den Alpen sind einzelne Platzregen und Gewitter möglich. Das waren Nachrichten von Radio SRF. Verantwortlich Dominik Brandt.
0: SRF Verkehrsinfo von 15.02 Uhr. In der Region Bern ist die A6 Bern-Lies zwischen München-Buchsee und Lies Süd in beiden Richtungen wieder offen. Ebenfalls wieder offen ist in Graubünden die A13 Bellinzona-San Bernardino zwischen Pian San Giacomo und San Bernardino. Weiterhin gesperrt ist der Gotthardtunnel in beiden Richtungen nach einem Unfall. Daher Stau und mindestens 45 Minuten Wartezeit vor beiden Tunnelportalen sowie über den Gotthardpass. Entwarnung in der Region Zürich. Auf der A4 Richtung Brunnen zwischen Affoltern am Albis und dem Rastplatz Eitenberg besteht keine Gefahr mehr durch Gegenstände auf der Fahrbahn. Dann weiter Stau oder stockend vor dem Gubristunnel Richtung St. Gallen ab Dietikon und Urdorf Süd und auf der A1 Richtung Zürich ab Effretikon. In der Region Solothurn auf der A1 Richtung Zürich zwischen Kirchberg und Önsingen. In der Region Basel auf der A2 Richtung Deutschland zwischen dem Schweizer Halle-Tunnel und Badischer Bahnhof. Auf der A3 Richtung Verzweigung Wiese ab Dreirosenburg Brücke und in der Zentralschweiz auf der A14 Richtung Luzern ab Buchrain nach einem Unfall.
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0: Ja, und wären nicht so viele Leute da, es wäre eigentlich nur ein hübscher Ort, um in Stille durchwandern, ein bisschen runter durch den Wald, im Tobelunden über die Wiese, vielleicht noch kurz ein Bad in den Sitteren. Aber still ist das Wochenende definitiv nichts am Open Air St. Gallen.
4: Ja, die Leute trudeln da langsam ein, trotz der Hitze, und der ein oder andere, lustigerweise, geht vielleicht noch vom Abend gestern beichten.
0: Entschuldigung, was? Wieso beichten?
4: Also ja, nicht echt beichten, aber mit einem ziemlich echten Beichtstuhl. Der steht beim Pächter vom Gelände unten, Max Gmür. Ich bin gestern vorbeigegangen und habe Rat bekommen.
5: Und meistens an dir selber viele, nicht allen anderen.
0: Gilt nicht nur am Open Air St. Gallen, gilt ganz grundsätzlich im Leben. Aber ich habe doch noch ein, zwei Fragen über den Beichtstuhl mitten auf einem Open Air Gelände. Das klären wir alles in den nächsten paar Minuten an dem Freitag. Und du kannst auch noch ein bisschen beichten, glaube
4: ich,
0: oder?
4: Ich beichte dir vielleicht noch etwas.
0: Mit euch unterwegs.
4: Der Matthias Bühler.
0: Und Dani Glautenschlager. Grüezi.

0: der Freitag. Er klebt von selber aus der Box und rauskommt Conan Gray, the best. Viertel ab drei, es ist heiss, es ist Festivalsommer. Wir sind mit euch zusammen live am Open Air St. Gallen. Und zugeben, wenn man seich gemacht hat im Leben, das ist nicht die dümmste Sache. Ich glaube, da sind wir uns einig. Ich hätte jetzt allerdings nicht vermutet, dass man seine Sünden ganz gezielt kann an einem Festival platzieren kann. Aber, Matthias Bühler, du hast auf dem Gelände vom Open Air St. Gallen tatsächlich einen Beichtstuhl gesucht. Was hast denn du gepostet?
1: Ich habe überhaupt gar nicht gepostet. Das war ein rein journalistisches Interesse. Aha. Das ist mir nämlich gesteckt worden. Und zwar hat der Max Gmür, er ist Bauer da unten, pachtet das Land von der Stadt St. Gallen, er hat einen Beichtstuhl bei seinem Haus zu. Also bin ich mit dem Mikrofon rausgegangen und habe ihn gesucht.
0: Und wo hast du ihn gefunden?
1: Um sein Haus herum eigentlich. Das ist so ein Bauern-VIP, Bauernhof-VIP, wie er das nennt. Ein kleine rustikal romantische Atmosphäre, Kuhglocken, viel Holz, wo man für einen Zusatzbatzen rein kann. Die Bedienung im Dirndl oder in der Lederhose, die Stimmung gut, aber gestern Nachmittag noch relativ ruhig. Und dort drin ist eben der besagte Beichtstuhl von Max Gmür. Wir sind da zusammen vorher gesessen. Was würdest du mich fragen, wenn ich zur Beicht kommen würde?
2: Bist du sicher, dass du etwas zu beichten hast?
1: Ja, dann würde ich jetzt sagen, ja, ich habe am Festival zu viel getrunken und ein bisschen über die Stränge geschlagen.
2: An dem haben wir sogar Freude. Weil wir haben gelernt, da gibt es Umsatz.
0: Aber er hat so etwas Pastorales.
1: Er hat sehr etwas Pastorales, ja, ist aber natürlich selber nicht Pastor. Du siehst, der Beichtstuhl, der ist nicht wirklich ernst gemeint. Es geht mir nicht nur um einen Umsatz, hat er mir dann noch gesagt. Sieht aber wirklich echt aus. Schön aus Holz zimmert, so wie man es kennt. Entstanden vor ein paar Jahren beim Aufbau vom Festival, wenn rundum gewerkt wird.
2: Und wenn wir hier bauen und alles machen, und am Schluss musst du Gas geben, dann ist das Chaos. Dann geht es zu wie im hölzigen Himmel, sagen wir. Und dann kann manchmal etwas passieren, wo man das Gefühl hat, man müsste noch beichten.
0: Also eben doch eine Art Seelsorger von den Helferinnen und Helfern.
1: Ja, der Max sieht sich nicht als Seelsorger. In erster Linie ist er einfach ein geselliger Mensch, der auch gerne Menschen um sich herum hat. Eben in seinem eigenen VIP mit dem Festival.
2: Manchmal hast du auch einfach Zeit, um ein bisschen mit den Leuten zu reden. Das ist, glaube ich, ja, da gibt sich automatisch den Beichtstuhl. Den schauen alle an. Beicht aber nicht immer praktisch nicht. Es war eigentlich dort mal ein Gag, wie man so sagt.
1: Und
2: ein schöner Gag.
1: Ein schöner Gag, genau. Schöner Gag. Und auch wenn es ein schöner Gag ist, wenn die Leute den Max um Rat fragen, dann hat er schon die ein oder andere Weisheit parat.
2: Wenn du Sorgen hast im Leben, musst du es zuerst schauen, ob du dich selber ändern kannst. Da braucht man immer ein bisschen Mut. Aber nachher geht es da besser. Und den Mut, den wünsche ich den meisten.
0: Der Beichtstuhl, der steht zwar nur auf dem Gelände vom Open Air St. Gallen, so in dieser Art und Weise, die weisen Worte von Max Gmür, die gelten aber universal überall dort, wo ihr gerade sind. Und jetzt hoffentlich ein bisschen Leute machen. Midnight Oil, hier auf SRF 3. Bad.

Lovebox Land Ho. SRF Verkehrsinfo von 15.30 Uhr. Stau oder stockend in der Region Basel auf der A2 Richtung Deutschland zwischen dem Schweizer Halle-Tunnel und Badischer Bahnhof. Auf der A3 Richtung Zürich zwischen Dreirosenbrücke und Hagnau. In der Region Solothurn auf der A1 Richtung Zürich zwischen Luderbach und Önsingen. In der Region Zürich auf dem Nordring Richtung St. Gallen zwischen Seebach und Wallisellen. Und auf der A1 Richtung Zürich ab Effretikon. Dann noch in der Zentralschweiz auf der A14 Richtung Luzern ab Gisikon-Roth nach einem Unfall. Und weiterhin gesperrt ist der Gotthardtunnel in beiden Richtungen. Stau und eine Stunde Wartezeit vor beiden Tunnelportalen. Das Astra empfiehlt die Alternative, die A13 zu fahren via San Bernardino. Und ja, wenn ihr schwitzt, uns geht's nicht viel besser.

0: Freitagsche Busi, a bar song. 6 Minuten ab der halben 4. Wenn du gut geschaut ist, dann willst du vielleicht mal ein grosses Turnier spielen und im besten Fall sogar noch ein Goal schiessen. Wenn du gerne neue Länder entdecken, dann ist eine Weltreise vielleicht das Grösste. Und wenn du aus St. Gallen kommst und Musik machst, dann willst du ein Heimspiel.
1: Ein Dream come true. Ich glaube es fast gar nicht. Das ist insane. Meine Stimme ist heiser. Ich kann nicht mehr reden. Seele aus dem Leib geschrauen auf der Bühne. Es ist abgegangen und hat auch Freude gemacht.
2: Also für uns gibt es, glaube ich, als Musiker kein größeres Fest als Open Air St. Gallen. Als St. Gallen Musiker natürlich. Und ja, zum Final mit diesem Projekt können da sein und da spielen. Es gibt, glaube ich, nichts Schöneres. Jetzt fühlt es sich gerade ein bisschen leer an, muss ich sagen. Aber ich glaube, da wird nachher gefühlt.
1: Wir haben alles gegeben auf der Bühne und jetzt ist alles draussen.
0: Der Michi und der John von der St. Gallen Band Hira. Gütesiegel, SRF 3 Best Talent, haben sie sich schon in die Vita schreiben. Jetzt auch der Auftritt am Open Air St. Gallen. Sie haben das Festival gestern quasi musikalisch eröffnet. Und eben ein bisschen leer gewesen, sagen sie nachher, um das Vakuum zu füllen nach dem Auftritt, sind aber durchaus Ideen rum gewesen.
1: An der Bar.
2: Mit guten Freunden. Nein, ich meine wirklich, es ist so cool. An dem Open Air ist jede zweite Person irgendein Kollege oder Kollegin, wo man wieder antrifft, vielleicht seit einer Woche, vielleicht seit 5 Jahren. Ich glaube, man hat genug Leute, genug Instanzen, wo man irgendwie sich austauschen kann und Freude zusammen haben kann. Und es sind alle so gut drauf, es ist so schönes Wetter. Es könnte nicht besser sein.
0: Ja, und apropos schönes Wetter, der Fluss gerade nebenzu, hier am Festivalgelände, ist natürlich ein absolutes Highlight.
1: Auf jeden Fall in die Zittern springen. Nicht rein ein bisschen, bitte. Die Artists sitzen ein bisschen weiter unten. Es wäre wirklich fies, wenn ihr das macht. Wir kriegen das alles ab, also.
0: Nicht in Zittern ein bisschen als Festivalregel Nummer 1 und Festivalregel Nummer 2. Da musst du zelten am Open Air St. Gallen.
1: Sicher zelten wir. Wir sind St. Gallen. St. Gallen Open Air. Ohne geht nicht.
2: Ich gehe heim.
0: Der John, der hat bei diesem Plan glaub nicht so zurück mitmachen. Er hat sich ein bisschen gedruckt, offenbar vor dem heissen Zelt. Man nimmt es ihm nicht übel. Er hat abgeliefert. Er und seine Band Hira haben das Open Air St. Gallen eröffnet gestern. Macht uns natürlich auch ein bisschen stolz, weil eben ein Teil von unserer SRF 3 Best Talent Familie. Wir hören sie. Hira

0: Eternal, Bibi Winans, I Wanna Be The Only One. Wie geht ihr um mit Ablenkung, so ganz grundsätzlich im Leben? Also zum Beispiel, ihr seid eine Schreinerin und während ihr gerade da seid, irgendetwas ganz exakt zuzuschneiden, blast euch immer wieder etwas ins Ohr. Schon herausfordernd, oder?
1: Ja, vor allem mein Ohrblasen ist auch außerordentlich störend, finde ich.
0: Bei uns ist es gerade ein ziemlich heftiger Bass. Wir sind live vor, für und mit euch am Open Air St. Gallen. Und ich weiss gar nicht, wenn wir jetzt ruhig sind, hören ihr, wie das chattert?
1: Es rüttelt ein bisschen. Es ist immer am wenigsten schlimm, wenn man es sagt, jetzt
0: aber
1: passiert.
0: Es vibriert auf jeden Fall wegen ihm da, der gerade auf der Bühne steht, auf der Hauptbühne da am Open Air St. Gallen. Das ist ein wilder Kerl, der Julix. Was er für ein Phänomen ist, das ist wahnsinnig. Der hat sich sozusagen aufgeschafft, vor zwei Jahren auf der kleinen Bühne gespielt, dann auf der mittelgroßen, jetzt auf der grossen. Da reden wir noch drüber ein bisschen später. Heute am Nachmittag hier auf SRF 3. Wir haben aber genau an diesen Live-Konzerten natürlich eine riesen Freude. An dem zum Beispiel, wo wir euch ab der Viertel vor acht heute Abend dann live in die Stube schicken. Konzert von Hecht, wo spielt heute Abend am Open Air St. Gallen mit den 21 Pilots. Sind wir im Moment gerade noch darüber am Verhandeln, ob wir ihr Konzert einschalten dürfen. Da braucht es noch eine Unterschrift. Ganz sicher aber haben wir ihn am Start. In Deutschland ein ganz grosser Name, da vielleicht noch einen zum Entdecken, bei uns in der Schweiz, der Z-Man. Es gibt ganz, ganz viele schöne Momente heute Nachmittag und heute Abend hier bei uns auf SRF 3. Einfach einschalten und ihr habt Open Air.
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Scottish Sound zum Entdecken und Scannen von der Lone Assembly. You're pulling at the same strings. Und bis zu den Nachrichten am 4. Einen zum richtigen Loop machen und irgendwo ein schönes Schattenplätzchen suchen an dem Freitag. Coldplay.

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1: Die Nachrichten von SRF um 4 mit Manuel Risi. Die Hitze belastet auch die Schweizer Landwirtinnen und Landwirte. Die Ernten von Kartoffeln oder Getreide fielen kleiner aus, sagt der Chef der Agrargenossenschaft Fenaco. Nach den verheerenden Erdbeben in Venezuela ist die Zahl der Toten auf fast 600 gestiegen. Nach und nach kommt nun internationale Hilfe ins Land. Das Wetter, es bleibt sonnig und heiß bei 34 bis lokal 39 Grad. Die Hitzewelle setzt den Erträgen in der Landwirtschaft zu. Dies spürt auch Fenaco. Die Agrargenossenschaft macht rund 7 Milliarden Franken Umsatz. Zu ihr gehören etwa die Hälfte der Schweizer Bauernbetriebe. Caroline Ahn.
2: Es ist nichts Neues, dass die Landwirtschaft direkt vom Wetter abhängt. Doch, sagt Michael Veitknecht, seit einem Jahr Chef der Agrargenossenschaft Fenaco.
3: Wenn es aber außerordentlich wird, wie jetzt in dieser Phase, dann kommen wir auch als Landwirtschaft an Grenzen, trotz vieler Massnahmen, die man versucht zu treffen, entgegenzuwirken der Hitze. Aber irgendwann ist auch Grenze, wenn es so lange so außerordentlich warm ist.
2: Die Ernten bei Kartoffeln oder Getreide senken, sagt der Fenaco-Chef im SRF-Tagesgespräch.
3: Wenn es wirklich während jetzt wie jetzt zwei Wochen lang wirklich sehr intensive Hitze ohne Regen in der Vegetationsphase, die sehr kritisch ist beim Getreide und bei den Herdöpfeln, dann hat das natürlich einen sehr grossen Einfluss auf die Ernte.
2: Die Ernten fielen zunehmend schwankend aus. Gesamthaft gingen die Erträge über die letzten Jahre merklich zurück.
3: Wir sind mittlerweile bei der Versorgungssicherheit für 42% etwa. Die ist von über 50% in den letzten Jahren sehr stark zurückgekommen. Und das hat mit dem zu tun, dass man eben von der Wettersituation eigentlich immer schwierigere Rahmenbedingungen hat.
1: Das sagt Fenaco-Chef Michael Veitknecht im SRF-Tagesgespräch. Das ganze Gespräch zum Nachhören finden Sie auf srf.ch/audio. Das Kernkraftwerk Betznau nimmt seine beiden Reaktoren vorübergehend vom Netz. Dadurch soll verhindert werden, dass sich die Aare, aus der das Kraftwerk sein Kühlwasser bezieht, nicht noch mehr erwärmt. Die Aare-Temperatur habe am Donnerstag und Freitag 25 Grad erreicht, das schreibt die Kraftwerkbetreiberin Axpo. Die Reaktoren seien deswegen nun abgestellt worden. Um die Reaktoren wieder hochfahren zu können, brauche es eine Abkühlung der Aare und eine Freigabe durch den Bund. Wir blicken nun nach Venezuela. Im südamerikanischen Land kommt nach den schweren Erdbeben nach und nach internationale Hilfe an. Die offizielle Opferzahl ist dabei weiter gestiegen. 589 Tote und fast 3000 Verletzte. So lautet die aktuelle Bilanz nach den Beben vom Mittwochabend. Das hat Übergangspräsidentin Delcy Rodriguez bekannt gegeben. Auch das Schweizer Rettungsteam ist im Katastrophengebiet angekommen. Olivia Lemacher.
4: Die Schweizer Rettungskette ist vor wenigen Stunden in Venezuela gelandet, mit rund 80 Einsatzkräften, mehreren Suchhunden und mit 18 Tonnen Rettungsmaterial an Bord. Die Teams müssen sich nun vor Ort zunächst registrieren, die Lage prüfen und den Einsatz koordinieren, sagte die Rettungskette vor dem Abflug gegenüber SRF. Das Ziel sei klar: Leben zu retten. Fast 50'000 Menschen gelten nach Behördenangaben als vermisst. Auch zahlreiche weitere Länder haben Venezuela ihre Hilfe zugesichert. So ist heute ein erstes Militärflugzeug mit Rettungskräften und Hilfsgütern aus Deutschland abgehoben. Weitere sollen folgen. Auch China hat Unterstützung beim Wiederaufbau angekündigt. Zudem stellt der Satellitenanbieter Starlink für einen Monat kostenloses Internet zur Verfügung, jedoch nur für bestehende sowie neue Kundinnen und Kunden. Mexiko will Rettungskräfte schicken und die USA zwei Kriegsschiffe und Transportflugzeuge.
1: Olivia Lemacher. Im Fall um den Tod einer vierköpfigen Familie aus Deutschland hat ein türkisches Gericht Urteile gefällt. Vier der sechs Angeklagten sind schuldig gesprochen und zu gut 12 bis 18 Jahren Gefängnis verurteilt worden. Unter ihnen sind ein Hotelbetreiber und der Inhaber einer Schädlingsbekämpfungsfirma. Die deutsche Familie, zwei Erwachsene und zwei Kinder, waren im letzten November in Istanbul in den Ferien, als sie wegen Übelkeit und Erbrechen ins Spital eingeliefert werden mussten. Alle vier starben. Todesursache war ein Insektizid, das im Hotel zur Schädlingsbekämpfung verwendet worden war. Die Urteile können noch angefochten werden. Am Dienstag standen die Züge in ganz Deutschland für rund 2 Stunden lang still. Nun ist klar, warum. Ein Softwarefehler habe zum Unterbruch geführt, teilt die Deutsche Bahn mit. Dieser führte dazu, dass der digitale Zugfunk ausfiel. Zum Fehler gekommen sei es dabei während planmäßigen Instandhaltungsarbeiten und weil das Problem mit der Software keine Fehlermeldung nach sich zog, sei auch das Ersatzsystem nicht automatisch aktiviert worden. Man wisse nun, wie man solche Fehler in Zukunft verhindern könne, teilt die Deutsche Bahn weiter mit. Die Börsendaten von SIX, der Swiss Market Index, liegt im Moment bei 14.125 Punkten, minus 0,8%. Der Dow Jones Index in New York fällt um 0,4%. Der Euro wird zu 92,19 Rappen gehandelt und der Dollar zu 80,71 Rappen. Soweit die Meldungen.
0: Und wenn die Hitze sogar Schlagzeilen in den Nachrichten macht, dann weisst du, es ist richtig, richtig heiss. Christoph Sigrist von SRF Meteo, gib sie uns schonungslos die Temperaturen.
5: Ja, Basel eben 38,8. Es war noch nie so heiss gewesen. Basel seit 1864. Aarau 37,7, nicht weit hinten dran. Bern 35,1. Das ist so die Währung, die wir jetzt hier anbeinigen. Und es gibt wirklich einen heissen Abend heute. Die Temperatur durch die Nacht meistens so über 20 oder knapp so 20 Grad. In der Innenstadt aber Tiefstwert nur etwa 25 Grad. Da kühlt es nicht so richtig ab. Und morgen geht es genau gleich heiss weiter. 34 bis 39 Grad. Quellwolken und Gewitter gibt es höchstens über den Bergen.
0: SRF Verkehrsinfo von 16.06 Uhr. Der Gotthardtunnel ist in beiden Richtungen wieder offen. Richtung Norden jedoch 5 Kilometer Stau und mindestens 45 Minuten Wartezeit ab Quinto. Richtung Süden 4 Kilometer Stau und 30 Minuten Wartezeit ab Amsteg. Das Astra empfiehlt als Alternative, die A13 via San Bernardino zu fahren. Dann weiter Stau oder stockend in der Zentralschweiz auf der A14 Richtung Luzern ab Gisikon-Roth nach einem Unfall. In der Region Solothurn auf der A1 Richtung Bern zwischen Herkingen und Niederbipp sowie Richtung Zürich zwischen Lutherbach und Önsingen. In der Region Zürich auf dem Nordring Richtung St. Gallen zwischen Seebach und Wallisellen und auf der A1 Richtung Zürich ab Effretikon wegen eines Pannenfahrzeugs. Und in der Region Basel auf der A2 Richtung Deutschland zwischen dem Schweizer Halle-Tunnel und Badischer Bahnhof und auf der A3 Richtung Wiese ab der Drei-Rosen-Brücke.
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0: Ja, und die zoberst stehen, dick und fett auf dem Line-up von einem Festival, das sind meistens die internationalen. Zum Beispiel spielt am Sonntag hier am Open Air St. Gallen, wo wir gerade live sind, zusammen mit euch Sarah Larsson aus Schweden. Morgen spielt aus Deutschland Nina Chuba.
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0: Aber ganz ehrlich, uns interessiert eine andere Nina gerade viel, viel mehr.
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0: Nina Valotti, im Frühling hat sie den Swiss Music Award gewonnen als SRF 3 Best Talent. Bis vor ein paar Minuten hat sie gespielt auf der Intro-Stage, auf der Newcomerinnen-Stage hier im St. Gallen. Und in ein paar Minuten sitzt sie hier bei uns im Sendewagen live am Open Air St. Gallen. Wir freuen uns drauf. Mit euch unterwegs bin ich, Dani Glautenschlager. Grüezi. Mumford & Sons.

0: an diesem Freitag auf SRF 3 Eyes Without a Face. Und heute schweizen wir irgendwie alle. Wir haben allerdings nicht alle gleich viel Programm. Liebe Grüße, falls ihr gerade im Schatten von einem grossen Baum liegt und gar nichts macht, das sei euch gegönnt. Sie ist nicht gelegen.
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0: Nina Valotti, also wenn man nicht unter einem Baum bist, auf der Bühne gelegen vielleicht?
2: Nein, ich bin tatsächlich gestanden, was für mich schon mal recht neu ist, weil ich sonst immer auf dem Amp gesessen bin, aber jetzt habe ich nicht gedacht, die Gelegenheit nehme ich und stehe auf.
0: Am Open Air St. Gallen stehst du auf der Bühne, du hast gespielt auf der Intro-Stage, alles noch ganz frisch. Was war dein Lieblingsmoment vom Konzert? Kannst du schon ein bisschen filtern?
2: Boah, das ist noch eine schwierige Frage. Ich finde es wahnsinnig schön, dass ich überlege mir so viel bei meinem Set, weil ich auch ein bisschen ein spezielles Setup habe, weil ich allein auf der Bühne stehe und trotzdem recht viel läuft. Und ich überlege mir natürlich Momente, wo ich irgendetwas sage oder mache, wo dann das Publikum vielleicht mitmacht oder mitsingt. Und eigentlich ist es fast schöner zu sehen, dass es auch einfach so viele Zwischenmomente gibt, wo das Publikum dabei ist, mitklatscht, mitsingt, mitschreit, wo ich gar nicht geplant habe. Und das sind echt die schönsten.
0: Eben, und du hast mir vorher gesagt, du bist auch dort aufgegangen und hast nicht gewusst, hat die Meute, die da vor dieser Bühne steht, überhaupt Musse? Sind die da wegen mir? Wollen die zulassen? Und du bist, glaube ich, überrascht worden, positiv.
2: Ja, mega. Also das ist ja ein Goldschatz von einem Publikum. Es ist alle, also ich bin fast einmal ein bisschen verunsichert, weil einfach alle Menschen vor mir stehen und dann ist es irgendwie so ruhig und alle schauen mir zu und hören und geniessen. Und wenn ich sage, jetzt müssen wir klatschen, dann klatschen sie. Und manchmal klatschen sie dazwischen, was super ist. Aber es ist irgendwie, ja, es ist einfach eine ganz wunderbare Stimmung, wo ich, ja, das kannst du halt, wenn du probst, irgendwie gar nicht.
0: Kannst du nicht üben,
2: nein.
0: Und apropos, also bei dir ist es jetzt ruhig, die Leute haben zugelassen, wenn ihr jetzt findet, was geschädert eigentlich bei denen im Radiostudio die ganze Zeit. Wir sind im Sendewagen, wir sind live am Oben in St. Gallen, der steht direkt hinter der Hauptbühne, der Julix, macht gerade eine riesengroße Party. Das ist sein Bass, wo so geschädert, einfach das, um schnell ein bisschen einordnen. Ich finde es bei dir, Nina Valotti, sehr interessant, wenn man dich verfolgt auf Instagram. Du bist eine, die sehr offen darüber redet, was du machst. Du gibst einen Einblick auch so hinter die Kulissen und so ein bisschen in deine Gedankenwelt. Du sagst auch offen, wenn du unsicher bist, wenn du mal strugglest, warum machst du das so offen und ehrlich?
2: Das ist eine schwierige Frage. Für mich ist es irgendwie recht natürlich, um einfach zu sagen, wenn ich zweifle oder gerade unsicher bin, auch heute, es sind Sachen passiert, die ich nicht geplant habe, dann finde ich es einfach wahnsinnig angenehm, zu sagen, oh shit, jetzt muss ich schnell nochmal anfangen. Oder, ich glaube, in dem fühle ich mich fast wohler, als wenn ich irgendwie müsste das überspielen oder so. Das fühlt sich voll nicht so echt und ehrlich an.
0: Du bist eine Overthinkerin, also eine, die viel über Sachen nachdenkt.
2: Ja, mega. Also, und vor allem, ich muss wirklich jetzt auch sagen, ich komme aus einer Phase, in der ich nicht so viel gespielt habe. Nach den Swiss Music Awards hatte ich eine Pause gehabt, ein paar Monate, und dort habe ich wirklich einfach wieder mal alles nochmal überdenkt. Und das hat mir nicht mega gut getan, und darum finde ich es jetzt diesen Sommer so schön, dass ich so oft auf die Bühne kann stehen, weil dann hast du ehrlicherweise auch gar nicht mehr so viel Zeit zum Nachdenken, sondern musst du einfach machen und geniessen und alles probieren aufzusaugen, was geht.
0: Nina Valotti, die Frau, die den Swiss Music Award als SRF 3 Best Talent gewonnen hat, geht frisch auf der Bühne hier am Open Air St. Gallen. Wir hören den Song von dir und nachher möchte ich mit dir noch über die Wolken reden, die du mit dir auf die Bühne gebracht hast. Aber zuerst Musik. Nina Valotti hier auf SRF 3, auch wenn es wehtut.

0: Wir würden sie uns doch so wünschen, so eine Wolke, die sich mal von der Sonne hinschiebt und vielleicht Temperaturen ein paar Gerätchen gegen oben korrigiert. Nina Valotti, jetzt live bei uns im Sendewagen hier oben in St. Gallen, hat eine Wolke bei sich auf der Bühne. Du hockst eigentlich auf unter einer Wolke.
1: Ja, genau. Ja.
0: Was ist die Idee dahinter, hinter diesem Bühnenbild?
1: Ja, also die Grundherausforderung bei mir ist ja eigentlich, ich bin allein auf der Bühne. Das heisst, die Bühnen werden, also jetzt diesen Sommer sind die Bühnen halt einfach recht gross. Und dann stellt sich natürlich die Frage, ja, was machen wir da? Und ich habe immer irgendwie die Vision gehabt, ein schönes Bühnenbild zu haben. Und lustigerweise ist auch da jetzt das irgendwie so schön zusammengeschlossen mit den neuen Songs, die entstanden ist, ein Bildmaterial. Ist irgendwie immer eine Wolke, hat sich so aufgedrängt als ein Bild, das das zusammenfasst. Und ich finde es eigentlich auch schön, weil eine Wolke steht für so viel. Es ist irgendwie, es steht für meine Welt, die ich da mitnehme. Ich nehme meine Wolke mit. Manchmal regnet sie, manchmal zieht sie auch vorbei. Manchmal scheint die Sonne drüber. Und ich finde es irgendwie einfach wahnsinnig toll. Und sie ist beleuchtet und sie flackert manchmal. Manchmal dunnert es auch. Ich habe mega Freude. Ich finde es sehr, sehr schön.
0: Mit Wolken auf der Intro-Stage, auf dieser Bühne für Newcomerinnen, Nina Valotti, SRF 3 Best Talent Gütesiegelträgerin. Jetzt bist du schon mal da, dem Open Air St. Gallen. Musst du gerade weitersäckeln oder kannst du noch irgendwie ein bisschen geniessen? Willst du das überhaupt?
1: Ja, auf jeden Fall. Also ich bin auch schon früher immer begeistert die Open Air St. Gallen Gängerin, Besucherin gsi. Und jetzt, heute ist natürlich ganz speziell, weil ich selber da gespielt habe, ein riesen Dream, der da in Erfüllung gegangen ist. Und ich gehe noch lange nicht heim. Ich gehe bis mindestens morgen, vielleicht übermorgen nicht heim.
0: Ah, voilà. Wenn ihr einige seht auf dem Gelände, wo aussieht wie Nina Valotti, dann ist es wahrscheinlich Nina Valotti. Danke, bist du da gewesen. Geniesst das Wochenende.
1: Danke vielmals.
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0: Kurznachrichten geht jetzt. Es ist 4:30.
1: Die derzeit anhaltende Hitze und Trockenheit hat Folgen für die Schweizer Landwirtschaft und den Selbstversorgungsgrad. Die Ernten bei Kartoffeln oder etwa Getreide gingen zurück, sagt der Chef der Agrargenossenschaft Fenaco, Michael Freitknecht. Das Kernkraftwerk Betznau nimmt seine beiden Reaktoren vorübergehend vom Netz. Dadurch soll verhindert werden, dass sich die Aare, aus der das Kraftwerk sein Kühlwasser bezieht, noch mehr erwärmt. Die Betreiberin Axpo schreibt, die Aare-Temperatur beim Kraftwerk habe am Donnerstag und Freitag 25 Grad erreicht. Die Reaktoren seien deswegen nun abgestellt worden. Und nach den verheerenden Erdbeben in Venezuela ist die Zahl der bestätigten Todesopfer auf fast 600 gestiegen. Knapp 3000 Menschen wurden verletzt. Das teilt die Regierung mit. Im südamerikanischen Land kommt nach und nach internationale Hilfe an. Ein Schweizer Rettungsteam ist inzwischen vor Ort.
0: Im Sport ist heute fleissig ausgewählt und ausgelost worden, Reto Held.
2: Im Eishockey hat Zug seinen neuen Geschäftsführer bekannt gegeben. Das ist ein bekannter Name, Paolo Duca. Er war 45 bis im letzten Herbst Sportchef bei Ambri und als Spieler schon 5 Jahre bei Zug. Zug hat einen neuen CEO gebraucht, weil der Patrick Lengweiler gegangen ist. Und in London im Tennis ist ausgelost worden für Wimbledon. Belinda Bencic spielt in der ersten Runde gegen Mika Stojasiewicz, eine 17-jährige Britin, die eine Wildcard bekommt. Und der Stan Wawrinka bekommt auch so einen bekannten Namen, der Matteo Berrettini, gilt als einer der besten Rasenspieler der Welt.
0: Wir hoffen alle auf Abkühlung, aber Christoph Sieger ist von SRF Meteo. Ich bezweifle, dass die Nacht die Abkühlung bringen mag.
3: Ja, die Hoffnung stirbt zuletzt, aber sie stirbt, gell? 20 bis 22 Grad Tiefstwert diese Nacht, in der Innenstadt 25 Grad Tiefsttemperatur und morgen gerade noch einmal gleich heiß wie heute, also 34 bis 39 Grad. Es gibt morgen ein paar Gewitter, aber wieder nur über den Bergen.
0: SRF Verkehrsinfo von 16.32 Uhr vor dem Gotthardtunnel Richtung Süden. Ab Amsteg 4 km Stau und mindestens 30 Minuten Wartezeit. Richtung Norden 5 km Stau und mindestens 45 Minuten Wartezeit ab Quinto. Das Astra empfiehlt als Alternative, die A13 via San Bernardino zu fahren. Dann weiter Stau oder stockend im Berner Oberland auf der A8 Richtung Interlaken ab Leisigen. In der Region Solothurn auf der A1 Richtung Zürich zwischen Lutherbach und Önsingen. In der Region Zürich auf dem Nordring Richtung St. Gallen zwischen Seebach und Wallisellen, auf dem Westring Richtung Gubristunnel ab Urdorf Süd, auf der A1 Richtung Zürich ab Effretikon, in der Region Basel auf der A2 Richtung Deutschland zwischen Pratteln und Badischer Bahnhof, auf der A3 Richtung Wiese ab Dreirosenbrücke und schließlich in der Zentralschweiz auf der A14 Richtung Luzern wurde die Unfallstelle geräumt, jedoch weiterhin Stau ab Gisikon Roth.
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0: Und irgendwie verspüre ich den Drang, euch zu sagen, dass ihr viel trinken sollt, immer wieder mal in den Schatten hocken oder noch mit hingehen, wo es kühl ist. Aber ich möchte eigentlich gar nicht so Mami spielen. Ich glaube, ich sage es hauptsächlich auch ein bisschen mir selber. Wir sind schweissgebadet miteinander unterwegs in diesem Freitag an den Temperaturen. Können wir nicht schrübeln, leider. Aber das mit dem Volumen rauf, das geht, oder? Frank.

0: Das ist der neue von Train, Pennsylvania Turnpike. Und nicht jedes Geschenk kommt in glitzerigem Geschenkpapier und mit einer Schleife rundherum.
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0: Manchmal kommt das Geschenk auch in Form von einem Bundesrat, der clever rechnet. Geht dort um die Autobranche. Fahrzeuge, die in der Schweiz zugelassen sind, stossen im Durchschnitt mehr CO2 aus, als sie gesetzlich dürften. Darum müssen Autoimporteure eine Busse zahlen. Letztes Jahr 100 Millionen Franken. Aber eigentlich wäre die Busse doppelt so hoch gewesen, wenn der Bundesrat Rösti eben nicht einen mathematischen Kniff gemacht hätte. Die ganze Geschichte, dort, wo wir euch eine Viertelstunde lang kompakt die Schlagzeilen vom Tag geben, im Info 3 am Punkt 5 hier bei uns.
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0: Christoph Sigrist von SRF Meteo. Wir sind am Open Air St. Gallen und du sagst allerdings für St. Gallen oder auch für alle anderen Veranstaltungen, die draussen sind, das Wochenende in der Schweiz. Kommt die heisse Phase erst noch?
3: Ja, vor allem für St. Gallen. Vor der Hauptbühne morgen 36 Grad als Höchsttemperatur. Und schon die Nacht ist unangenehm. Also jetzt die Nacht noch 19 Grad. Das würde ja noch okay sein. Aber morgen Nacht auf den Sonntag, die hat den Tiefstwert von 23 Grad. Aber hey, es ist ein Open Air ohne Gewitter. Das muss man zuerst mal schaffen.
0: Gibt es denn irgendwo die Abkühlung in Form von Gewitter? Also wenn du jetzt mal so ein bisschen ausweitest, deinen Blick auf die Schweiz raus.
3: Ja, es gibt einzelne Gewitter über den Berg. Also morgen ist in der ganzen Schweiz noch sonnig heiß, 34 bis 39 Grad und Gewitter über den Bergen, wenn es irgendwo gibt. Dann Sonntagmorgen mal dickere Wolkenfelder, die durchziehen, dann wieder sonnig und nicht mehr ganz so heiß, aber doch immer noch 35 Grad. Und dann gibt es ein bisschen mehr Gewitter über den Berg und einzelne Gewitter können ja auch ins Flachland rauslaufen, vor allem im westlichen Teil des Landes. Und das wäre die gesuchte Abkühlung.
0: Dann hoffen wir, dass die vielleicht doch mal kommt. Bis dahin schwitzen wir miteinander weiter, auch an diesem Freitag. Blondie geht jetzt, Maria, 18 Minuten, dann ist Fifi.

How much can a heart break? Pegasus aus Biel, hier auf SRF 3. Obacht, wenn ihr unterwegs sind. SRF Verkehrsinfo von 16.49 Uhr. Vorsicht in der Region Basel wegen Personen auf der Fahrbahn. Auf der A2 Luzern-Basel zwischen Pratteln und dem Schweizer Halle-Tunnel in beiden Richtungen besteht Gefahr durch Personen auf der Fahrbahn. Würde man den Sound nicht hören und nur ein Bild sehen, es könnte auch eine sehr übermotiviert angelegte Massen-Aerobic-Stunde sein. Das, was gerade passiert ist in der letzten Stunde hier am Open Air St. Gallen. Leute, die rennen, Leute, die gumpen zu den

0: absolutes Phänomen, das wir ein bisschen auseinanderbeindeln wollen. Claudio Landolt, du bist bei uns im Haus, der für alles, was mit Musik zu tun hat. Hast du dich reingestürzt in die Menschenmasse vor der Hauptbühne?
1: Ich habe mich zumindest so weit vorne getraut, wie es irgendwie geht, und habe sicher auch ein paar blaue Zehen davor getragen. Also in der Moshpit, so bei 32 Grad Celsius, das ist schon noch einmal eine andere Experience. Ich bin schon mitten drinnen gestanden, teilweise. Und dann aber wieder ganz schnell auch wieder raus.
0: Aber das mit dem Joule X, das ist wirklich ein Phänomen, weil das ist jetzt St. Gallen für St. Gallen immer so ein Stückchen grösser geworden.
1: Unglaublich, der Aufstieg, den er jetzt hingelegt hat. Vor zwei Jahren war er auf der Intro-Stage, gewesen, also auf der kleinen Stage.
0: Die Newcomer-Stage?
1: Newcomer-Stage, genau. Und dann letztes Jahr ist er das Stegeli rauf und ist bei der Sternenbühne gelandet, im Zelt. Und jetzt noch einmal ein Stegeli rauf und jetzt steht er auf der Hauptbühne unter der brütenden Sonne am Samstagnachmittag und veranstaltet einen unglaublichen Abriss. Also das ist so eine Energie gewesen, wie du gesagt hast. Eigentlich ist es für mich so etwas wie Cardio-Rap, oder? Also das ist auch gut für das Gewebe.
0: Ist das ein berechtigter Aufstieg, den der Joule X da reingelegt hat?
1: Absolut. Ich glaube, es gibt keinen Schweizer Sound im Moment, der mehr reinknallt und wo auch gleich irgendwie polarisiert, wo die Leute sich fragen, was soll jetzt das überhaupt? Und kann man das überhaupt ernst nehmen oder nicht? Typen in Trainingsjöbli und so. Aber gleichzeitig ist es eben auch ein extrem clever zugeschnittenes Ding. Das hat so eine Zielgruppe von Schulabgängern, die in dem Moment im Leben stecken, wo sie genau wissen, was sie wollen, nämlich zu Hause lassen und einfach Party machen. Und diese Leute holt er dermassen gut ab mit dem Sound, dass es einfach ein schlaues Konstrukt ist, habe ich das Gefühl.
0: Und das schlaue Konstrukt, eben, du hast es schön gesagt, es geht wirklich einfach ins Gewerbe.

0: ganz klar einen abgesteckten Rahmen hat. Wenn man an so ein Konzert geht, dann kommt man in einen Raum rein, wo man weiss, ich bin jetzt eine Stunde da und kann in dem Raum machen, was ich will und kann mich bewegen, wie ich will und kann ja, mal wirklich wieder einen durchgehen. Geordnetes Chaos vielleicht, konzeptuell wahrscheinlich auch gar nicht mal so weit weg und ich gehe daraus fast nicht sagen, aber von der Fasnacht, es ist ein bisschen das, natürlich etwas komplett anderes, aber konzeptuell, you get me.
1: Finales Urteil, Julix, ist das Kunst oder ist das Quatsch?
0: Irgendwie beides. Und genau darum funktioniert es. Es sind eine wilde Horde Strassenköter in Polyester-Trikots, wo flucht, bellt und alle dazu einladen, mitzubellen und auf dieser Kante zu tanzen. Und wenn sich der Julix konsequent weiter aufschwingt, wenn er das bis jetzt gemacht hat, da im Sitterdobel, dann spielt er nächstes Jahr wahrscheinlich Coachella oder Glastonbury.
1: Oder im letzten Grund in Zürich.
0: Wer weiß.
1: Wer weiß.

0: Forever Young. SRF Verkehrsinfo von 16.58 Uhr. Entwarnung in der Region Basel. Auf der A2 Luzern-Basel zwischen Pratteln und dem Schweizerhalle-Tunnel in beiden Richtungen besteht keine Gefahr mehr durch Personen auf der Fahrbahn. Weiter Stau oder stockend. Auf der A2 Richtung Deutschland zwischen Pratteln und Badischer Bahnhof. In der Region Zürich auf dem Nordring Richtung St. Gallen ab Dietikon und Urdorf Süd. Auf der A1 Richtung Zürich ab Effretikon. Weiter auf der A1 Richtung Bern zwischen Dietikon und Birnbach. Fällt. In der Region Solothurn auf der A1 Richtung Zürich zwischen Lutherbach und Önsingen, im Berner Oberland auf der A8 Richtung Interlaken ab Leisigen, in der Zentralschweiz 30 Minuten Zeitverlust auf der A14 Richtung Verzweigung Blegi Abzug West, weiter auf der A14 Richtung Luzern ab Rütihof, auf der A2 Richtung Luzern zwischen Dagmarsellen und Sursee. Zudem ist die Hauptstraße Andermatt-Disentis zwischen Andermatt und Chamut in beiden Richtungen wegen einer Sportveranstaltung gesperrt. Und noch vor dem Gotthardtunnel Richtung Norden 3 Kilometer Stau und 30 Minuten Wartezeit ab Quinto. Habt Nerven, habt Geduld und habt hoffentlich ein klimatisiertes Gefährt, wo ihr unterwegs sind damit. Wir schicken euch gut informiert in der Freitagabend. Unser Nachrichtenmagazin Info 3 gibt es gerade jetzt. Es ist Punkt 5.
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2: Wie ein Rechenkniff von Bundesrat Albert Rösti der Autobranche Strafen in der Höhe von 100 Millionen Franken erspart hat. Wie sich die Situation in Venezuela am zweiten Morgen nach den schweren Erdbeben entwickelt und wie gut die Schweiz vorbereitet ist auf die Risiken von Hitzeextremen, darüber sprechen wir jetzt im Info 3. Mein Name Rebecca Villiger. In der Schweiz neu zugelassene Fahrzeuge stoßen im Durchschnitt mehr CO2 aus als gesetzlich vorgeschrieben. Dafür haben die Autoimporteure im vergangenen Jahr rund 100 Millionen Franken Strafe bezahlt. Das zeigen die jüngsten Zahlen des Bundesamts für Energie. Allerdings, ohne mathematischen Kniff von Verkehrsminister Albert Rösti, wären sogar 200 Millionen Franken fällig geworden. Die Hintergründe im Bericht von Matthias Heim.
3: Das System ist einfach. Wer viele Elektroautos oder Hybridfahrzeuge verkauft und damit die CO2-Vorgaben erfüllt, zahlt keine Strafe. Wer hingegen viele energieineffiziente Autos im Angebot hat und dadurch die CO2-Ziele verfehlt, zahlt. Insgesamt sind es rund 100 Millionen Franken an Strafzahlungen. Aber eigentlich wäre die Summe viel höher, wenn den Autoimporteuren im vergangenen Jahr nicht gewisse Erleichterungen gewährt worden wären. Das Bundesamt für Energie schreibt zu den Folgen dieser Anpassung:
4: Ohne diese Erleichterung wären die Sanktionen der Großimporteure im Jahr 2025 rund doppelt so hoch ausgefallen.
3: Sprich, nicht 100 Millionen Franken, sondern 200 Millionen Franken wären fällig geworden. Zustande gekommen sind diese Erleichterungen vor allem aufgrund der politischen Einflussnahme der Autoimporteure. Konkret bei der Revision der CO2-Verordnung, in welcher die mathematische Formel zur Berechnung der Sanktionen geregelt ist. Gerade beim zuständigen Bundesrat, bei Albert Rösti, ist die Branche auf offene Ohren gestoßen. Schließlich war er vor seinem Bundesratsamt Präsident von Autoschweiz, dem Verband der Autoimporteure. Hat die Politik somit der Autobranche ein 100 Millionen Franken Geschenk gemacht? Ja, gibt Thomas Rücker unumwunden zu, der Direktor von Autoschweiz.
5: Es verlief erfolgreich. Insofern haben wir diese Erleichterung um rund 100 Millionen, wie sie eingeschätzt sind im bundesrätlichen Bericht, die haben wir so bekommen und die Antwort ist somit ja.
3: Martin Winter vom Verkehrsclub Schweiz VCS hält diese Erleichterungen bei den Sanktionszahlungen allerdings grundsätzlich für falsch.
6: Wenn man diese Erleichterungen nicht ausgesprochen hätte, dann hätten wir jetzt tiefere CO2-Werte und höhere Elektroautoanteile, das zeigt eben, dass die Gesetzgebung in der Schweiz zu lasch ist und wir deshalb die Klimaziele nicht erreichen.
3: Doch der Wille für strengere Gesetze diesbezüglich fehlt auf politischer Ebene. Und auch an den gewährten Erleichterungen bei den Sanktionen dürfte sich so rasch nichts ändern. Diese gelten auch für das laufende und das kommende Jahr noch.
2: In Venezuela kommt fast zwei Tage nach den schweren Erdbeben nach und nach internationale Hilfe an. Die offizielle Opferzahl ist auf 589 Tote und fast 3000 Verletzte gestiegen. Auch das Schweizer Rettungsteam ist im Katastrophengebiet angekommen. Olivia Limacher fasst die Newslage zusammen.
7: Die Lage in Venezuela ist auch knapp zwei Tage nach den Erdbeben noch schwierig und unübersichtlich. Besonders im Norden des Landes sind ganze Viertel von Städten zerstört, wie lokale Medien berichten. Menschen würden teils mit bloßen Händen nach Angehörigen suchen. Vereinzelt gibt es auch Berichte von verletzten Menschen, die unter den Trümmern gefunden und geborgen werden konnten. Vielerorts in Venezuela gibt es keinen Strom und kein sauberes Trinkwasser. Die Behörden sprechen von Zehntausenden betroffenen Familien. Gleichzeitig komme es in einzelnen Gebieten zu Plünderungen. Die Schweizer Rettungskette ist vor wenigen Stunden in Venezuelas Hauptstadt Caracas gelandet, mit rund 80 Einsatzkräften, mehreren Suchhunden und mit 18 Tonnen Rettungsmaterial an Bord. Die Teams müssten sich nun vor Ort zunächst registrieren, die Lage prüfen und den Einsatz koordinieren, sagte die Rettungskette vor dem Abflug gegenüber SRF. Das Ziel sei klar, Leben zu retten. Fast 50.000 Menschen gelten nach Behördenangaben als vermisst. Auch zahlreiche weitere Länder haben Venezuela ihre Hilfe zugesichert. So ist heute ein erstes Militärflugzeug mit Rettungskräften und Hilfsgütern aus Deutschland abgehoben. Weitere sollen folgen. Auch China hat Unterstützung beim Wiederaufbau angekündigt. Mexiko will Rettungskräfte schicken und die USA zwei Kriegsschiffe und Transportflugzeuge. Die Erdbeben vor fast zwei Tagen gehören zu den schwersten Erdbeben, die Venezuela erlebt hat in den letzten 100 Jahren.
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2: Die aktuelle Hitzewelle bricht Rekorde in der Schweiz. Überraschend kommt dies zumindest für Wissenschaft und Versicherungen nicht. Die Daten zeigen schon seit Jahren, dass die Schweiz eines der Länder ist, die sich am schnellsten erwärmen. Trotzdem hapert es in der Schweiz im Umgang mit der Hitze. Wie widerstandsfähig ist die Schweiz tatsächlich? Klaus Ammann war am sogenannten Resilienztag der Rückversicherung Swiss Re.
8: Hitze sei das am meisten unterschätzte Risiko des Klimawandels, sagt ETH-Klimaforscher Erich Fischer.
9: Die Hitze hat die größte Anzahl Todesopfer auch in der Schweiz zur Folge. Viel mehr als Hochwasser, viel mehr als Erdrutsche und so weiter. Nichtsdestotrotz ist das Ganze schleichend und nicht so sichtbar. Es fehlen die Bilder in den Medien, es fehlt immer noch das Verständnis, wie groß die Auswirkungen dieser Hitze bei uns ist.
8: Dabei gäbe es heute 5 bis 6 Mal mehr Hitzetage pro Jahr als noch vor wenigen Jahrzehnten, sagt Erich Fischer und...
9: Die wärmsten Nächte sind 4,5 Grad wärmer geworden seit Anfang des 20. Jahrhunderts. Zu dieser Zeit wurden unsere Gebäude gebaut und sie sind jetzt nicht mehr fit für die heutigen Bedingungen.
8: Es wird zu warm, zum Beispiel in den Schulhäusern, zu heiß draußen auf der Straße, auch weil noch bis in jüngste Zeit zentrale Plätze neu gestaltet wurden, mit versiegeltem Boden und ohne einen einzigen Baum. Das ändere sich gerade, betont Claudia Kratochwil, die Direktorin des Schweizerischen Gemeindeverbands.
10: Auch kleine und mittelgroße Gemeinden handeln, investieren in dieses Thema. Es ist natürlich immer auch eine Konkurrenz zum Raum. Sie müssen sich vorstellen, der eine Politiker, die eine Politikerin möchte mehr Grünfläche, mehr Parks. Andere möchten dann mehr Infrastrukturen im Verkehrsbereich. Das sind Interessenskonflikte und damit muss eine Gemeindepolitik auch umgehen können. Und dann haben Sie das Thema der Langfristigkeit, auch eine Herausforderung. Wenn Sie heute einen Baum pflanzen, dann hat er seinen vollen Schatten erst in 20 Jahren.
8: Die Schweizer Versicherungen unterstützen solche Massnahmen. Wenn es künftig statt ein paar Tage wochenlang trocken ist oder Hagel nicht mehr die Größe von Eiern, sondern von Tennisbällen hat, dann verursacht das auch höhere Kosten. Die Versicherung dieser Kosten bringt Konzernen wie der Swiss Re zusätzliche Geschäftsmöglichkeiten. Darum gehe es aber nicht, betont Gianfranco Lott, der Schweizchef von Swiss Re.
11: Natürlich ist es im Interesse der Versicherer, adäquaten Versicherungsschutz zu bieten. Aber wir sind fokussiert auf das Erkennen der Gefahr und die Vermittlung dieser Erkenntnis.
8: Lange Zeit stand der Klimaschutz im Vordergrund. Weil dieser zu langsam vorangekommen ist, muss sich auch die Schweiz anpassen an die Erderwärmung. Doch diese Anpassung hat Grenzen. Bäume machen eine heiße Stadt ein bisschen weniger heiß, aber nicht zwingend kühl. Darin sind sich alle Befragten einig. Klimaschutz, also weniger Kohle, Öl und Gas zu verbrennen, bleibt zentral.
2: Wegen der anhaltenden Hitze reagiert das Kernkraftwerk Betznau und nimmt seine beiden Reaktoren vorübergehend vom Netz, Manuel Resi.
12: Dadurch soll verhindert werden, dass sich die Aare noch mehr erwärmt. Das Kraftwerk bezieht sein Kühlwasser aus dem Fluss. Die Aare-Temperatur habe am Donnerstag und Freitag in der Nähe des Kraftwerks 25 Grad erreicht, schreibt die Kraftwerkbetreiberin Axpo. Die Reaktoren seien deswegen nun abgestellt worden. Um die Reaktoren wieder hochfahren zu können, brauche es eine Abkühlung der Aare und eine Freigabe durch den Bund. Im Fall um den Tod einer vierköpfigen Familie aus Deutschland hat ein türkisches Gericht Urteile gefällt. Vier der sechs Angeklagten sind schuldig gesprochen und zu 12 bis 18 Jahren Gefängnis verurteilt worden. Unter ihnen sind ein Hotelbetreiber und der Inhaber einer Schädlingsbekämpfungsfirma. Die deutsche Familie, zwei Erwachsene und zwei Kinder, waren im letzten November in Istanbul in den Ferien, als sie wegen Übelkeit und Erbrechen ins Spital eingeliefert werden mussten. Alle vier starben. Todesursache war ein Insektizid, das im Hotel zur Schädlingsbekämpfung verwendet worden war. Die Urteile können noch angefochten werden.
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2: Zwischen Spanien und Mexiko gibt es seit längerem diplomatische Verstimmungen wegen Spaniens kolonialer Vergangenheit. Die Fußball-WM in Mexiko bietet nun aber eine Gelegenheit, das zu ändern. Heute spielt die spanische Nationalmannschaft in Guadalajara in Mexiko. Auf der Tribüne mit dabei ist der spanische König Felipe, auf Einladung der mexikanischen Präsidentin Claudia Sheinbaum. Kommt es zur spanisch-mexikanischen Versöhnung am Spielfeldrand? Auslandredaktor Bert Vogt.
13: Es war eine historische Aussage, die fast unbemerkt hätte bleiben können. So nebenbei und leicht vernuschelt fiel sie. Es habe viel Missbrauch gegeben, sagte König Felipe VI. Über die Zeit der spanischen Kolonialherrschaft in Mexiko. Vor gut 3 Monaten war das, und es war das erste Mal überhaupt, dass das spanische Königshaus Verfehlungen der Eroberer in Lateinamerika einräumte. Bis dahin standen die Zeichen auf Konfrontation. Mexiko hatte eine offizielle Entschuldigung gefordert, und weil Spanien nicht darauf einging, brach Präsidentin Claudia Sheinbaum mit einer langen Tradition. Sie lud den spanischen König nicht zu ihrer Amtseinsetzung ein. Die unterschiedlichen Sichtweisen auf die koloniale Vergangenheit seien seit Jahrzehnten ein Thema, sagt José Manuel Núñez Seixas, Professor für Zeitgeschichte in Santiago de Compostela, der auch lange in Deutschland lehrte. Besonders konservative Kräfte in Spanien hingen einem überholten Geschichtsbild nach.
14: Also die Idee, die Spanier haben nicht nur eine neue Welt entdeckt, sondern sie haben sie auch zivilisiert.
13: Und dies unter der Führung eines vermeintlich wohlwollenden Herrschers, dem Konquistadoren Hernán Cortés. Anders in Mexiko.
14: Also für die Mexikaner sind die Spanier natürlich die Bösen der Geschichte. Hernán Cortés, der größte Böse. Sie idealisieren die Azteken, Moctezuma und so weiter. Und ihnen zufolge war die spanische Eroberung eigentlich eine Tragödie.
13: Dank der WM soll die Kontroverse aber zumindest für einmal vergessen gemacht werden. Die mexikanische Präsidentin Claudia Sheinbaum lud König Felipe sogar zum Besuch des heutigen Spanienspiels ein. Gestern schon trafen sich die beiden in der Hauptstadt Mexiko-Stadt. Militärmusikalische Begleitung leitete den feierlichen Handschlag vor den Kameras ein. Die Versöhnung wurde zumindest visuell zelebriert. Das Gespräch der beiden Staatsoberhäupter fand dann hinter verschlossenen Türen statt. Sie hätten über die Bedeutung der indigenen Völker und über die Verbindungen zwischen Mexiko und Spanien gesprochen, twitterte Claudia Sheinbaum danach vage. Historiker Núñez Seixas sieht das Treffen durchaus als wichtigen Schritt, um die Verstimmung zwischen den Ländern zu beheben. Dass aber König Felipe VI. Bald noch weitere Eingeständnisse machen werde, glaubt er nicht.
14: Er wird sie niemals entschuldigen. Also vor der spanischen Öffentlichkeit wäre das eine Erniedrigung.
13: Heute Abend wird der König ohnehin nur Fußball schauen und hoffen, dass seine Nationalelf nicht erniedrigt wird. Im Spiel gegen Uruguay, einer weiteren früheren Kolonie.
2: Und jetzt noch das Wetter und die Börsendaten.
12: Der Swiss Market Index liegt im Moment bei 14.138 Punkten, minus 0,7%. Der Euro wird zu 92,20 Rappen gehandelt, der Dollar zu 80,85 Rappen. Die Daten stammen von SIX. Die Wetteraussichten, es bleibt meist sonnig und heiß, bei 34 bis lokal 39 Grad. In den Alpen sind einzelne Schauer oder Gewitter möglich.
2: Das war Info 3 am Freitagabend mit Manuel Risi und Rebecca Villiger.
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16: Und vielleicht ist er heute, vielleicht ist heute der Freitag, wo er noch ein bisschen hocken bleibt im Büro, nicht weil er münd, sondern weil es klimatisiert ist. Es ist grenzwertig heiß, auch hier im Sittertobel in St. Gallen. Wir sind live am Open Air, wo ganz viele Leute, wenn immer möglich, den Schatten suchen oder in Zittern hocken, in Fluss da auf dem Gelände. Es gibt aber auch die, die jetzt schon vor der Bühne stehen für eine Band, die dann anfängs am Abend um 10 Uhr spielt. Da zoomen wir ran, in dieser halben Stunde. Mit euch unterwegs bin ich, Dani Lautenschlager. Grüezi.

0: Daddy Swims, Mr. Know-It-All, 21 ab 5 Uhr an dem Freitag auf SRF 3. Und das sind so Tiere gehört, wo man sich irgendwie nicht mehr so richtig mag darüber freuen. 38 Grad heute in Basel, so heiss ist es im Juni in der Schweiz seit Messbeginn noch nie gewesen. Und auch im Rest der Schweiz, ihr wisst es, ihr spürt es selber, es ist heiss. Wie geht es da den Besucherinnen und Besuchern vom Open Air St. Gallen, wo wir sind? Manu Roth, du hast dich aufs Gelände rausgewagt. Wie tut es so dort draussen?
1: Also ich würde mal behaupten, sie wissen sich zu helfen. Also insgesamt nehmen sie es auch recht entspannt, habe ich so den Eindruck. Mhm. Es ist jetzt niemand gross gestresst oder eben im Gegenteil, man nimmt es wirklich easy entspannt. Und ich habe noch nie so viele Fächer und Mini-Fantis und so Wasserspritze auf einer kleinen Fläche gesehen. Und dann gibt es natürlich noch so das Luxus, die Luxusvariante von einer Wasserspritze. Das ist dann so eine XXL-Gärtner-Ausrüstung, wo du auf dem Rucksack oder auf dem Rücken Rucksack hast mit Wasser drin und so die grosse Düse dabei hast. Und natürlich innen muss Wasser, ganz Haufen.
0: Also die Besucherinnen und Besucher vom Open Air St. Gallen wissen sich definitiv zu helfen. Hardcore ist es für Hardcore-Fans von Bands, die da spielen. Wie die drei, die du angetroffen hast?
2: Ich bin Uma, ich bin 16.
3: Ich bin Serafin, ich bin 16.
4: Ich bin Luca, ich bin 18.
5: Und wir warten seit dem Viertel ab 9 Uhr für 21 Pilots.
6: Ich komme um 10 Uhr am Abend.
4: Ja, das heisst insgesamt 13 Stunden.
0: Sie warten 13 Stunden insgesamt auf die da. If we could turn back time
1: to the good old days. 21 Pilots. Wahnsinn.
7: Hey, ich habe so fast nicht geglaubt. Und ich bin schnell schauen, sie sind wirklich noch dort. Es geht mir so weit gut, sie sind so ein bisschen eingehüllt in die Folie und haben sich Sorge und also sind noch pure munter.
0: In die Glitzerfolie, gell? Die habe ich gesehen in der Front Row. Sie haben ja auch beim Konzert von Julix mitgemacht. Sie nehmen jetzt natürlich alles mit, was dort auf dieser Hauptbühne passiert, bis dann 21 Pilots kommen, oder?
7: Ja, muss halt.
0: Das ist Commitment. Sie hätten ja aber immerhin die Wahl, im Gegensatz zu allen tapferen Leuten im Strassenbau, in einem heissen Büro oder beim Krampfen auf einem Hausdach. Hebt euch Sorge. Und übrigens, 21 Pilots gibt es auch in der klimatisierten Variante durchs Radio durch. Wir geben euch nämlich das ganze Konzert von Ihnen. Heute Abend ab der 10. 21 Pilots, Stressed Out, hören wir. Und eben, wie machen wir es jetzt mit dieser Hitze, wenn wir schon dort stehen?
4: Es ist mega heiß und wir müssen Schirm, mega fächern.
6: Bücher, Fächer,
5: Ventilator,
6: ja.
5: viel Wasser.
6: Ja, wir probieren wirklich, dass wir nicht überhitzen. Wir hoffen, dass es klappt. Weil wir wollen da wirklich nicht weg.

0: Der weltweite Handel mit illegalen Drogen boomt. Das zeigt der neueste Weltdrogenbericht der UNO. Über 6% der Menschen zwischen 15 und 64 haben im Jahr 2024 Drogen konsumiert. Das ist 1% mehr als 10 Jahre davor. Die UNO zeigt sich zudem besorgt, weil ständig neuartige Drogen auf den Markt kommen. Nach den verheerenden Erdbeben in Venezuela ist die Zahl der bestätigten Todesopfer auf fast 600 gestiegen. Knapp 3000 Menschen wurden verletzt. Das teilt die Regierung mit. Im südamerikanischen Land kommt nach und nach internationale Hilfe an. Ein Schweizer Rettungsteam ist inzwischen vor Ort. Und das Kernkraftwerk Betznau nimmt seine beiden Reaktoren vorübergehend vom Netz. Grund sind die hohen Wassertemperaturen der Aare, von der das Kraftwerk sein Kühlwasser bezieht. Die Betreiberin Axpo schreibt, die Aare-Temperatur beim Kraftwerk habe am Donnerstag und Freitag 25 Grad erreicht.
1: Im Tennis ist jetzt klar, wie es beim Stan Wawrinka weitergeht, der Retoheld von SRF Sport.
2: Der Roman spielt seine letzte Saison im Moment, hat heute seinen ersten Gegner für das letzte Mal Wimbledon zugelassen bekommen. Und die Gefahr, dass er nachher gerade wieder heim muss, die ist riesengroß, weil er spielt gegen Matteo Berrettini in der ersten Runde zu Wimbledon, einer der besten Rasenspieler, die es überhaupt gibt. Und der hat er ja auch noch bekannt gegeben, dass er seine Karriere, wie er seine Karriere genau aufhören will. Am 19. Dezember macht er zu Genf nochmal eine grosse Show mit dem Andy Murray, dem Gael Monfils und dem Roger Federer. Das Ganze heisst One Love. Backhand, eine Rückhand zum Schluss also. Und auch der Zug im Eishockey ist klar, wie es jetzt weitergeht. Der neue Geschäftsführer heisst Paolo Duca und kommt für den Patrick Lengwiller, der diese Woche gegangen ist.
1: Christoph Sieger ist SRF Meteo. Wo war es heute am heissesten gewesen?
3: In Basel 38,8 Grad und dort war es noch gar nie so heiss gewesen, seit es dort Messwert gibt. Und das war gerade etwa gleich warm wie in Dubai heute gewesen. Morgen wieder ähnlich heiss, die Höchstwerte so zwischen 34 und 39 Grad. Gewitter gibt es selten, wenn dann vor allem über den Bergen.
1: SRF Verkehrsinfo von 17.32 Uhr, Stau oder stockend am Wallensee auf der A3 Richtung Zürich zwischen Wallenstadt und Murg wegen Belagschäden. In der Region Zürich auf dem Westring Richtung Gubristunnel ab Urdorf Süd, auf der A1 Richtung Bern zwischen Dietikon und Birfeld. In der Region Solothurn auf der A1 Richtung Zürich zwischen Wangen an der Aare und Önsingen. Im Berner Oberland auf der A8 Richtung Interlaken ab Leisigen. In der Region Basel auf der A2 Richtung Deutschland zwischen dem Schweizerhalle-Tunnel und Wettstein, in der Zentralschweiz auf der A14 Richtung Verzweigung Blecki ab Baar, weiter auf der A14 Richtung Luzern ab Rütihof. Zudem ist die Hauptstraße Andermatt-Dissentis zwischen Andermatt und Tschamut in beiden Richtungen wegen einer Sportveranstaltung gesperrt.
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1: Live vom Open Air St. Gallen. Da sind wir für und mit euch bis spät in der Nacht.

0: Songs auf der Playlist. Der Moncrief, Stubborn, 20 Minuten vor der 6. Wenn ihr heute Abend oder vielleicht irgendwann das Wochenende mal in einer Beiz hockt, etwas essen oder trinkt, gebt ihr Trinkgeld? Und wenn ja, wie viel?
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0: Ja, das Schreiben Trinkgeld hat durchaus Potenzial für Unsicherheiten. Selma geben, wenn ja, wie viel? Jetzt gibt es eine neue Umfrage, die ein bisschen Licht ins Trinkgeld dunkle bringt. Ich habe mit Lucia Theiler aus der SRF Wirtschaftsredaktion darüber geredet und sie gefragt, gibt es denn überhaupt einen Richtwert für Trinkgeld?
2: Also in den Restaurants geben die meisten 5-10%. Das ist jetzt nicht eine Empfehlung, sondern das ist bei einer repräsentativen Umfrage rausgekommen von der Bank Claire zusammen mit der Hochschule ZHAW. Die meisten machen es einfach so. Interessant finde ich ein fiktives Beispiel mit einem Essen in einem Restaurant, das 64 Franken kostet. Und dort bei diesem Betrag haben fast die Hälfte in der Umfrage aufgerundet auf 70. Ein Drittel hat aufgerundet auf 65, also einfach 1 Franken mehr. Aber ist dann halt eben so eine halbrunde Zahl. Im Durchschnitt waren es in diesem Beispiel 4 Franken gewesen, Trinkgeld, also etwa 6%.
0: Wahrscheinlich entscheiden die meisten ja spontan, also so aus dem Bauch raus, wie das sie aufrundet.
2: Ja, also etwa 2/3 entscheiden sogar spontan. Aber 10% haben so fixe Regeln für sich, oder? Dass sie zum Beispiel sagen, ja, ich gebe immer einen festen Prozentsatz oder so. Und der gesellschaftliche Druck spielt auch noch eine Rolle. Ein Drittel sagt in dieser Umfrage nämlich, sie haben auch schon mal Trinkgeld gegeben. Und zwar mehr, als dass sie eigentlich hätten wollen. Aber sie haben halt wollen, einfach in dem Kollegenkreis, wo sie dann gerade waren, nicht so wollen als geizig gelten.
0: Ja, Klassiker. Gewisse geben aber auch gar nichts. Auch das wäre ja legitim.
2: Das wäre es. Jeder Zehnte gibt es aus Prinzip gar nie oder ganz selten, einmal in den Restaurant. Bei den Lieferdiensten, also Pizzaservice und so weiter, ist Trinkgeld aber offenbar ein bisschen normaler. Übrigens auch beim Coiffeur. Und ganz selten hingegen ist es so bei Takeaway oder an Essensständen oder auch beim Autoservice in der Garage.
0: Gut, ein Autoservice ist wahrscheinlich auch teurer als ein Essen.
2: Ja, also in dieser Umfrage war es mit 380 Franken. Die Leute haben dann doch ein paar auf 400 aufgerundet, aber nur 3 von 10 haben gefunden, dass sie wirklich angebracht. Die meisten zahlen einfach die Rechnung und gut ist.
0: Für viele fangen jetzt dann bald Ferien an. Schauen wir noch über Grenzen. Trinkgeld ist in ein paar Ländern Pflicht oder zumindest höchst willkommen, aber eben nicht überall. Es könnte im Gegenteil sogar ein Fauxpas sein, wenn man Trinkgeld gibt.
2: Ja, also in Japan gilt es als unhöflich und in China ist es verboten. In Thailand wird es je nach Betrag respektlos angeschaut. Wenn es jetzt zum Beispiel zu viel ist, dann ist das auch nicht gut. In Neuseeland wird man offenbar auch ein bisschen komisch angeschaut. Trinkgeld gilt dort als etwas Amerikanisches. Also das alles habe ich jetzt selber nicht überprüft. Weiss ich nicht, vielleicht machen es alle auch überall ein bisschen anders oder machen andere Erfahrungen in dieser globalisierten Welt, wo Trinkgeld auch in der Schweiz in vielen Bereichen einmal auch ein bisschen normaler geworden ist in den letzten Jahren.
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0: Worte «As this half of my heart», halbherzig, aber voll geschwitzt sind wir unterwegs an dem Freitag. Nein, aber halbherzig stimmt ja eigentlich nicht. Selin Verdelis.
1: Ich kann es im Fall gerade sagen. Du gibst alles in dieser Hitze, die notabene sich dann verlaufen, als wäre es eine Sauna. Redest du von Halbherzigkeit?
0: Wir hocken alle im gleich überhitzten Boot. Und ich glaube, ganz ehrlich, wir haben alle Tipps, die es gibt gegen die Hitze, schon gelesen und gehört. Sie sind verbreitet worden in den letzten paar Tagen. Außer vielleicht einen. Außer vielleicht der, wo dir, Selin Verdelis, live bei uns im Sendebus da am Oben, dann haben alle unsere Festivalfälle. Außer der, wo dir jemand gesteckt hat heute.
1: Ja, und zwar habe ich den Tipp vom Zartmann bekommen. Das ist der Berliner Musiker, der in Deutschland den Nummer 1 Hit geliefert hat, der letztes Jahr am meisten gelost worden ist. Heisst «Tau mich auf». Und der Zartmann, der hat mich nämlich beim Interview, das ich heute vorne mit ihm hatte, mit Schweizerdeutsch überrascht.
2: 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Das heisst auch, dass ich nackt durchs Haus gelaufen bin. Ja, das habe ich schon mal gemacht. Ja.
0: 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Von wo kann der Zartmann aus Berlin so dermaßen gut Schweizerdeutsch?
1: Er hat eben eine Schweizer Freundin, Philippa Reis, das ist eine Influencerin und Schauspielerin. Aber wo er dann natürlich noch mehr auf das angesprochen hat, ein bisschen bohren, ein bisschen wissen, hey, wie ist das so? Schweiz und du und so, hat er nicht den Preis gegeben. Das war ihm dann doch privat gewesen. In der Musik ist er zwar sehr offen, aber sonst schaut er also schon sehr fest drauf, was er von sich erzählt und was nicht.
2: Also ich versuche schon mein Ich zu bewahren und nicht alles mit den Leuten zu teilen. Einfach, weil ich das auch nicht so sexy finde, wenn man so sein komplettes Privatleben ausschlachtet. Deswegen bin ich auch gerne einfach mal für mich und im Endeffekt, wenn man ganz viel Zeit damit verbringt, darauf zu achten, was Leute über einen behaupten, wie Leute einen finden, dann wird es einem auch immer wichtiger. Und es ist irgendwie ganz schön, sich davon befreien zu können und einfach für sich selbst, mit sich selbst im Reinen zu sein und dementsprechend irgendwie so drauf scheißen zu können.
1: Tönt ja immer einfacher, als es ist, aber er probiert es einmal. Er hat gesagt, er sei das wirklich auch bewusst am Lernen. Ich verstehe das auch und das muss er auch aktuell, weil er gehört halt schon zu den grössten Indie-Pop-Musikern aus Deutschland. Er räumt wirklich so einen Preis nach dem anderen ab. Und gell, also ich meine, da wollen natürlich immer mehr Leute auch rein und mitreden.
0: Der Zartmann, Musiker aus Berlin, steht jetzt gerade in dem Moment auf der Bühne am Open Air St. Gallen. Das Konzert, das nehmen wir für euch auf und bringen es euch heute Abend nach den 9 auf SRF 3. Gerade jetzt hören wir den Song, der letztes Jahr eben Nummer 1 war in Deutschland, «Tau mich auf». Und eben, wenn ihr es zu heiss habt, die Tage, macht es einfach so wie der Zartmann.
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1: Die Nachrichten von SRF um 6 mit Manuel Risi. Guten Abend. Drogenhändler bauen ihr Angebot mit neuartigen Drogen aus und versuchen damit, vor allem junge Menschen zu erreichen. Zu diesem Schluss kommt der neueste Weltdrogenbericht der UNO. In Venezuela ist die Zahl der bestätigten Toten nach den Erdbeben auf fast 600 gestiegen. Das Schweizer Rettungsteam ist nun vor Ort. Die Wetteraussichten: Es ist weiterhin meist sonnig und heiß bei 34 bis lokal 39 Grad. Der weltweite Handel mit illegalen Drogen boomt. Das zeigt der neueste Weltdrogenbericht der UNO. Über 6% der Menschen zwischen 15 und 64 haben im Jahr 2024 Drogen konsumiert. Das ist 1% mehr als 10 Jahre davor. Was der UNO zudem Sorgen macht: Es kommen ständig neue Drogen auf den Markt. Tobias Meyer.
2: Zuletzt seien den Behörden 5-mal so viele Drogenarten ins Netz gegangen wie zur Jahrtausendwende, heißt es im Bericht. Das habe einerseits Marketinggründe. Den Drogenhändlern und Schmugglern gehe es auch darum, mit neuen Angeboten junge Menschen anzusprechen, sagt Chloé Carpentier vom zuständigen UNO-Büro.
3: Dealers and traffickers are targeting potential consumers, especially young people, with snappy branding, with new product and also with new forms of product.
2: Einen weiteren Grund, dass mehr neue Drogen auf den Markt kommen, sieht der Bericht in Afghanistan. Seit die Taliban dort den Opiumanbau verboten haben, ist das Angebot an Heroin eingebrochen. Dafür suchten die Händler nun Alternativen.
3: The major, I think, concern is that the market for opiates from Afghanistan will be basically replaced by synthetic opioids.
2: Heroin werde mit neuen synthetischen Opioiden ersetzt, wie zum Beispiel Fentanylen. Und einige davon seien extrem stark, warnt die UNO.
1: Tobias Meyer. Nun nach Venezuela. Im südamerikanischen Land kommt nach den schweren Erdbeben nach und nach internationale Hilfe an. Die offizielle Opferzahl ist weiter gestiegen. 589 Tote und fast 3000 Verletzte. Das hat Übergangspräsidentin Delcy Rodriguez bekannt gegeben. Auch das Schweizer Rettungsteam ist im Katastrophengebiet angekommen. Olivia Limacher.
4: Die Schweizer Rettungskette ist vor wenigen Stunden in Venezuela gelandet, mit rund 80 Einsatzkräften, mehreren Suchhunden und mit 18 Tonnen Rettungsmaterial an Bord. Die Teams müssen sich nun vor Ort zunächst registrieren, die Lage prüfen und den Einsatz koordinieren, sagte die Rettungskette vor dem Abflug gegenüber SRF. Das Ziel sei klar, Leben zu retten. Fast 50.000 Menschen gelten nach Behördenangaben als vermisst. Auch zahlreiche weitere Länder haben Venezuela ihre Hilfe zugesichert. So ist heute ein erstes Militärflugzeug mit Rettungskräften und Hilfsgütern aus Deutschland abgehoben. Weitere sollen folgen. Auch China hat Unterstützung beim Wiederaufbau angekündigt. Zudem stellt der Satellitenanbieter Starlink für einen Monat kostenloses Internet zur Verfügung, jedoch nur für bestehende sowie neue Kundinnen und Kunden. Mexiko will Rettungskräfte schicken und die USA 2 Kriegsschiffe und Transportflugzeuge.
1: Das Kernkraftwerk Betznau nimmt seine beiden Reaktoren vorübergehend vom Netz. Dadurch soll verhindert werden, dass sich die Aare, aus der das Kraftwerk sein Kühlwasser bezieht, noch mehr erwärmt. Die Aare-Temperatur habe am Donnerstag und Freitag 25 Grad erreicht, schreibt die Kraftwerkbetreiberin AXPO. Nach mehreren ukrainischen Angriffen auf die Energieinfrastruktur haben die russischen Besatzungsbehörden auf der ukrainischen Halbinsel Krim den Notstand ausgerufen. Das erklärte der von Russland ernannte Gouverneur der Region auf Telegram. Damit solle die Versorgung in allen lebenswichtigen Bereichen aufrechterhalten werden. Die ukrainischen Drohnenangriffe auf Energieanlagen haben dazu geführt, dass Tankstellen auf der Krim seit Anfang Woche keinen Treibstoff mehr an Privatpersonen verkaufen. Außerdem wurde der Tourismus sowie sämtliche Ferienlagen in der bei Russinnen und Russen beliebten Urlaubsregion bis im September ausgesetzt. Zu weiteren Meldungen in der Übersicht: Im Fall um den Tod einer vierköpfigen Familie aus Deutschland hat ein türkisches Gericht 4 der 6 Angeklagten zu 12 bis 18 Jahren Gefängnis verurteilt. Darunter sind ein Hotelbetreiber und der Inhaber einer Schädlingsbekämpfungsfirma. Todesursache war ein Insektizid, das im Hotel zur Schädlingsbekämpfung verwendet worden war. Der größte Teilchenbeschleuniger der Welt wird für 4 Jahre abgeschaltet. Das teilt das CERN in Genf mit. In dieser Zeit soll die Anlage aufgerüstet werden, sodass es zu rund 10-mal mehr Kollisionen von Teilchen kommt, als dies zurzeit der Fall ist. Dies soll die Chance auf neue Entdeckungen erhöhen. Der 27 Kilometer lange Tunnel liegt in 100 Metern Tiefe, teilweise auch auf französischem Staatsgebiet. Die Börsendaten von SIX, der Swiss Market Index, schließt bei 14.173 Punkten, minus 0,4%. Der Dow Jones Index in New York steigt um 0,3%. Der Euro wird zu 92,16 Rappen gehandelt, der Dollar zu 80,84 Rappen. Soweit die Meldungen.
0: Und wir fragen uns alle und ich frage dich, Christoph Sigrist von SRF Meteo, ganz konkret, wann ist das mit dieser Hitzewelle endlich durch?
5: Ja, es dauert noch bis am Sonntag. Am Montag ist es noch recht üppig, aber ab dem Dienstag ist es dann ausgestanden. Jetzt morgen aber noch ist es richtig heiß, 34 bis 39 Grad, sonniges Wetter, Quellwolke über den Bergen, auch Gewitter nur über den Bergen.
0: SRF Verkehrsinfo von 18.06 Uhr. Stau oder stockend im Berner Oberland auf der A8 Richtung Interlaken ab Faulensee, in der Region Solothurn auf der A1 Richtung Bern zwischen Herkingen und Önsingen sowie Richtung Luzern zwischen Lutherbach und Önsingen nach einem Unfall. In der Region Zürich auf dem Westring Richtung Gubristunnel ab Burdorf Süd, am Wallensee auf der A3 Richtung Zürich zwischen Wallenstadt und Murg wegen Belagsschäden. In der Region Basel auf der A2 Richtung Deutschland zwischen dem Schweizer Halle-Tunnel und Wettstein. In der Zentralschweiz auf der A14 Richtung Luzern ab Rütihof ist die Hauptstraße Andermatt-Isentis ist zwischen Andermatt und Chamut in beiden Richtungen wieder offen. Dann noch vor dem Gotthardtunnel Richtung Süden ab Amsteg 4 Kilometer Stau und 45 Minuten Wartezeit.
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0: Mit euch unterwegs an diesem Freitagabend live vom Open Air St. Gallen. Noch bis spät in die Nacht rein mit ganz viel Live-Musik von zum Beispiel einem Berliner Zartmann oder auch von Hecht, die heute Abend noch live auf der Bühne stehen. Gibt es da bei uns auf SRF 3. Ich bin mit euch, Annik Lautenschlager, und Musik hilft beim Abendkühlen. Denn zum Beispiel, wenn sie ganz konkret Anweisungen gibt, wie man sich energetisch kann Luft zufächern kann. 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

0: dann haben sich zwei Generationen zusammengetan. Sabrina Carpenter zusammen mit der Madonna, Bring Your Love. Und ich glaube, wir sind uns alle einig, so ein bisschen Regen würde der Schweiz definitiv gut tun. Es würde auch am Open Air St. Gallen gut tun. Das Festival in dem Sittertobel hat schon viel Regen gesehen in seinem Leben. Ist gerne mal ein Schlammgallen. Jetzt allerdings ist es ein Sandgallen oder ein Staubgallen. Manu Roth, du bist die Mutige, die ab und zu in den Staub rausgeht. Unsere Feldbeobachterin. Wie sehen ihr da direkt aus dieser Staubhölle sozusagen? Merkt man, dass Verhältnisse anders sind als in anderen Jahren hier am Open Air St. Gallen?
1: Ja, ich habe schon das Gefühl, weil der Staub ist wirklich überall. Also auf der Tastatur, auf der Sonnenbrille, in den Lungen und auch überall auf der Haut habe ich das Gefühl, bin ich staubig. Die Platten, die verlegt sind hier aus auf dem Gelände, sind wirklich komplett voller Staub. Also so eine Schicht von ein paar Zentimeter wie eine kleine Wüste draussen gerade. Aber Besucherinnen und Besucher sehen auch Vorteile von diesem Sand.
2: Es stinkt nicht so krass.
3: Ja, das stimmt.
4: Der Schlamm ist einfach mühsam zum Fürsten gekommen.
2: Das stimmt, du bist langsamer im Schlamm. Also der Vorteil für den Staub. Voll.
5: Wirst du nicht nass?
6: Kein Gummistiefel, das ist super. Weniger Unfallgefahr zum Ausrutschen auf dem Zeltplatz.
7: Der Weg in die Walliser Stube ist einfacher.
5: Ah ja genau, die Schuhe werden nicht dreckig. Die coolen Sneakers bleiben clean.
8: Ich bin noch nicht so alt, ich habe noch nie einen Schlammgallen erlebt. Nein, da musst du sie fragen. Da.
9: Also ich war schon da mit Schlamm und ich finde Staub besser.
5: Warum?
9: Ja, weil es einfach angenehmer ist. Wenn die Sonne scheint, ist es besser, als wenn es regnet. Sind alle fröhlich drauf.
0: Sie hat nicht Unrecht.
1: Sie hat nicht Unrecht, fairer Punkt. Aber nicht alle, die den direkten Vergleich haben, sehen das so.
5: Weil gegen den Schlamm kannst du dich besser wappnen, wie gegen den Staub. Also du kannst schon ein Tüchchen ums Maul binden, aber wenn es so heiß ist, ist es mega mühsam. Und Gummistiefel gehen immer. Gummistiefel ist...
0: Stören
5: dich? Nein.
0: Außer vielleicht, wenn sie so heiß ist wie gerade heute. Dann sind sie vielleicht ein bisschen unangenehm, well, weil sie sich so von innen dann anfangen mit Wasser und Flüssigkeit zu füllen. Wenn wir gar nicht weiter ausführen, man kann es so oder so nicht ändern, die Situation ist, wie sie ist.
1: Nein, wir nehmen sie so, wie sie ist. Und die Leute am Open Air St. Gallen, oder ich würde jetzt mal sagen, auf Festivals allgemein, oder? Sie abgehärtet und genießen es eben so, wie es ist.
0: Ja, und eins ist sowieso klar.
5: Du bist etwa gleich dreckig, wenn du fressen gehst.
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0: noch da bei uns vorbei im Sendewagen. Es gibt aber auch Live-Musik, ein bisschen planbar, um richtig hören und schauen.
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0: Live-Sound von denen, die ein SRF 3 Best Talent Gütesiegel tragen. Zum Beispiel von den Birthday Girls.
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0: morgen, Samstagabend am Stimmenfestival in Lörrach. Und dann auch ein paar Termine im August, zum Beispiel am 7.8. am Bremgartenfestival oder am 8.8. an der Jazztag in Liechtensteig. Jamais été cool, so et mehr. Zur Abkühlung. Und Festivals gibt es natürlich auch.
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0: Sie am Andring am Finger, Where is my husband Ray? Und es ist zu kalt, um ein Kaffeecreme zu trinken, aber hören.
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0: Hören geht schon, oder?

Here's the single, Norman's Best Talent. Coffee Game. Wir schicken euch gut informiert durch den hitzigen Freitagabend. Kurz Nachrichten geht jetzt. Die kommen vom Mann.

0: Fällen, sagte Türk. Und der größte Teilchenbeschleuniger der Welt wird für 4 Jahre abgeschaltet. Das teilt das CERN in Genf mit. Der 27 Kilometer lange Tunnel soll aufgerüstet werden, sodass es zu rund 10-mal mehr Kollisionen von Teilchen kommt, als dies derzeit der Fall ist. Dies soll die Chance auf neue Entdeckungen erhöhen.
1: Reto Held von SRF Sport. Spannend wird es im Sport gerade an verschiedenen Orten.
2: An der Fußball-WM zum Beispiel heute zu Boston. Dort spielen Frankreich und Norwegen gegeneinander. Beide haben ihre Matches bis jetzt gewonnen und sind schon weiter. Mbappé gegen Haaland geht zu SRF 2 ab der 9. Im Schwingen wird es schon im ersten Gang vom Nordostschweizerischen spannend. Zu Güttingen, Thurgau, muss der Schwingenkönig Armo Norlik gegen Fabian Staudenmann anfangen. Los geht's hier am Sonntagmorgen früh. Und im Eishockey wird es zu spannend, weil die in einer Woche ihre ganze sportliche Führung ausgewechselt haben. Heute haben sie jetzt auch noch den neuen Geschäftsführer vorgestellt. Der Paolo Duca übernimmt den Job von Patrick Lengwiller.
1: Christoph Sieger ist von SRF Meteo. Was bringt das Wochenende?
3: Ein ganz heißer Tag und also ein halb heißer Tag. Der Samstag noch einmal gleich heiß wie heute, 34, 39 Grad. Und am Sonntag dann noch etwa 36 Grad, nicht ganz so heiß wie der Samstag. An beiden Tagen viel Sonne, es gibt aber Quellwolken und über den Bergen vor allem ab und zu ein Donnerwetter.
1: SRF Verkehrsinfo. 32 Minuten ab der 6 in der Region Solothurn auf der A1 Richtung Zürich. Zwischen Wangen an der Aare und Önsingen Stau nach einem Unfall und mindestens 30 Minuten Zeitverlust. Dann weiter Stau oder stockend in der Region Zürich auf dem Westring Richtung Gubristunnel ab Burdorf Süd und am Walensee auf der A3 Richtung Zürich zwischen Wallenstadt und Murke wegen Belagsschäden. Vor dem Gotthardtunnel Richtung Süden 3 Kilometer Stau und 30 Minuten Wartezeit ab Wassen. In der Zentralschweiz auf der A14 Richtung Luzern ab Gisikon-Roth, auf der A2 Richtung Luzern ab Emmen-Nord, schließlich im Berner Oberland auf der A8 Richtung Interlaken ab Spiez-Villa.
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1: Mit euch unterwegs an diesem Freitagabend.
6: Der Matthias Bühler.
1: Und Dani Glautenschlager. Und ganz ehrlich, wenn wir so richtig berühmt wären für den Sound, den wir leider nicht machen, aber wenn wir würden machen, dann würden wir doch ausnützen, wenn wir so eine gewisse Größe hätten. Wir würden uns in einem klimatisierten Raum an einem Tag wie heute Füße massieren lassen, im Backstage.
6: Aber man kann eben auch ein Bad nehmen, ein Bad in der Menge.
1: Oh, Hecht, sie haben einfach nicht genug. Sie stehen heute Abend ganz offiziell auf der Bühne, hier oben in St. Gallen im Sittertobel. Viertel vor 8 geht es los. Das ganze Konzert gibt es auch für euch im Radio, wenn ihr einfach nur den richtigen Knopf drücken und SRF 3 einschalten. Aber sie mussten einfach schnell in die Leute rein. Müssen. Mit dem Kuchen sind sie spielen. Ein kleiner Flamingo, Guerilla-Auftritt in rosa, pink. Warum? Weil nötig hätten sie es ja wirklich nicht.
6: Nein, definitiv nicht.
1: Warum machen sie das? Wir fragen sie einfach, weil auch das lassen sie sich nicht nehmen. Sie kommen noch schnell bei uns vorbei, bevor es dann wirklich ernst gilt auf der grossen Bühne hier am Open Air St. Gallen. Hecht live bei uns im Studio, noch in dieser halben Stunde. Schön, sind ihr mit uns.

0: sie trinkt Kaffeecreme und draussen schifft es. Das ist definitiv nicht ein Song, den Triana an einem Tag wie heute geschrieben hat. Kaffeecreme, 6:45 an dem Freitag auf SRF 3. Und es wird passieren, Leute, und zwar mehrere Tausend, vielleicht auch ihr daheim, wenn ihr Radio hört, singen heute Abend diesen Song da. Spielt live am Open Air St. Gallen heute ab der 7:45. Das Konzert gibt es auch live hier bei uns auf SRF 3. Stefan Buck, Philipp Morscher, herzlich willkommen in unserem nicht ganz kühlen Senderbüssel.
1: Absolut, ich staune, dass du noch lebst, noch, Annik.
0: Ich staune, dass ihr noch lebt, weil ich habe gestern Instagram aufgemacht und was sehe ich? Hecht sind schon auf dem Gelände, einen Tag bevor sie eigentlich das Konzert müssen spielen. Was habt ihr schon da gemacht?
1: Ja, das ist eine Überraschung, wo ist dann gerade vor dem Konzert eigentlich revealed wird. Aber wir haben schon mal ein bisschen vorsondiert, wir haben schon gewisse Leute interviewt und das mündet dann in unserem Intro.
0: Also ihr habt geschafft. Das ist nicht ein reiner Freizeitausflug, den ihr gemacht
1: habt. Ganz klar geschafft.
0: Ihr habt nochmal geschafft, heute schon vor dem Konzert. Yes. Ihr seid aufs Gelände rausgegangen. Wie nennen die das eigentlich persönlich? Flamingo? Ein Flamingo-Gig?
2: Ein Flamingo-Gig, ja.
1: Genau, wir sind Flamingos dann und wir lieben auch so das Punk-Setup, dass wir das Instrument selber tragen, einfach einstecken und das haben wir schon gemacht, wo noch niemand gekommen ist. Und jetzt machen wir das.
0: Haben euch zwei, drei Leute erkannt auf dem Platz?
2: Das ist krass. Mega.
0: Ja. Was ist passiert?
2: Ja, also wir sind also eigentlich schon vorher, wo wir sind raus, haben das Album Flyer gezeichnet, haben den kopiert und sind den verteilen.
0: Also ihr seid der eigenhändige Verteiler? Logisch. Das ist nicht ein Team, das das macht. Das lasst ihr
1: nein,
0: auch nicht
1: nein, nein, nein, das finden wir geil.
2: Das gehört dazu.
1: Wir können es richtig bei den Leuten baden, das ist super geil. Ja.
0: Und dann stehen da an und fangen an und
1: also sie haben schon angefangen, bevor wir angefangen haben. Also Mon Amour haben schon gesungen, bevor das... wir sind auch nicht mal ready gewesen mit Einsteck.
0: Was macht das mit einem?
1: Hey, es ist wirklich... momentan ist es wirklich so, dass es manchmal ist so, hey, musst du dich wirklich knübeln, ey, keine Ahnung, Glätzig und all das Zeug. Und dann gehst du auf den Zeltplatz, alle schreien dich an und es ist so wie, keine Ahnung, wie so ein Damm gebrochen wäre irgendwie. Und also ich bin jetzt schon emotional, bevor wir angefangen haben zu spielen.
2: Das kann gut sein.
0: Eine kleine Hecht-Mania. Ja, du rührst das jetzt einfach so rein, Stefan, Letzigrund und so. Wir könnten noch mal schnell aufholen, was für ein Jahr das bis jetzt für euch war. Ihr habt eine ausverkaufte Clubtour gemacht. Ihr habt das Letzigrund Zürich für nächsten Sommer innerhalb von 90 Minuten ausverkauft. Das ist das, was sonst so einen Ed Sheeran oder einen Taylor Swift arbeitet, so die Flughöhe. Ja. Ihr hättet euch einfach können einen schönen Sommer machen.
2: Das machen wir jetzt. Und wie?
1: Nein, aber es ist wirklich, wenn du das so ablässt, ist es wirklich einfach crazy. Also es ist wirklich crazy und wir haben das auf den Leuten verdanken, die ihnen Hecht feiern und die erzählen das, die müssen das ihren Kollegen erzählen, weil sonst verkaufst du nicht, oder Kolleginnen, sonst verkaufst du nicht 45'000 Leute Tickets in 90 Minuten.
0: Und aber weißt du, ganz ehrlich, ist bei euch bandintern nie die Diskussion gekommen, von wegen, hey, müssen wir Festivals spielen? Also weißt du, haben wir es wie noch nötig?
1: Nein, hör auf! Wir spielen viel zu wenig.
2: Wieso sind es nur drei Festivals? Ja, wir haben jedes Wochenende zweimal.
1: Nein, das ist unsere Lieblingsdisziplin. Also, wir lieben das. Nein, es ist wirklich der Vibe. Wir sind selber, ich bin so viel privat am Open Air St. Gallen. Ich bin vor 30 Jahren als 16-Jähriger das erste Mal am Open Air St. Gallen. Ich hatte Chili Peppers, Zürich West und so. Und das ist so wie auch ein bisschen, ich dachte, das ist so geil, Musik machen. Und jetzt bist du 30 Jahre später und darf der Hauptbühne spielen. Es ist für uns wirklich eine richtig crazy Geschichte.
0: Aber weißt du, es ist ja schon ein Unterschied. Ihr habt jetzt zum Beispiel in einem Hallenstadion, wenn ihr so diese Dimensionen spielt, dann habt ihr, das ist ja wirklich mittlerweile ein absolut Zirkus im positiven Sinn. Also, ihr hängt von Seilen, von den Dächern, aber ihr habt Bühnen, wo das ganze Zeug durchgeholt wird. Das ist ja da im Setup gar nicht möglich. Nein. Wo ist denn da noch der Reiz? Oder ist es vielleicht genau das, wo der Reiz ist?
2: Ja, also schon, weil du kommst dahin, du hast das zur Verfügung, was es da einfach gibt, und dann musst du das Beste daraus machen. Und einfach, aber ich meine, es sind ja richtig viele Leute, die da stehen. Und wir haben einfach so viele emotionale Erinnerungen an diesen Ort, auch von unseren eigenen Shows. Da willst du immer wieder zurück.
1: Ja, und ich frage jeden Konzert, das mache ich heute auch wieder, wer ist noch nie an einem Hechtkonzert gewesen? Und solange die Hände aufgehen,
0: solange spielen wir.
1: Solange machen wir auch. Bis niemand mehr sagt, ich bin schon mal gewesen. Genau.
0: Habt ihr schon mal müssen brüllen vor Rührung auf der Bühne?
2: Mhm. Ich mag mich sogar erinnern, einmal war ich da, und zwar im 18., wo wir rausgekommen sind. Und es war das erste Mal, so wirklich so eine grosse Hauptbühne zu spielen. Und wir sind rausgekommen, die Leute haben geschrien und da musste ich gerade brüllen. Also schon beim Auf-Bühne-Lauf.
0: Es passiert etwas. Es passiert immer noch etwas. Damals, ich weiss noch, im 18. hat man gesagt, die haben jetzt gerade den Sommer von ihrem Leben. Und genau. Dann ist nochmal einer gekommen. Nochmal einer und nochmal einer.
1: Heftig.
0: Ach, echt. Live bei uns im Sendebus und in guter Stunde. Live auf der Hauptbühne am Open Air St. Gallen. Was wünscht ihr euch für heute Abend?
1: Hey, wir haben so viel wieder vor, dass einfach so 90% von den Schüssen ins Goal gehen. Nein, einfach, dass man, unsere Art ist immer so, auf die, wir reagieren so stark, dass wir dann so wie übermotiviert werden. Und es ist schon 75 Minuten, man kann es auch easy nennen, da gibt es ja noch den Song und so. Ich hoffe einfach, dass alle gesund und zufrieden wiederkommen.
0: Genau, es ist ja auch noch heiss, gell?
1: Genau,
0: vielleicht auch mal eines weniger um die Bühne
1: herumzusäckeln. Genau, das ist eigentlich mein Motto
0: heute. Mein Motto heute, mal ein bisschen easy.
1: Ja.
0: Schaltet euch rein. Ich empfehle es euch, echt live. Ihr müsst gar nicht ins Sittertobel kommen, ihr könnt einfach das Radio einschalten. Am besten irgendwo in einem klimatisierten Raum. Oder ihr hockt ins Auto und fahrt irgendwo schön hin, wo es kalt ist. Ab der 7:45 live hier bei uns im Radio. Ganz viel Spass wünsche ich euch.
1: Danke dir, Anne. Merci.

0: Es ist ein Abend voll mit Live-Musik mitten in diesem Festival-Sommer auf SRF 3. Die Lea Inderbitzin übernimmt. Ich bin Dani Glautenschlager. Schönes Wochenende. 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
1: Die Nachrichten von SRF um 19 Uhr mit Lara Kresten. Nach den Erdbeben in Venezuela liegt die Zahl der bestätigten Todesopfer mittlerweile bei 589. Es wird befürchtet, dass die Zahl noch deutlich weiter steigen wird, denn derzeit gelten laut der UNO rund 50.000 Menschen als vermisst. In Venezuela leben auch Auslandsschweizerinnen und Schweizer. Rund 1.000 seien in Venezuela registriert, sagt das Schweizer Außendepartement EDA. Darüber, ob es mögliche Schweizer Opfer gibt, lägen derzeit keine Informationen vor. Die entsprechenden Abklärungen würden andauern, so das EDA. Derzeit in Venezuela im Einsatz ist die Schweizer Rettungskette. Das heißt 80 Spezialistinnen und Spezialisten sowie Suchhunde, die helfen, Opfer aus Trümmern zu bergen. Für diese erste Such- und Rettungsphase hat der Bund 1,5 Millionen Franken aus den Nothilfemitteln freigegeben. Die SP Schweiz lehnt beide Initiativen ab, über die an der nächsten eidgenössischen Volksabstimmung am 27. September abgestimmt wird. Der SP-Parteirat sagt Nein zur Volksinitiative, welche die Neutralität in der Bundesverfassung verankern will. Sie kritisiert, bei einem Ja würde die Schweiz zum einzigen Land Europas, welches Geschäfte mit Staaten machen könnte, die das Völkerrecht verletzen. Ebenfalls ein Nein empfiehlt die SP zur Ernährungsinitiative. Ein Selbstversorgungsgrad von 70% innerhalb 10 Jahren, wie ihn die Initiative fordert, sei unrealistisch. Zu weiteren Meldungen in Kurzform. Im Fall um den Tod einer vierköpfigen Familie aus Deutschland hat ein türkisches Gericht 4 der 6 Angeklagten zu 12 bis 18 Jahren Gefängnis verurteilt. Todesursache war ein Insektizid, das im Hotel, wo die Familie übernachtete, zur Schädlingsbekämpfung verwendet worden war. Die Urteile können noch angefochten werden. Der größte Teilchenbeschleuniger der Welt wird für 4 Jahre abgeschaltet. Das teilt das CERN in Genf mit. In dieser Zeit soll die Anlage aufgerüstet werden, sodass es zu rund 10-mal mehr Kollisionen von Teilchen kommt als bisher. Dies soll die Chance auf neue Entdeckungen erhöhen. Der 27 Kilometer lange Tunnel liegt in 100 Metern Tiefe, teilweise auch auf französischem Staatsgebiet. Nach mehreren ukrainischen Angriffen auf die Energieinfrastruktur haben die russischen Besatzungsbehörden auf der ukrainischen Halbinsel Krim den Notstand ausgerufen. Damit solle die Versorgung in allen lebenswichtigen Bereichen aufrechterhalten werden, erklärte der von Russland eingesetzte Gouverneur. Das Wetter am Abend und morgen ist es meist sonnig. Morgen wird es dann auch wieder heiß bei 34 bis lokal 39 Grad. In den Alpen gibt es einzelne Schauer oder Gewitter. Das waren Nachrichten von Radio SRF. Verantwortlich Konrad Muschk.
2: SRF Verkehrsinfo von 19.03 Uhr. Stau oder stockend im Berner Oberland auf der A8 Richtung Interlaken zwischen Spiez und Leissingen und in der Region Solothurn auf der A1 Richtung Zürich zwischen Wangen an der Aare und Önsingen.
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2: So, jetzt reden wir seit Tagen darüber, dass wir euch das Open Air St. Gallen heimbringen. Jetzt sind seit Stunden aus so einem heissen kleinen Büsschen am Senden. Jetzt ist es langsam aber sicher Zeit, dass wir auch mal ein bisschen Live-Musik bringen. Da gibt es natürlich auch Masszeugs auf der Sternenbühne. Unter einem grossen Zelt im Sittertobel gibt es jetzt gerade etwas, das könnte eigentlich nicht besser passen zu so einem 34 Grad heissen, trockenen Nachmittag.
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2: Der US-amerikanische Musiker Jalen Ngonda schreibt soulige, extrem Retro-Songs. Und wenn ich jetzt nur noch das richtige Kabel finde zu dieser Bühne, dann können wir das vielleicht sogar live spielen. Et voilà. Da ist er, live am Open Air St. Gallen. Kommt mit vor die Sternenbühne, kommt mit zum Jalen Ngonda. Sind mit SRF 3 mit dabei am Open Air St. Gallen. Und mit euch dabei ist Lea Inderbitzin.

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1: Der Challenge Ngonda ist das live am Open Air St. Gallen. Gut die Hälfte von seinem Konzert haben wir euch mitgeben. Und er hat gerade selber gesagt, see you in Oktober. Er kommt nämlich im Oktober wieder in die Schweiz. Ich habe das Datum ausgesucht. 12. Oktober. Falls ihr noch etwas mehr braucht von ihm, spielt er im Xtra in Zürich. SRF Verkehrsinfo von 19.23 Uhr. In der Region Solothurn auf der A1 Richtung Zürich stockender Verkehr zwischen Wangen an der Aare und Uensingen.
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1: In diesen Tagen wird also ordentlich aufgeräumt mit einem ungeliebten alten Image.
4: Schlammgalle!
5: Schlammgalle!
6: Schlammgalle!
1: Es ist also weit und breit kein Schlammgalle. Der neue Name von dem pflotschgeplagten Festival dürfte vielleicht Sandgalle sein. Wenn er eingeräumt ist und ein nasses Tüchli auf dem Kopf hat, verpufft vermutlich einfach gerade nach einer Viertelstunde in der Sonne. Es ist heiss, das wissen wir alle nach 10 Tagen Hitzewellen. Ich habe mich ehrlich gesagt ein bisschen um die Tierli gesorgt. Ich weiss nicht, ob Hechte bei so wenig Feuchtigkeit auf St. Gallen kommen könnten. Aber sie haben es geschafft. Das haben wir heute Nachmittag herausgefunden.
7: Wieso sind es nur drei Feste?
8: Ja, wir haben jedes Wochenende zweimal.
9: Nein, das ist unsere Lieblingsdisziplin. Also, wir lieben das. Nein, es ist wirklich der Vibe. Wir sind selber, ich bin so viel privat am Open Air St. Gallen. Ich bin vor 30 Jahren als 16-Jähriger das erste Mal am Open Air St. Gallen. Die Chili Peppers, Zürich West gesehen und so. Und das ist so wie ein bisschen, ich fand, ey, das ist so geil, Musik machen. Und jetzt bist du 30 Jahre später und darf auf der Hauptbühne spielen. Es ist für uns wirklich eine richtig crazy Geschichte.
1: Sehr schön. Hecht haben es geschafft. In Sitterdoppel, trotz Hitze und trotz kaum Feuchtigkeit in der Luft. Sie spielen in gut 20 Minuten auf der grossen Hauptbühne hier am Open Air St. Gallen. Bis es soweit ist, hören wir aber noch mal zurück, wie es heute Nachmittag an der Show vom deutschen Singer Songwriter Ivo Martin tönt hat. Das machen wir gerade jetzt.
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Dankeschön! Kommen wir zu einem Song, den ich letztes Jahr im Oktober rausgebracht habe. Der mir sehr am Herzen liegt. Ein bisschen davon handelt, dass ich mich als eine Person verstehe, die sehr viel Glück gehabt hat, um hier heute stehen zu dürfen. Der Song heißt Privileg.

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1: Sehr schöner weiss Moment gewesen von dem Open Air St. Galler Nachmittag von heute. Mit dem absoluten Open Air St. Gallen Neuling, dem deutschen Singer-Songwriter. Eigentlich auch ein bisschen TikTok-Star, Ivo Martin, den wir hier gerade mit dem Song Privileg hören.
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1: Von St. Galler Debüt sind sie da aber wirklich meilenweit entfernt.
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1: Die Jungs von Hecht. Die haben wirklich als Jugendliche, schon bevor sie mit einer Band irgendwo gespielt haben, am Open Air St. Gallen geholfen und sind schon so an diesem Festival parat gewesen, bevor sie überhaupt das erste Mal selber auf einer von dieser Bühne gestanden sind. Und mittlerweile haben sie wirklich jede einzelne von diesen Bühnen an diesem Festival abgeklappert, inklusive so die halboffiziellen. Und in dieser Minute laufen sie gerade auf die grosse Sitterbühne am Open Air St. Gallen. Das Ziel, das haben sie uns heute Nachmittag schon gesagt, dass ihre Show so einigermaßen aufgeht.
4: Hey, wir haben so viel wieder vor, dass einfach so 90% von der Schüsse ins Goal gehen. Nein, einfach, dass man unsere Art ist immer so, auf die, wir reagieren so stark, dass wir dann so wie übermotiviert werden. Und es ist schon 75 Minuten, wir kann es auch easy nehmen, da gibt es ja noch den Song und so. Ich hoffe einfach, dass alle gesund und zufrieden wiederkommen.
1: 75 Minuten, sagt Stefan Bucher, haben es gerade gehört. Und SRF 3 gibt euch jede einzelne von diesen 75 Minuten. Wir schalten gerade jetzt live auf die Sitterbühne. Ein Clip, könnt ihr euch jetzt vorstellen, läuft links und rechts von der grossen Bühne. Wie Hecht jetzt gerade auf die Stage aufsteht. Wir schalten rein. Ihr seid live mit dabei in der ersten Reihe vor der Sitterbühne. Mit SRF 3 live.
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5: Präsidentin, ja. Perfekt, dann könnt ihr euch sicher sagen, wo die Hauptbühne ist.
6: Ja, immer links halten, dann findet ihr das sicher.
5: Danke, schön. Wisst ihr, was zum Open Air geht? Hä? Hey, wisst ihr, was zur Hauptbühne geht?
7: Seid ihr Doppel?
5: Seid ihr Doppel? Ja, wir gehen ins Open Air.
8: Gute Show! Hey, wir sind da, jetzt müssen wir nur noch die Hauptbühne finden.
9: Ja, weißt du, dass die Leute mal den Knöpfel laden, dann kennen sie irgendwie raus.
10: Hey, ihr sucht sicher Campfire Stage. Also, wenn ihr nicht schwimmen wollt, ist völlig easy. Ihr müsst einfach zum Backstage raus, Richtung Zeltplatz, an der Dixie-Klo vorbei und dann auf dem Hügel, dort ist es gerade. Auf die grosse Bühne sind da leider 3 Meter im Abseits, ihr Hurenwichser. Anyway, wird geil. Viel Spass, rocket die Bude. Tschüss.

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1: St. Gallen, ich kann euch nicht vorstellen, wie sich das hier oben anfühlt. Das ist das vierte Mal, dass wir in St. Gallen spielen dürfen. Der Gregor und ich, wir sind vor 1996, vor 30 Jahren, das erste Mal dem Festival gsi. Wir hatten noch keine Band gehabt. Wir haben die Leute gesehen wie Red Hot Chili Peppers und Zürich Westler gefunden. Irgendwie müssen wir zusammen eine Band gründen. Und jetzt ist 30 Jahre später und wir stehen da. Der nächste Song ist der erste von unserem neuen Album. Ein Song, der uns mega am Herzen liegt und der heisst Blau in Grau.

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1: St. Gallen, alles ready? Hey, es ist wirklich crazy, was bei uns geht. Wir haben 2000 und ist jemand gewesen am 2022, am Sonntag, die letzte Band? Wir haben gefunden, besser geht es nicht mehr, jetzt kommt das. Es ist absolut crazy. Es ist eh crazy, was mit uns geht. Was die Hecht-Fans mit uns machen. Ist eigentlich, wer ist schon mal bei einem Hecht-Konzert gewesen? Wer ist noch nie gewesen? Also gut, für die, die noch nie gewesen sind, willkommen im Wahnsinn. Ich kann euch eins sagen, Hecht-Fans sind sehr laut, sehr motiviert und vor allem sind sie extrem reaktionsschnell. Wenn ich jetzt zum Beispiel

So, wir haben noch nicht alles voll verschießen, aber es kommt alles. Wir sind parat. Habt Geduld. Der nächste Song geht drauf, dass man manchmal von lauter Wald, von lauter Bäumen der Wand nicht sieht, dass man viel zu viel vom Leben erwartet. Aber ich sage es euch einfach so, überlegt ihr euch heute noch ein Bier mehr zu trinken oder auf dem Zeltplatz oben zu küssen. Macht das! Wisst ihr wieso?

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St. Gallen, das geht noch viel lauter. Schaut! Es lasst heute nicht nur das ganze Seitertoppel zu, sondern auch die Leute live auf SRF3. Und dass die noch nicht checken, was da alles abgeht. Ich sage jetzt in die Kamera rein. Das ist Fuck am Open Air St. Gallen 1, 2, 3. Und dann dreht ihr durch und ihr singt, wenn ihr es noch nie gemacht habt, bringen wir das alle!

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Merci St. Gallen! Der nächste Song ist ein Song, den ich für meine Eltern geschrieben habe. Erstens aus Dankbarkeit und zweitens will ich durchdrehen dem Gedanken, dass ich irgendwann ohne sie leben muss. Und der Song heisst «Mein Name».

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Schau, unser Plan ist, liebe Leute, unser Plan ist, wir spielen ein normales Hechtkonzert und dann kommt das. Wir versprechen es. Aber es wird umso crazy, je mehr als ihr jetzt noch mitmacht. Aber wir machen das. Ihr seid die Geilsten. Merci St. Gallen. Sind wir ready für Sommerfegel? Alright! Sie schmecken in den Bauch, aber Sommerfegel.

Für die, die das erste Mal in einem Hechtkonzert sind, das ist der Moment, wo wir drei Stimmen wie Beatles singen und gleichzeitig die Hände aufheben. Sind wir ready? 1, 2, 3. Ich will sie heben!

sagen, vielleicht ist heute der heißeste Tag vom Jahr. Und wir dürfen auf der Hauptbühne spielen. Aber das ist überhaupt nicht selbstverständlich. Wir haben 2012 auf der Intro-Bühne angefangen. Und was wir möchten sagen, damit wir hier oben stehen können, braucht es ein Festival, das eine Intro-Bühne hat, das so Leute wie uns am Anfang unterstützt und bis jetzt unterstützt. Wegen dem ein riesen Dankeschön an das Open Air St. Gallen. Und schaut, der Song geht darum, dass man irgendwie immer eine gute Kollegin, eine gute Freundin oder Freund braucht. Und wenn es einem nicht gut geht, sagt, jetzt ist fertig, heute gehen wir feiern. Und wenn gerade die Kollegin, die Freundin neben euch ist, umarmt die mal fest. Und jetzt müsst ihr uns helfen singen. Sind wir ready, St. Gallen?

Seitenbühne. Könnt ihr mal alle Knie bitte? Alle Knie. Sind ihr ready zum Dörren drehen?

0: Merci San Calle!
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0: Wir haben die ersten Verletzten. Der Krieg und ich, wir machen seit 30 Jahren zusammen Musik. Wir haben uns Open Air St. Gallen früher nicht können leisten. Wegen dem sind wir dort hinten beim Taco Mayo Stand und haben auch im Mexikaner Stand gearbeitet. Und jetzt, nach gefühlt 1000 Konzerten, haben sie sich das erste Mal verletzt.
2: Das erste Mal Blüten auf der Bühne.
0: Hey, wir blüten geil für euch. Ihr seid die Geilsten! Hey, könnt ihr da eine Holy Gasse machen? Bis dort alle zum Keyboard, eine Holy Gasse. Wir haben jetzt keine Zeit für Zugabenspiele, wir müssen direkt dort hin. Sola! Solange ich noch Brenn mich an für dich, Lichterloh. 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Du bist für immer. Merci, Bebel! Alles gut, St. Gallen! Oi, oi, oi. Hey, dass ihr noch mögt nach diesen Stunden von 40 Grad. Der nächste Song ist ein spezieller Song für uns. Der hat alles ein bisschen verändert. Und der heisst Heiko.

Wir haben keine Ahnung, wie das aussieht, wenn wir in tausende lachende Gesichter sehen. Merci, St. Gallen! Und schaut, jetzt ist euer Teil. Die nächsten 30 Sekunden versuchen wir irgendwie Töne zu treffen, obwohl es so extrem berührend ist, hier oben zu stehen. Und eure Aufgabe ist, so laut zu singen, dass ihr morgen schon heiser seid. Sind ihr ready? Und liebe St. Gallen, ihr seht es schon, wir lieben es. Wenn die Frauen auf der Schulter der Männer sind, die Männer auf der Schulter der Frauen. Oder Männer auf Männer, Frauen auf Frauen. Alle rauf! Kommt, wir müssen euch sehen. Alle rauf! Und jetzt singen wir. Und wir sind gar nicht für einen Nacken geboren.

0: massacri. Okay. Hebben mich gut. Doch haben die starken Männer. Schön stabil haben, Jungs.
1: Ihr solltet den Balanceakt sehen, der passiert im Open Air St. Gallen. Der Stefan Buck von Hecht auf einem Surfbrett. Darum, falls es ein bisschen holpert beim Singen, wisst ihr wieso. Aber zum Glück haben die Jungs aus dem Luzerner Seetal, dann weiss man, wie man auf einem Surfbrett steht und singt. Lassen wir, wie gut das klingt.

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Ich komme!

0: gar nichts mehr sagen.
1: Wir müssen nichts mehr sagen, nur noch geniessen. Alle Knie. Oder im Moschpit, eins von beiden. Alright, zum Gallen. Von dem leben wir wieder 3 Jahre, bis wir hoffentlich wieder kommen dürfen. Es ist unglaublich!

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1: St. Gallen, unvergesslich! Hinten im Berg, alles gut! Da auf der Tribüne, alles gut! Und da, bei den True Fans, alles gut! Zelt! Nehmen wir noch einen!

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St. Gallen, uns fehlt wirklich die Worte. Es sind die geilsten, von hinten bis ganz, von vorne bis ganz hinten. Es ist eine crazy Erfahrung. Und jetzt reissen wir das Open Air St. Gallen ab! Eins, zwei, drei.

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0: St. Gallen, machen alle normalen Spitz auf, alle dort, auf dem ganzen Feld. Alle dort. Und jetzt, statt zum Marschpit ist, ist ein Strudel. Fängt der Strudel langsam an zu drehen. Langsam an zu drehen. Runden umlaufen, genau. Fängt an zu strudeln.
1: Ich schwöre es einfach. Schau mal.

0: St. Gallen. Wir haben ein Versprechen einzulösen. Ihr, St. Gallen, FC St. Gallen-Fan, habt unseren Song genommen und eure eigene Version gemacht. Das ehrt uns so fest. Und wir haben gesagt, wenn ihr einen Cup-Sieg holt, dann singen wir das hier oben. Aber liebe Leute, wir können kein St. Gallen-Deutsch. Darum, wir brauchen die Leute, die das können singen können. Auf Bühne. Wer will auf Bühne singen? Also, kommt. Aber ihr müsst es wirklich können. Wir brauchen viel. Kommt. Wer will? Yes! Alle da hochkommen! Yes! Hochkommen! Sehr gut! Da auf Bühne Platz nehmen! Da! Alle kommen! Kommen mehr Leute, St. Gallen! So, ich glaube, es reicht. Langsam ist gut. Langsam ist gut. Ja, noch eins. Ja, noch einen. Also gut, so ist gut. So ist gut. Also immer noch ein bisschen. Also gut. Einfach verteilen auf der Bühne. So. Also. Aber lieb St. Gallen. Oh ja. So, jetzt ist gut. Merci vielmals. Alle auf. Nein, da könnt ihr schon noch mehr.
1: Nein, könnt schon noch mehr.
0: Ja. Aber ich meine, nicht mehr hier
1: drängen. Easy, nicht drängeln.
0: Nicht mehr drängen da vorne. Die noch über den Barrier sind, die kommen rauf. Also, aber lieb St. Gallen. Also, kommen wir da. Wir können da noch ein bisschen vorwärts. So. Nein, es sind genug. Kommt hier alle auf die Bühne. Da ist noch viel Platz da. Da noch. Kommt. Also. Was jetzt noch fehlt, liebe St. Gallen. Jetzt haben wir Fans. Wir haben ganz St. Gallen. Willkommen. Spieler

Merci Ferman!

0: Leck, ist das ein schönes Bild. Zig Leute auf der grossen Bühne, die Hecht gerade die letzten 75 Minuten gespielt haben, inklusive der ganzen Mannschaft vom FC St. Gallen, die gerade vor kurzem den Göpsig geholt haben im Schweizer Fußball und den Hecht-Song Mon Amour genommen haben. Wilde Truppe, das jetzt gerade inklusive blutiger Backen vom Gitarrist von Hecht, Krigo Schröter, der sich während der Show kleine blutige Moment geholt hat. Schön, sind ihr mit dabei. Schön, dass ihr Live-Musik. Das ist SRF 3.
1: Die Nachrichten von SRF um 21 Uhr mit Lara Christen. Nach den Erdbeben in Venezuela ist die Zahl der bestätigten Todesopfer ein weiteres Mal deutlich gestiegen. Laut den Behörden liegt sie mittlerweile bei mindestens 920. Und es wird befürchtet, dass die Zahl noch deutlich weiter steigen wird, denn derzeit gelten laut der UNO rund 50.000 Menschen als vermisst. In Venezuela leben auch Auslandsschweizerinnen und Schweizer. Rund 1.000 seien in Venezuela registriert, sagt das Schweizer Außendepartement EDA. Aktuell lägen aber keine Informationen über mögliche Schweizer Todesopfer vor. Die entsprechenden Abklärungen würden andauern, so das EDA. Derzeit in Venezuela im Einsatz ist die Schweizer Rettungskette mit 80 Einsatzkräften und 8 Suchhunden. US-Präsident Donald Trump droht erneut mit der Zollkeule. Zahlreiche europäische Länder dächten daran, eine Digitalsteuer für US-Internetfirmen einzuführen, schreibt er auf seinem sozialen Netzwerk. Jedes Land, das diese Pläne umsetze, müsse mit US-Importzöllen in Höhe von 100% auf sämtliche in die USA verkauften Güter rechnen, so der US-Präsident. Diese Zölle würden an die Stelle bereits vereinbarter Zollabkommen treten, und zwar unabhängig davon, ob die Abkommen bereits umgesetzt oder unterschrieben seien. Trump hatte der EU eine Frist bis zum 4. Juli gesetzt, um ein Zollabkommen zu verabschieden, das die Zölle auf die meisten EU-Exporte auf 15% begrenzt. Auch die Schweiz bemüht sich weiterhin um ein entsprechendes Abkommen mit den USA. Der Thurgauer Zugbauer Stadler hat in Deutschland einen Großauftrag an Land gezogen. Zusammen mit Siemens Mobility werde Stadler Deutschland rund 350 vierteilige S-Bahn-Züge für die Hauptstadt Berlin liefern, teilte die dortige Senatsverwaltung mit. Darüber hinaus werde das Konsortium die Instandhaltung während 30 Jahren sicherstellen. Das Auftragsvolumen beläuft sich auf 3,5 Milliarden Euro. Die Auftragsvergabe wurde möglich, weil der französische Konzern Alstom auf eine Beschwerde verzichtet. Alstom hatte zunächst Fehler bei der Ausschreibung bemängelt. In Basel ist es heute so heiß gewesen wie noch nie seit Messbeginn. Am Nachmittag wurde eine Temperatur von 38,8 Grad gemessen. Das ist nur knapp 1 Grad weniger als der höchste Temperaturwert der Schweiz, der je auf der Alpen-Nordseite gemessen wurde. Im Juli 2015 erreichte die Temperatur in Genf 39,7 Grad. Noch heißer wurde es heute in Deutschland, wo nahe Saarbrücken mit 41,3 Grad die höchste je in Deutschland gemessene Temperatur registriert wurde. Das Wetter? Es ist meist sonnig bei 34 bis lokal 39 Grad. In den Alpen gibt es einzelne Schauer oder Gewitter. Das waren Nachrichten von Radio SRF. Verantwortlich Konrad Muschk.
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3: Und die Frage, was macht man, wenn man nach zwei Spielen schon qualifiziert ist mit dem dritten Spiel? Und bei Norwegen gegen Frankreich sehen wir die beiden Strategien, die sich anbieten. Die einen, die Norweger, die schonen nämlich ihre Superstars. 9 neue im Vergleich zum letzten Spiel. Norwegen belegt mit dem Spitzenplatz. 11 könnte man ja wechseln. Auf der anderen Seite, Frankreich will weiter im Rhythmus bleiben, nimmt das Spiel vielleicht auch noch ein bisschen ernster und will es unbedingt gewinnen, für Gruppensieger zu bleiben oder Gruppensieger zu werden. Im Moment Frankreich ja vorne und wird auch bei einem Unentschieden Gruppensieger werden. Die unterschiedlichen Wege also, die sehen nach 2 Minuten noch bei einem 0-0. Allerdings Frankreich schon mit der ersten ganz grossen Chance und mit einem Lattenschuss vom Mbappé nach 2 zweieinhalb Minuten, da wäre es schon fast passiert. Im anderen Spiel haben wir zwei Mannschaften, die schon praktisch ausgeschieden sind. Senegal und Irak haben beide die ersten beiden Spiele verloren. Der Senegal knapp, der Irak zweimal klar. Der Senegal drum, der klar Favorit. Da steht es nach zwei Minuten noch 0-0. In einer halben Stunde schauen wir auf SRF 3 wieder auf die Spiel und in einer Stunde BS auf SRF 1. Schauen könnt ihr es auf SRF 2 und auf SRF Info.
0: SRF Verkehrsinfo von 21.04 Uhr. Vorsicht in der Region Bern auf der A1 Richtung Bern zwischen Kriegstetten und dem rüttligen Alchen-Flüh-Tunnel besteht Gefahr durch ein totes Tier auf der Fahrbahn.
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0: Guten Freitagabend. Ich hoffe, ihr könnt die Hitzewelle einigermaßen gut reiten. Es ist nach der 9 und immer noch zu heiß, um die Wohnung oder das Haus zu lüften, um ein bisschen abkühlen. Aber man kann ja auch etwas anders abkühlen.
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0: Nochmal, habt ihr es verstanden?
5: 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Das heisst auch, dass ich nackt durchs Haus gelaufen bin. Oder? Ja, das habe ich schon mal gemacht.
0: Ja. Ja, ganz genau. Vor die Blut durchs Haus gesäckelt. Das ist der Zartmann, der uns noch heute Nachmittag erzählt hat, dass das bei ihm ab und zu mal auf dem Plan steht. Und wenn er nicht gerade das macht, dann können wir ihn eigentlich eher so da.
6: Ich habe dir Songs geschrieben, ein Stapel Texte und so. Vielleicht entsorge ich die.
0: Er gehört zu den zig Bands, die das Wochenende den Weg auf St. Gallen gefunden haben. SRF 3 live vom Ort am Open Air St. Gallen. Wir stecken hier in einem schwitzigen, kleinen, weißen Lieferbüsschen mit einem Radiostudio drin. Und von diesem Büsschen aus laufen meterweise Kabel. Und eingestöpselt ist eines von diesen Kabel an dieser Bühne, wo eben der Zartmann heute am Nachmittag in der heissesten Stunde des Tages gespielt hat. Wenn ich das Konzert aufzeichne, wir bringen das jetzt gerade bis am 10 Uhr live dort hin, wo auch immer ihr gerade eingeschaltet habt. Die Lea Inderbizin im Wegeli für euch kommt mit in die erste Reihe direkt vor die Bühne.
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Kompass, geht auf St. Gallen. Gottverdammt, ist das heiß. Scheiße. Ich hoffe, ihr könnt trotzdem noch. Ich hoffe, dass trotz dieser

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Wunderschön. Jetzt wir alle zusammen nochmal richtig. Okay.

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0: Das ist der Zartmann, den ihr gehört, live am Open Air St. Gallen. Wir gehen in einer Minute zurück zu diesem Konzert, aber schnell noch eine wichtige Meldung, falls ihr unterwegs sind. SRF Verkehrsinfo von 21.25 Uhr. Vorsicht auf der A1 Zürich Richtung Bern zwischen Kriegstetten und Kirchberg. Gefahr wegen Gegenständen auf der Fahrbahn. Das ist auf der A1 Zürich Richtung Bern zwischen Kriegstetten und Kirchberg. Gefahr wegen Gegenständen auf der Fahrbahn. Kommen gut an. Und wir gehen zurück an das Konzert vom Zartmann von heute Nachmittag. Der Song da, live gespielt im Open Air St. Gallen, heisst «Weißt du überhaupt noch, wer ich bin?»
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0: Dankeschön, St. Gallen.
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0: Ich glaube, ich würde auf Alkohol umsteigen. Haben wir irgendwas da? Zufällig. Oh, Flacco. Hey,
2: Flacco.
0: Was bringst du mir da?
2: Was ist denn das schon wieder?
0: Oh. Ein Rotkäppchen.
2: Ein Sekt. Lecker.
0: Habt ihr auch Bock auf Rotkäppchen? Wollen wir uns Rotkäppchen teilen?
3: 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Ah.
0: Verdammt ist das heiß. Gottverdammt. Seid geil. Schön, dass ihr hier seid. Dieser Rotkäppchen ist auf euch. Auf dieses Festival. Auf diese Show. Auf diesen Abend. Prost.
4: 1, 2, 3.
0: Ist super.

Sag geil. Könnt ihr noch? Wollen wir nochmal aufgehen? Was für ein verrücktes Leben, ich renn von Tag zu Tag. 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

C'est geil. Wollen wir noch einen allerletzten zusammen? Mit dem Song haben wir heute gestartet, mit dem wollen wir es beenden. Und ich will euch sehen, ich will euch springen sehen. Meine Füße brennen vor Hitze. Ich schwöre, nach dieser Show kippe ich um. Aber egal, scheiß drauf. Einmal noch komplett dumm gehen und ich brauche euch alle. Ich will, dass alle springen bis hinten. Jeder, der noch kann, springt, okay? Sag

0: SRF 3 live am Open Air St. Gallen. Stellt euch genau die Musik vor, mit noch Sonnenschein im Nacken und einem kleinen Hitzestau im Kopf oben. Wunderbar. Oder in den Worten von Zartmann, die wir jetzt gerade gehört haben. Ganz einfach pervers ballernde Sonne. Das war seine Art. Schön, sind ihr mit dabei. Das ist SRF 3.
1: Die Nachrichten von SRF um 22 Uhr mit Lara Christen. Knapp zwei Tage nach den schweren Erdbeben in Venezuela zeigt sich das Ausmaß immer weiter. Die Zahlen zu Todesopfern, Verletzten und Vermissten steigen weiter. Und einige Länder wollen Digitalsteuern für US-Firmen einführen. US-Präsident Donald Trump reagiert mit neuen Zolldrohungen. Das Wetter, morgen ist es meist sonnig bei 34 bis lokal 39 Grad. Nach den Erdbeben in Venezuela ist die Zahl der bestätigten Todesopfer ein weiteres Mal deutlich gestiegen. Laut den Behörden liegt sie mittlerweile bei mindestens 920. Konrad Muschk.
2: Es wird befürchtet, dass die Zahl der Todesopfer noch deutlich steigen wird. Denn derzeit gelten laut der UNO rund 50.000 Menschen als vermisst. In der Hauptstadtregion von Caracas sind hunderte Gebäude komplett eingestürzt. Besonders dramatisch ist die Lage im Bundesstaat La Guaira. Laut dem venezolanischen Innenminister sind dort mehr als 70.000 Familien von den Folgen der Erdbebenkatastrophe betroffen. In Venezuela leben laut dem Außendepartement EDA auch rund 1000 registrierte Auslandsschweizerinnen und Schweizer. Aktuell legen aber keine Informationen über mögliche Schweizer Opfer vor. Die entsprechenden Abklärungen würden andauern, so das EDA. Derzeit in Venezuela im Einsatz ist die Schweizer Rettungskette mit 80 Einsatzkräften und 8 Suchhunden. Für diese erste Such- und Rettungsphase hat der Bund 1,5 Millionen Franken aus Nothilfemitteln freigegeben.
1: In den Nahen Osten. Israel und der Libanon haben sich auf ein Rahmenabkommen geeinigt, das gab US-Außenminister Marco Rubio bekannt. Die Vereinbarung sei ein erster Schritt, so Rubio. Israels Regierungschef Benjamin Netanyahu lobte das Abkommen. Das Wichtigste sei, dass Israel eindeutig an der Sicherheitszone im Südlibanon festhalte. Nicht Teil des Abkommens ist die libanesische Hisbollah-Miliz. Ein Abgeordneter der Hisbollah mit Sitz im libanesischen Parlament reagierte mit Ablehnung auf das Abkommen. Dieses könne nur durch einen von den USA unterstützten Bürgerkrieg im Libanon durchgesetzt werden. US-Präsident Donald Trump droht erneut mit der Zollkeule. Zahlreiche europäische Länder dächten daran, eine Digitalsteuer für US-Internetfirmen einzuführen, schreibt er auf seinem sozialen Netzwerk. Jedes Land, das diese Pläne umsetze, müsse mit US-Importzöllen in Höhe von 100% auf sämtliche in die USA verkauften Güter rechnen, so der US-Präsident. Diese Zölle würden an die Stelle bereits vereinbarter Zollabkommen treten, und zwar unabhängig davon, ob die Abkommen bereits umgesetzt oder unterschrieben seien. Die EU-Kommission hat auf diese Drohung reagiert. Ein Sprecher sagte, sollten solche Maßnahmen ergriffen werden, dann werde die EU rasch und entschlossen reagieren, denn die EU und ihre Mitglieder hätten das Recht, solche Steuern einzuführen. Trump hatte der EU eine Frist bis zum 4. Juli gesetzt, um ein Zollabkommen zu verabschieden, das die Zölle auf die meisten EU-Exporte auf 15% begrenzt. Auch die Schweiz bemüht sich weiterhin um ein entsprechendes Abkommen mit den USA. Nun zu weiteren Meldungen des Tages in der Übersicht. Ukrainische Männer im wehrpflichtigen Alter sollen in der EU künftig nicht mehr automatisch Schutz erhalten. Das schlägt die EU-Kommission vor. Gleichzeitig soll der Schutzstatus für Geflüchtete aus der Ukraine um ein weiteres Jahr verlängert werden. Kurz vor Weihnachten 2024 raste ein Mann im deutschen Magdeburg mit seinem Auto durch einen Weihnachtsmarkt. 6 Menschen starben, über 300 weitere wurden verletzt. Nun hat ein Gericht den 51-jährigen Mann aus Saudi-Arabien unter anderem wegen Mordes verurteilt zu lebenslanger Haft mit anschließender Möglichkeit zu einer Verwahrung. In Basel hat heute das 32. Eidgenössische Jodlerfest begonnen, mit einer Eröffnungsfeier auf dem Petersplatz. Über das Wochenende stehen neben Jodel unter anderem auch Alphornblasen und Fahnenschwingen auf dem Programm, sowie ein großer Festumzug zum Abschluss am Sonntag. Erwartet werden rund 200.000 Besucherinnen und Besucher. Das Kernkraftwerk Betznau hat seine beiden Reaktoren vorübergehend vom Netz genommen. Dadurch soll verhindert werden, dass sich die Aare, aus der das Kraftwerk sein Kühlwasser bezieht, noch mehr erwärmt. Die Aare-Temperatur habe im Bereich des Kraftwerks gestern und heute 25 Grad erreicht, schreibt die Betreiberin Axpo. In Basel ist es heute so heiß gewesen wie noch nie seit Messbeginn. Am Nachmittag wurde eine Temperatur von 38,8 Grad gemessen. Noch heißer wurde es heute in Deutschland, wo nahe Saarbrücken mit 41,3 Grad die höchste je gemessene Temperatur des Landes registriert wurde. Die Börsendaten von 22.05 Uhr geliefert von 6. Der Swiss Market Index schließt bei 14.173 Punkten, minus 0,4%. Der Dow Jones Index in New York stand kurz vor Schluss bei minus 0,3%. Der Euro wird zu 92,18 Rappen gehandelt und der Dollar zu 80,93 Rappen. Und das Wetter? Morgen scheint meist die Sonne und es wird auch morgen 34 bis lokal 39 Grad heiß. Über den Bergen gibt es Quellwolken und einzelne Schauer oder Gewitter. Das waren Nachrichten von Radio SRF. Verantwortlich Konrad Muschk.
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4: Der Fußball-WM ist heute spannend. Kann Norwegen Frankreich stoppen? Und die Antwort ist in der Halbzeit Jein. Norwegen ist hinten mit 1 zu 3. Hat vor

0: losgeht. Immerhin das 1:2 können schiessen. Die Norweger, die auf 9 Positionen geändert haben, ihre Stammformation und damit also nicht ganz so ernst nehmen, das Spiel, wie vielleicht die Franzosen. Der Senegal führt gegen Irak mit 1:0 in der Pause. Eher zu knapp, weil er noch mehr Chancen hatte und weil er auch einen hohen Sieg brauchte, um sich noch Hoffnungen zu machen, für eine Runde weiterzukommen. Der Abdoulaye Seck hat Corner direkt versenkt mit dem Kopf. Der Irak ist seit der 13. Minute schon nur noch zu 10. unterwegs. Der Rebin Sulak hat wegen Verhindern von einer klaren Goalchance, früher haben wir dem Notbremse gesagt, mit Rot vom Platz müssen. Im Schwingen wird schon im ersten Gang vom Nordostschweizerischen spannend. Der Schwingenkönig Armon Olic muss dort am Sonntag am Morgen früh gerade gegen Fabian Studemann anfangen. Im Eishockey ist spannend, was Zug gerade alles passiert. Sportchef und Geschäftsführer weg. Der neue Geschäftsführer ist heute vorgestellt worden. Und das ist auch spannend. Der Paolo Duca übernimmt den Job, hat als Sportchef 8 Jahre am Rhein gearbeitet und kommt jetzt also zu seinem zweiten Herzensclub, wie er heute bei der Vorstellung selber gesagt hat. Spannend ist es aber auch fast immer, wenn der Noah Ponti schwimmt. Zu Rom ist er über 100 Meter Schmetterling heute auf Platz 2 gekommen und hat damit gezeigt, dass er schon sehr gut in Form ist. Und in der Formel 1 ist es gleich nicht mehr spannend, wenn es so weitergeht. Der Leader von der WM, der Kimi Antonelli, ist bei beiden Trainings heute zu Österreich der schnellste und fürs Wochenende darum auch wieder der grosse Favorit. An der Fußball-WM geht es jetzt weiter mit den beiden Spielen, die heissen Norwegen gegen Frankreich, SRF 2 und Senegal gegen Irak. Seht ihr auf SRF Info.
1: SRF Verkehrsinfo von 22.08 Uhr auf der A1 Bern Richtung St. Gallen zwischen Dietikon und dem Gubristunnel Stau wegen Verkehrsüberlastung. Auf der A1 Zürich Richtung Bern zwischen Hurst und der Verzweigung Schönbühl Stau ebenfalls wegen Verkehrsüberlastung. Weiter auf der A3 Chur Richtung Basel zwischen Urdorf Nord und der Verzweigung Limmatal stockender Verkehr, auch da Verkehrsüberlastung. Und auf der A2 Chiasso Richtung Gotthard zwischen Bellinzona Zentrum und Piasca Verkehrsüberlastung. Behinderungen wegen eines Unfalls. Der rechte Fahrstreifen ist blockiert. Auf der A13 St. Margrethen-Sargans in der Höhe Sevelen in beiden Richtungen Verkehrsbehinderungen wegen Sichtbehinderungen und auf der H29 Hauptstraße Tirano-Samedan zwischen St. Carlo und La Rösa in beiden Richtungen ist die Strecke blockiert wegen eines Erdrutsches.
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1: Ganz schönen guten Abend, der Festival Sommer auf SRF 3. Jetzt also wirklich hochoffiziell angefangen. Wir bringen euch das Open Air St. Gallen, Ausgabe Nummer 48. Und da wird etwas nachgeholt. Anno 2020 hätten nämlich eigentlich die amerikanische Band 21 Pilots sollen spielen.

0: Bis dazwischen gekommen, in diesem Jahr das Open Air St. Gallen ausgefallen, wie fast alle Festivals anno 2020. Und nachdem die Pandemie nicht überstanden war, hat man am Open Air St. Gallen versucht, eigentlich das gleiche Line-up wie bei dieser abgesagten Ausgabe auf die Bühne zu bekommen. Bei vielen hat es geklappt, bei 21 Pilots aber ausgerechnet nicht. Darum ist heute also sozusagen die Revanche. 6 Jahre später und man weiss, dass auf jeden Fall gewisse Leute sehr, sehr lange gewartet haben für das. Gewisse Fans, nicht gerade 6 Jahre, aber ein paar von ihnen sind seit heute Morgen früh vor dieser Bühne am Warten. Und genau dort gehen wir jetzt gerade zusammen mit SRF 3 in die allererste Reihe am Konzert von 21 Pilots live am Open Air St. Gallen.
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0: We're 21 Pilots and Sober You. We'll see you next time. Peace.
1: «21 Pilots» sind das gewesen. Unglaublich, dass das einfach nur zwei Leute sind, die so viel aus der Crowd rausholen können. Haben wir gerade gehört, live auf der Sitterbühne am Open Air St. Gallen und machen auch mal für das Radioprogramm das Schlusslämpli. Gefeiert hier am Open Air St. Gallen. Alle Highlights übrigens von all diesen Festivaltagen gestern und heute gibt es natürlich online zu sehen. Wie sich die Superfans von 21 Pilots, die schon seit morgen früh vor der Bühne gestanden sind, mit Rettungsdecken versucht haben, vor der Hitze zu schützen. Wie Hecht der FC St. Gallen auf die Bühne geholt hat und für sie gesungen hat. Oder wie es Open Air St. Gallen in den 80er Jahren ausgesehen hat. Alles zusammen könnt ihr lesen und hören auf srf3.ch. Und wir sagen langsam Tschüss aus dem Doppel. Lea Inderbizin, mein Name. Hat mich sehr gefreut, dass ihr mit uns den Festival Sommer verbringt. Ich sage Tschüss und macht das mit einem Ausblick auf morgen. Wir zwar nicht mehr live im Radio da, aber online sind wir auf jeden Fall mit dabei. Und sie da, das wird richtig, richtig cool. Das ist die irische Musikerin C-Matt. Hören wir mit «Take a Sexy Picture of Me».

0: Die Nachrichten von SRF um Mitternacht mit Lukas Siegfried. Trotz Waffenruhe greifen die USA den Iran wieder an. Und nach den Erdbeben in Venezuela steigt die Zahl der bestätigten Todesopfer auf über 900. Es durften aber noch deutlich mehr sein. Das Wetter, auch der Samstag, wird sonnig und sehr heiß mit bis zu 39 Grad. Wir beginnen im Nahen Osten. Das US-Militär hat wieder Ziele im Iran angegriffen, obwohl zwischen den beiden Ländern eine Waffenruhe gilt. Flugzeuge der US-Armee hätten iranische Raketen- und Drohnenlager sowie Radaranlagen angegriffen, schreibt das zuständige Zentralkommando. Die Angriffe seien eine Reaktion auf eine iranische Attacke auf ein Frachtschiff am Donnerstag. Der Iran habe damit die Handelsschifffahrt bedroht und die Waffenruhe eindeutig verletzt. Die iranischen Revolutionsgarden bestätigen, dass es Angriffe gegeben hat und kündigen Vergeltung an. Derweil haben sich Israel und der Libanon auf ein Rahmenabkommen geeinigt. Das hat US-Außenminister Marco Rubio bekannt gegeben. Die Vereinbarung sei ein erster Schritt, sagte Rubio. Israels Regierungschef Benjamin Netanyahu lobte das Abkommen. Das Wichtigste sei, dass Israel eindeutig an der Sicherheitszone im Südlibanon festhalte, sagte Netanyahu. Nicht Teil des Abkommens ist die libanesische Hisbollah-Miliz. Ein Vertreter der Hisbollah, der für die Miliz im libanesischen Parlament sitzt, reagiert mit Ablehnung auf das Abkommen. Nach den Erdbeben in Venezuela ist die Zahl der bestätigten Todesopfer ein weiteres Mal deutlich gestiegen. Laut den Behörden liegt sie mittlerweile bei mindestens 920. Konrad Muschk fasst zusammen.
1: Es wird befürchtet, dass die Zahl der Todesopfer noch deutlich steigen wird. Denn derzeit gelten laut der UNO rund 50.000 Menschen als vermisst. In der Hauptstadtregion von Caracas sind hunderte Gebäude komplett eingestürzt. Besonders dramatisch ist die Lage im Bundesstaat La Guaira. Laut dem venezolanischen Innenminister sind dort mehr als 70.000 Familien von den Folgen der Erdbebenkatastrophe betroffen. In Venezuela leben laut dem Außendepartement EDA auch rund 1000 registrierte Auslandschweizerinnen und Schweizer. Aktuell legen aber keine Informationen über mögliche Schweizer Opfer vor. Die entsprechenden Abklärungen würden andauern, so das EDA. Derzeit in Venezuela im Einsatz ist die Schweizer Rettungskette mit 80 Einsatzkräften und 8 Suchhunden. Für diese erste Such- und Rettungsphase hat der Bund 1,5 Millionen Franken aus Nothilfemitteln freigegeben.
0: US-Präsident Donald Trump droht europäischen Ländern erneut mit Zöllen. Zahlreiche europäische Länder dächten daran, eine Digitalsteuer für US-Internetfirmen einzuführen, schreibt Trump. Jedes Land, das diese Pläne umsetze, müsse mit US-Importzöllen in der Höhe von 100% auf sämtliche in die USA verkauften Güter rechnen, so der US-Präsident. Diese Zölle würden an die Stelle bereits vereinbarter Zollabkommen treten, und zwar unabhängig davon, ob die Abkommen bereits umgesetzt oder unterschrieben seien. Die EU-Kommission hat auf diese Drohung reagiert. Ein Sprecher sagte, sollten solche Massnahmen ergriffen werden, dann werde die EU rasch und entschlossen reagieren. Denn die EU und ihre Mitglieder hätten das Recht, solche Steuern einzuführen. Die SP Schweiz lehnt beide Initiativen ab, über die an der nächsten eidgenössischen Volksabstimmung am 27. September abgestimmt wird. Der SP-Parteirat sagt Nein zur Volksinitiative, welche die Neutralität in der Bundesverfassung verankern will. Sie kritisiert, bei einem Ja würde die Schweiz zum einzigen Land Europas, welches Geschäfte mit Staaten machen könnte, die das Völkerrecht verletzen. Ebenfalls ein Nein empfiehlt die SP zur Ernährungsinitiative. Ein Selbstversorgungsgrad von 70% innerhalb 10 Jahren, wie ihn die Initiative fordert, das sei unrealistisch. Zwei kurze Meldungen aus der Schweiz. Beim Absturz eines Segelflugzeugs ist am Donnerstagabend in Tiefenkastel im Kanton Graubünden der 61-jährige Pilot ums Leben gekommen. Die Kantonspolizei Graubünden und die Schweizerische Sicherheitsuntersuchungsstelle klären die Absturzursache ab. Und in Basel ist es am Freitag so heiß gewesen wie noch nie seit Messbeginn. Am Nachmittag wurde eine Temperatur von 38,8 Grad gemessen. Noch heißer wurde es in Deutschland, wo nahe Saarbrücken mit 41,3 Grad die höchste je im Land gemessene Temperatur registriert wurde. Zur Fußball-Weltmeisterschaft der Männer. Frankreich schlägt Norwegen mit 4:1 und Senegal gewinnt gegen den Irak mit 5:0. Frankreich holt sich damit den Gruppensieg und auch Norwegen hatte sich mit 2 Siegen zuvor bereits für die K.O.-Phase qualifiziert. Die Wetteraussichten für heute Samstag, den 27. Juni. Es wird meist sonnig und heiß mit 34 bis lokal 39 Grad. Über den Bergen gibt es Quellwolken und einzelne Regengüsse oder Gewitter. Das waren Nachrichten von Radio SRF, verantwortlich Lukas Siegfried. SRF Verkehrsinfo. Auf der A1 Genf-Lausanne zwischen dem Flughafen Genf und Grand-Saconnet besteht in beiden Richtungen Gefahr durch Personen auf der Fahrbahn.

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SRF Verkehrsinfo von 0.35 Uhr. Vorsicht in der Westschweiz. Auf der A1 Genf-Lausanne zwischen dem Flughafen Genf und Grand Saconnet besteht in beiden Richtungen Gefahr durch Personen auf der Fahrbahn. Dann auf der A1 Zürich Richtung Bern zwischen Kirchberg und der Verzweigung Schönbühl Stau wegen Bauarbeiten bis zu 30 Minuten Wartezeit. Und auf der A2 Chiasso Richtung Gotthard zwischen Bellinzona Zentrum und Biasca Verkehrsbehinderung nach einem Unfall. Der rechte Fahrstreifen ist blockiert.

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0: Die Nachrichten von SRF um 1 mit Lukas Siegfried. Das US-Militär hat wieder Ziele im Iran angegriffen, obwohl zwischen den beiden Ländern eine Waffenruhe gilt. Die USA sagen, sie reagierten damit auf den Angriff auf ein Frachtschiff am Donnerstag. Gewalt werde mit Gewalt beantwortet, schreibt Vizepräsident J.D. Vance dazu. Von der ARD berichtet Samuel Jakisch.
1: Luftstreitkräfte der USA haben am Freitag neue Angriffe gegen Iran geflogen. Das Ziel der Angriffe seien Raketen- und Drohnenstellungen sowie Küstenradaranlagen gewesen. Das teilte das für die Golfregion zuständige US-Regionalkommando CENTCOM in einer Erklärung mit. Den Angaben zufolge seien die Schläge eine Reaktion auf den iranischen Drohnenangriff vom Vortag gewesen. Am Donnerstag war ein Frachtschiff, das in der Seestraße von Hormuz unter der Flagge von Singapur unterwegs war, beschossen worden. US-Präsident Donald Trump hatte erklärt, dieser Angriff sei ein Verstoß gegen die vereinbarte Waffenruhe zwischen den USA und Iran gewesen. Das Regime des Iran hatte die für den Welthandel wichtige Straße von Hormuz über mehrere Wochen blockieren lassen, nachdem die USA und Israel Iran Ende Februar angegriffen hatten. In der vergangenen Woche vereinbarten Washington und Teheran ein Rahmenabkommen, das die Kämpfe beenden und die Meerenge wieder öffnen sollte. Derzeit laufen Verhandlungen über eine endgültige Vereinbarung zwischen den USA und Iran.
0: Samuel Jakisch. Der Iran bestätigt die US-Angriffe und sagt, er habe mit Gegenangriffen auf US-amerikanische Militärstützpunkte in der Region reagiert. In die Schweiz mit zwei kurzen Meldungen in der Übersicht. In Basel ist es am Freitag so heiß geworden wie noch nie seit Messbeginn. Am Nachmittag wurde eine Temperatur von 38,8 Grad gemessen. Noch heißer wurde es in Deutschland, wo in der Nähe von Saarbrücken mit 41,3 Grad die höchste je im Land gemessene Temperatur registriert wurde. Und in der Nähe des Festivalgeländes des Open Air St. Gallen hat ein kleines Waldstück von rund 10 x 10 Metern gebrannt. Warum, ist nicht bekannt. Einige Zelte in der Nähe wurden vorsorglich evakuiert, wie die Polizei schreibt. Die Feuerwehr habe den Brand rasch gelöscht. Das Wetter heute Samstag, es wird meist sonnig und heiß mit 34 bis lokal 39 Grad. Über den Bergen gibt es Quellwolken und einzelne Regengüsse oder Gewitter. Das waren Nachrichten von Radio SRF, verantwortlich Lukas Siegfried. SRF Verkehrsinfo von 1.02 Uhr auf der A1 Zürich Richtung Bern zwischen Kirchberg und der Verzweigung Schönbühl. Stau wegen Bauarbeiten, die Wartezeit beträgt bis zu 30 Minuten. Und auf der A2 Chiasso Richtung Gotthard zwischen Bellinzona Zentrum und Piasca. Verkehrsbehinderung nach einem Unfall, der rechte Fahrstreifen ist blockiert.

0: wünsche mir ganz fest, auch wenn es nur zwei, drei Leute sind, zu erreichen, die dort auch zur Ruhe kommen und die merken, hey, mal, da fühle ich mich verstanden, da fühle ich mich gehört.
1: Es gehören definitiv mehr als zwei, drei Leute. Noemi Besa aus dem Thurgau. Neue Trägerin vom Gütesiegel Best Talent. Im Juni entdecken auf dem Kanal von

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Die Nachrichten von SRF um 2 mit Lukas Siegfried. Das US-Militär hat wieder Ziele im Iran angegriffen, obwohl zwischen den beiden Ländern eine Waffenruhe gilt. Luftstreitkräfte der US-Armee hätten iranische Raketen- und Drohnenlager sowie Radaranlagen angegriffen, schreibt das zuständige Militärkommando. Die Angriffe seien eine Reaktion auf eine iranische Attacke auf ein Frachtschiff am Donnerstag. Der Iran habe damit die Handelsschifffahrt bedroht und die Waffenruhe eindeutig verletzt. Vizepräsident J.D. Vance schreibt, Gewalt werde mit Gewalt beantwortet. Der Iran bestätigt die US-Angriffe. Staatsmedien berichten von Explosionen in der Küstenstadt Sirik in der Nähe der Straße von Hormuz. Und die iranischen Revolutionsgarden melden, sie hätten als Reaktion darauf mehrere US-Militärstützpunkte in der Region angegriffen. Derweil haben sich Israel und der Libanon auf ein Rahmenabkommen geeinigt, nach tagelangen Gesprächen in den USA. Die Vereinbarung sei ein erster Schritt, sagt US-Außenminister Marco Rubio. Darin ist unter anderem vorgesehen, dass sich die israelische Armee aus zwei Gebieten im Südlibanon zurückzieht. Das libanesische Militär soll dort die Kontrolle übernehmen. Israels Regierungschef Benjamin Netanyahu lobt das Abkommen. Ablehnung kommt hingegen von der Hisbollah-Miliz. Sie war an den Gesprächen erneut nicht dabei. In Libanons Hauptstadt Beirut haben Hisbollah-Anhängerinnen und Anhänger protestiert, nachdem das Abkommen bekannt wurde. Verschiedene Medien berichten unter anderem von Straßenblockaden mit brennenden Autoreifen. Dann in die Schweiz mit zwei kurzen Meldungen. In der Nähe des Festivalgeländes des Open Air St. Gallen hat ein kleines Waldstück von rund 10 x 10 Metern gebrannt. Warum ist nicht bekannt. Einige Zelte in der Nähe wurden vorsorglich evakuiert, wie die Polizei schreibt. Die Feuerwehr habe den Brand rasch gelöscht. Und der größte Teilchenbeschleuniger der Welt wird für 4 Jahre abgeschaltet. Das teilt das CERN in Genf mit. In dieser Zeit soll die Anlage aufgerüstet werden, sodass es künftig zu rund 10-mal mehr Kollisionen von Teilchen kommt als bisher. Dies soll die Chance auf neue Entdeckungen erhöhen. Dann zur Fußball-Weltmeisterschaft der Männer. Frankreich schlägt Norwegen mit 4:1 und Senegal gewinnt gegen den Irak mit 5:0. Frankreich holt sich damit den